0: Start auf Madrids Prunkplatz Cibeles und 2 Millionen enthusiastische Fans. Spaniens Nationalelf hat den 2. WM-Titel mit einer rauschenden Fiesta gefeiert. Von einem epischen Triumph sprach König Felipe und sagte, ihr habt für ganz Spanien gewonnen, mit dem Kopf und mit dem Herzen. Auch Regierungschef Pedro Sanchez lobte den Teamgeist und machte neuen Druck. Wenn Spanien 2030 die WM ausrichte, könne man nun ja den 3. Titel anstreben. Aus Spanien, Julia Macher.
1: Die Nachfolge von Jens Spahn wird in der kommenden Woche entschieden. Die Bundestagsfraktion der Union kommt Mittwoch nächster Woche zu einer Sondersitzung zusammen, um eine neue Fraktionsspitze zu wählen. Noch ist unklar, wer sein Nachfolger wird. Spahn war am Wochenende zurückgetreten. Offen ist noch die Frage, ob Spahn im Bundestag bleibt oder ob er sein Mandat niederlegt. Wohnen zur Miete ist in Deutschland deutlich teurer geworden. Nach Angaben des Instituts der deutschen Wirtschaft Köln lagen die Angebotsmieten im 2. Quartal bundesweit 4% über dem Vorjahreszeitraum.
2: Vor allem in vielen Großstädten haben die Mieten kräftig zugelegt. Gleichzeitig ist dort das Mietangebot deutlich geschrumpft. Begründung des IW: Viele Menschen bleiben in ihren Wohnungen, weil sie ältere Mietverträge mit günstigen Mieten nicht aufgeben wollen. Anders sieht es beim Kauf von Immobilien aus. Die Preise legten bundesweit nur moderat zu. Gleichzeitig gibt es deutlich mehr Angebote. Das sei vor allem eine Folge der gesunkenen Nachfrage und längerer Vermarktungszeiten, heißt es. David Riemer, Nachrichtenredaktion.
1: Die EU verhängt eine Millionenstrafe gegen den Online-Marktplatz AliExpress wegen des Verkaufs illegaler Produkte. Der chinesische Online-Riese muss 550 Millionen Euro zahlen, unter anderem weil gefälschte Kleidung, unsicheres Spielzeug und gefährliche Kosmetika wochenlang nicht von den Plattformen genommen wurden, wie die Europäische Kommission mitteilte.
3: Das Wetter an Rhein und Erft.
4: 12 bis 8 Grad sind es jetzt in der Nacht und in den frühen Morgenstunden, also ordentlich frisch. Dazu sieht es aber nicht nach Regen aus im Moment. Tagsüber heute dann weiter meist trocken, dazu bis 24 Grad. Und Mittwoch dann weiter viele Wolken, die bringen auch immer mal wieder Regen, bis 23 Grad.
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5: A40 Essen-Dortmund zwischen Dortmund-Barob und Dortmund-Hombruch, 1 Kilometer Stau. Und A57 Krefeld-Köln zwischen Dormagen und Köln-Worringen, 1 Kilometer stockender Verkehr. Wir wünschen allen unterwegs gute Fahrt.
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4: Und wir haben euch wieder hervorragende Mucke in diese Playlist gepackt, damit ihr gut durch die Nacht kommt. Gleich ein Klassiker für euch von den Scorpions, Wind of Change. Und vorher aber noch das Beste von heute. Das hier ist Leonie mit Don't

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0: Also ganz ehrlich, ich kann zu Hause, was so Dokumente und so angeht, ne, kann ich so eine Potsau sein. Da ist nichts sortiert, da ist nichts in Ordner eingeheftet, aber früher, ne, meine Diddle-Mappe in der Schule, da war es, die war top in Ordnung, da war alles schön ordentlich in Klarsichtfolie gepackt. Man musste ja vorbereitet sein zum Tauschen, ne, in der Schule. Ihr habt es mitbekommen, es ist das Comeback des Sommers, die Diddle-Maus ist zurück. Ne, dieses Viech mit den großen Ohren, den riesigen Füßen und den bunten Latzhosen gibt's wieder zu kaufen. Und wir haben unter euch ganz viele Diddle-Fans gefunden.
1: Kult. Es gab einfach alles von Diddle, ne?
2: Die Tasse, die wir haben von Diddle, weißt du noch?
1: Das war so meine Lieblingstasse, ja.
2: Witzig, man wird wieder jung.
3: Ich hatte auch selber so ein kleines Stofftier mit so riesen Füßen.
4: Also es ist jetzt nicht das erste Stofftier, was irgendwo rumstaubt.
2: Ja, in der Schule damals, ne? Immer hin und her getauscht, neue Blätter gesammelt und irgendwann ist es im Müll gelandet und dann ärgert man sich, dass man es nicht mehr hat. Und jetzt hoffe ich, die neue graue Diddle-Maus zu kriegen.
0: Der Hype geht also weiter. Kleiner Fun-Fact, ursprünglich war die Figur mal als Känguru gedacht. Krass, ne? Und übrigens, falls jemand zufällig meinen Ordner hat von damals, den habe ich verschenkt, aber ich weiß nicht an wen, ne? Ich würde den auch zurücknehmen, so theoretisch.
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0: Das Wetter an Rhein und Erft.
1: Es sieht gerade nicht nach Regen aus in der Nacht und in den frühen Morgenstunden. 12 bis 8 Grad sind drin. Tagsüber dann auch kein Regen in Sicht, bis 24 Grad, dazu aber weiter bewölkt. Ja, und der Mittwoch, der sieht dann etwas wechselhafter aus, mit Regen und auch natürlich dann logischerweise vielen Wolken.
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2: Hier die aktuelle Verkehrslage. A3 Köln-Oberhausen zwischen Kreuz Breitscheid und Duisburg-Wedau. 1 Kilometer Stau, 29 Minuten Zeitverlust. Weiterhin auf der A40 Essen-Dortmund zwischen Dortmund-Barob und Dortmund-Hombruch. 1 Kilometer stockender Verkehr und zusätzlich auf der A57 Krefeld-Köln zwischen Dormagen und Köln-Worringen. 1 Kilometer zäh fließender Verkehr. Wir wünschen allen unterwegs gute Fahrt.
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1: Und in diesen Dienstag geleiten euch jetzt die Herrschaften von One Direction. Das ist Story of My Life.

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0: So, Ferienwoche Nummer 1 läuft. Vielleicht geht's für euch die Tage ja auch schon ab in den Urlaub. Viele machen das ja inzwischen mit einem Wohnmobil, ne? Frage ist, was muss denn da auf jeden Fall eingepackt werden, wenn ihr mit dem Wohnmobil unterwegs seid?
1: Kaffee.
2: Und den Abend Weine natürlich.
3: Ein Grill für einen entspannten Abend.
4: Mein Duschponcho, weil ich dann ohne ganz viel Anziehsachen in die Dusche gehen kann.
5: Flipflops oder Badelatschen, glaube ich, nicht vergessen, wenn man mal in die Sanitärräume möchte. Das wird mir jetzt einfallen. Und Mückenschutz.
6: Und bei mir darf kein Buch fehlen.
0: Flipflops, Wein und ein Buch, damit kann man arbeiten, finde ich.
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1: Ich bin Tine Klimach. Nach dem Rücktritt von Unionsfraktionschef Jens Spahn kommt die CDU-CSU-Bundestagsfraktion nächste Woche zu einer Sondersitzung zusammen, um über seine Nachfolge zu entscheiden. Sachsen-Anhalts Ministerpräsident Sven Schulze wünscht sich eine rasche Klärung der Nachfolge.
2: Für mich Erwartungshaltung im Wahlkampf ist, dass wir nicht permanent mit Themen aus Berlin unseren Wahlkampf überlagert sehen und dass wir Wahlkampf auch mal machen können, ohne dass wir permanent an den Wahlkampfständen immer auf Berliner Themen angesprochen werden.
1: Und das gelte nicht nur für ihn, sondern auch für die Wahlkämpfer in Berlin und Mecklenburg-Vorpommern. In Sachsen-Anhalt wird am 6. September ein neuer Landtag gewählt. Am 20. September wird dann in Berlin und in Mecklenburg-Vorpommern gewählt. Die Spritpreise sind über das Wochenende erneut gestiegen. Superbenzin der Sorte E10 kostete gestern im bundesweiten Tagesdurchschnitt 2,15 Euro pro Liter und damit 1,1 Cent mehr als am Freitag. Diesel verteuerte sich um 1,6 Cent auf rund 2,18 Euro pro Liter.
3: Bei beiden Kraftstoffen war es der 8. Anstieg in Folge. Verglichen mit dem Preis vor 2 Wochen, als sich die Lage nach dem Ende des Tankrabatts ein wenig beruhigt hatte, ist E10 aktuell fast 14 Cent teurer, Diesel sogar 23 Cent. E10 ist außerdem nur noch gut 5 Cent von seinem Allzeithoch aus dem Jahr 2022 entfernt. Wichtigster Treiber dürfte der seit Anfang des Monats kräftig gestiegene Ölpreis sein. Der ADAC sagt, sollte die Entwicklung anhalten, könnte der bisherige Höchstwert bei E10 überschritten werden. Thomas Leski, Nachrichtenredaktion.
1: Bei einer Gedenkveranstaltung der Bundesregierung zum Jahrestag des gescheiterten Stauffenberg-Attentats auf Adolf Hitler ist es zu einem Eklat gekommen. Ein Verwandter des evangelischen Theologen und NS-Widerstandskämpfers Dietrich Bonhoeffer versuchte, einen Kranz der AfD an der Gedenkstätte im Bendlerblock in Berlin zu entfernen. Sicherheitsmitarbeiter gingen dazwischen. Bei dem Handgemenge wurde der Kranz beschädigt. Zum Sport. Mehr als 1 Million Menschen haben den frisch gekrönten spanischen Fußball-Weltmeistern in Madrid einen triumphalen Empfang bereitet. Bei der Parade im offenen Bus durch das Zentrum Madrids jubelten die begeisterten Menschen ihren Helden um Rodri, Torres und dem Jüngster Yamal zu. Die Spieler tanzten, sangen und stellten immer wieder den gewonnenen WM-Pokal zur Schau. Trotz Hitze feierten Fans und Team bis tief in die Nacht.
0: Das Wetter an Rhein und Erft.
4: Jetzt in der Nacht ist es locker bis leicht bewölkt. Regen ist kein Thema. Die Temperaturen, die pendeln sich ein zwischen 12 und 8 Grad. Der Tag beginnt dann meist sonnig bis locker bewölkt. Schon ab dem Vormittag bilden sich dann aber einige lockere Wolken, die sich ja dann so den restlichen Tag über mit Sonnenschein abwechseln. Dazu bleibt es trocken und bis 24 Grad warm.
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5: A40 Essen-Dortmund zwischen Dortmund-Barob und Dortmund-Hombruch. 1 Kilometer Stau. Und A57 Krefeld-Köln zwischen Dormagen und Köln-Worringen. 1 Kilometer stockender Verkehr. Wir wünschen allen unterwegs gute Fahrt.
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4: Hi zusammen, Robert Janz ist hier, 3 Uhr ist durch und vielleicht steckt er ja auch gerade in der Nachtschicht und es fühlt sich alles so ein bisschen an wie so ein Fiebertraum. Da habe ich jetzt den passenden Soundtrack für euch. Ende August kommt nämlich auch das neue Album von Alex Warren raus. Vorher hören wir ihn jetzt mit, genau, Fever.

0: Waterfalls geht's hier durch diese Nacht. Und ich sag mal so, ihr hört mich noch. Das heißt, ihr seid noch nicht im Urlaub und habt die Blechlawine schon mal erstmal am Wochenende von euch wegziehen lassen. Clever. War das auf jeden Fall clever. Andererseits habt ihr dadurch auch viel verpasst.
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2: Ja, nee, ist klar.
3: So. Endlich Ferien. Ja, wenn in NRW die Ferien beginnen, das merkst du wirklich überall. Weil dann ist erstmal alles verstopft. Alle Autobahnen dicht. Quasi Opel das Musical. Da geht das ganze Wochenende nichts mehr. Und für den geneigten Nordrhein-Westfalen ist das auch völlig in Ordnung so. Die meisten Befragten sagen, das Stehen auf A3, das ist das Beste am ganzen Urlaub. Ja, da wird auf dem Mittelstreifen gegrillt, da wird mit Gleichgesinnten angestoßen, da werden im Stau Kinder geboren, während zeitgleich 5 Autos dahinter neue Kinder gezeugt werden. Statt Knöllchen füllt die Polizei höchstpersönlich den Kindergeldantrag aus. Da ist die Welt noch in Ordnung im Stau. Der NRWler bucht sein Hotelzimmer, beziehungsweise seinen Campingstellplatz, ja auch grundsätzlich wenigstens einen Tag später, als er eigentlich anreist. Der Stau als akzeptierter Reisebegleiter, das ist Resilienz. Achtsam Urlaub mit Horst und Uschi aus Wanne-Eickel. Ja, so weit kann der Rest der Republik nicht. Der Hesse, der rastet ja schon aus, wenn die rotfaserne Ampel 3 Sekunden zu lang ist. Ja, weil deine Handkäse mit Musik im Handschuhfach schmilzt. Und dann kommt aber dieser eine Moment. Nämlich genau dann, wenn die Teerarbeiten am Kreuz Oberhausen fertig sind. Günther, der Polier, die 2. und 3. Spur wieder freimacht und die Schose läuft. Bäm, Vollgas Richtung Holland oder Italien, egal welche Richtung. Das gibt in dem Moment eine Sogwirkung durchs gesamte deutsche Autobahnnetz, die in Würzburg noch so manches Skoda die Beulen aus dem Blech ziehen.
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0: Das Wetter an Rhein und Erft.
1: Die Nacht bleibt trocken, es ziehen nur so ein paar lockere Wolken durch. Örtlich kann sich etwas Nebel bilden. Dazu haben wir 12 bis 8 Grad. Der Tag, der beginnt dann freundlich mit Sonne und einigen Wolken. Die meiste Zeit bleibt es trocken und die Temperaturen steigen auf 21 bis 24 Grad.
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2: A57 Krefeld-Köln zwischen Dormagen und Köln-Worringen 1 Kilometer Stau. Wir wünschen allen unterwegs gute Fahrt.
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1: Robert Jantz ist hier und so langsam steuern wir in Richtung Dienstagmorgen. Und es gibt ja so Songs, ne, die hat man einfach im Kopf und das jahrelang in Dauerschleife. Dieser hier gehört genau dazu. Ich spiele euch Replay, den habe ich seit 2009 im Kopf. Ja.

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0: Roxette war das mit Spending My Time. Ja, was machen wir jetzt mit dieser Fußball-WM? Nur rund 5 Wochen haben wir dieses Wahnsinnsturnier mit 104 Spielen für euch begleitet. Auch unser Mann im WM-Studio, Nico Hartmann, war im Dauereinsatz. Nico, du hast dieses Turnier gemeinsam mit deinen Kollegen für uns beobachtet. Bleibt dir eher so das Sportliche in Erinnerung oder sind es dann doch die vielen politischen Diskussionen, die es gab?
1: Ach, ich bleibe ja ganz gerne sportlich. Wir haben ja schon über ein paar Highlights gesprochen heute. Ich kann dann noch ein paar nennen, denn die WM hatte ja eine große sportliche Faszination. Wenn schon auf 48 Länder erweitert wird, dann ist es interessant zu sehen, wie der Kongo beispielsweise gegen Portugal 1:1 spielt. Wie Kap Verde fußballerisch die Dinge löst mit einem genialen Torhüter noch dazu. Das ist schon interessant zu sehen, dass sich die afrikanischen Teams sehr verbessert haben. Mit Marokko gibt es ja auch eine Mannschaft, die in 4 Jahren im eigenen Land Weltmeister werden will. Dann gab es ja auch die faszinierende und einmalige Atmosphäre im Aztekenstadion in Mexiko und auch Co-Gastgeber Kanada wurde stark unterstützt. Das ist aber alles nichts gegen 70.000 Argentinier in Kansas City. Das ist die schöne Seite des Fußballs. Die gab es auch und die wollen wir natürlich auch nennen.
0: Aber wir kommen ja um das Thema nicht herum. Die politischen Einflüsse waren wirklich extrem. Müssen wir uns daran gewöhnen aus deiner Sicht?
1: Ich fürchte schon, denn die FIFA mit dem Schweizer Infantino am Steuer ist süchtig nach Geld, Ruhm und der Anerkennung von einem Donald Trump. Man ist bereit, den Fan auszuquetschen wie eine Zitrone. Die Ticketpreise sind eine Frechheit. Es gibt mehr Halbzeitshows, mehr Trinkpausen mit Werbefenster. Dazu diese unglaublich anmaßende Art von Donald Trump, erst eine Rücknahme einer roten Karte erfolgreich zu fordern oder auch ganz simpel wieder beim Siegerfoto mit den spanischen Weltmeistern stehen zu bleiben. Thomas Müller brachte es gestern bei Magenta TV auf den Punkt.
2: Also ich würde ungern jetzt den amerikanischen Präsidenten in den Mittelpunkt einer Fußball-Weltmeisterschaft rücken. Das macht er selbst schon genug.
1: Also hoffen wir mal, dass wir in Deutschland und in Europa von dieser Habgier verschont bleiben.
0: Donald Trump wollte ja auch die WM direkt wieder in die USA holen, ohne Kanada und Mexiko. Da ja, kann man sich nur an den Kopf fassen irgendwie. Freuen wir uns also erstmal auf die Europameisterschaft 2028 in Großbritannien. Danke, Nico Hartmann aus dem WM-Studio.
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1: Ich bin Tine Klimach. Spaniens Fußballweltmeister sind mit einer großen Party in ihrer Heimat empfangen worden. Bei einer Parade durch die Straßen von Madrid feierten die Spieler mit ihren Fans. Auch der spanische König Felipe hat noch einmal gratuliert.
2: Ein Triumphzug im offenen Bus mit der Aufschrift Könige der Welt, ein mehrstündiges Konzert auf Madrids Prunkplatz Cibeles und 2 Millionen enthusiastische Fans. Spaniens Nationalelf hat den 2. WM-Titel mit einer rauschenden Fiesta gefeiert. Von einem epischen Triumph sprach König Felipe und sagte, ihr habt für ganz Spanien gewonnen, mit dem Kopf und mit dem Herzen. Auch Regierungschef Pedro Sanchez lobte den Teamgeist und machte neuen Druck. Wenn Spanien 2030 die WM ausrichte, könne man nun ja den 3. Titel anstreben. Aus Spanien, Julia Macher.
1: Die Nachfolge von Jens Spahn wird in der kommenden Woche entschieden. Die Bundestagsfraktion der Union kommt Mittwoch nächster Woche zu einer Sondersitzung zusammen, um eine neue Fraktionsspitze zu wählen. Noch ist unklar, wer sein Nachfolger wird. Spahn war am Wochenende zurückgetreten. Offen ist noch die Frage, ob Spahn im Bundestag bleibt oder ob er sein Mandat niederlegt. Wohnen zur Miete ist in Deutschland deutlich teurer geworden. Nach Angaben des Instituts der deutschen Wirtschaft Köln lagen die Angebotsmieten im 2. Quartal bundesweit 4% über dem Vorjahreszeitraum.
3: Vor allem in vielen Großstädten haben die Mieten kräftig zugelegt. Gleichzeitig ist dort das Mietangebot deutlich geschrumpft. Begründung des IW, viele Menschen bleiben in ihren Wohnungen, weil sie ältere Mietverträge mit günstigen Mieten nicht aufgeben wollen. Anders sieht es beim Kauf von Immobilien aus. Die Preise legten bundesweit nur moderat zu. Gleichzeitig gibt es deutlich mehr Angebote. Das sei vor allem eine Folge der gesunkenen Nachfrage und längerer Vermarktungszeiten, heißt es. David Riemer, Nachrichtenredaktion.
1: Die EU verhängt eine Millionenstrafe gegen den Online-Marktplatz AliExpress wegen des Verkaufs illegaler Produkte. Der chinesische Online-Riese muss 550 Millionen Euro zahlen, unter anderem weil gefälschte Kleidung, unsicheres Spielzeug und gefährliche Kosmetika wochenlang nicht von den Plattformen genommen wurden, wie die Europäische Kommission mitteilte.
0: Das Wetter an Rhein und Erft.
4: Jetzt in der Nacht ist es nur gering bewölkt und vor allem auch trocken. Örtlich kann sich flacher Nebel bilden. Die Temperaturen sind so inzwischen auf Werte zwischen 12 und 8 Grad gesunken. In den nächsten Stunden kommt dann nachher häufig die Sonne raus. Im Laufe des Tages bilden sich nur einige lockere Wolken. Regen ist aber meistens kein Thema. Nur im Nordosten kann vereinzelt mal ein kurzer Schauer durchziehen. Höchstwerte liegen zwischen 21 und 24 Grad.
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5: A57 Krefeld-Köln zwischen Dormagen und Köln-Worringen, 1 Kilometer Stau. Wir wünschen allen unterwegs gute Fahrt.
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4: Robert Jans ist hier, 4 Uhr ist durch und wir holen uns jetzt einfach den Sonnenaufgang, den Sommer, das holen wir uns, dieses Feeling, diesen Vibe, alles schon mal hier ins Radio. Ich spiele euch Save My

0: finde es so frech, dass ich die Bloodhound Gang nie live gesehen habe. Ja, weiß ich nicht. The Bad Touch habe ich euch gespielt. Es ist die erste Ferienwoche, die läuft. Und das heißt, für alle, die noch zur Schule gehen, 6 Wochen lang keine Lehrer sehen. Also wenn alles nach Plan läuft, sage ich mal. Es gibt nämlich auch Lehrerkinder. Die haben nicht mal in den Ferien Ruhe. Comedy-Camp-Comedian Bastian Bielendorfer, der gehört dazu. Der freut sich auch schon richtig auf die Sommerfeste mit der Familie.
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3: Oft fragen mich Leute hier, aber wie ist das, in so einer Lehrerfamilie aufzuwachsen? Wie muss man sich das vorstellen? Das ist doch bestimmt ein hartes Schicksal. Unvorstellbar. Wenn meine Familie zusammenkommt, sind das die Klugscheißer-Weltmeisterschaften. Die sind alle Lehrer. Letztens haben wir gefeiert, plötzlich steht mein Onkel auf und hält ein Gedicht von Walter von der Vogelweide auf Mittelhochdeutsch. Und mein anderer Onkel springt also, nein, nein, Vers 2 geht anders. Und du sitzt daneben und willst mit dem Geodreieck ritzen, wirklich. Und wenn die Familie zusammenkommt, diese ganzen Lehrer, dann sitzen die nach Schulform verteilt. Wirklich, die Grundschullehrer haben so einen ganz kleinen Tisch. Die Gymnasiallehrer haben so einen feinen Tisch mit ihrem eigenen Kopierer. Die Hauptschullehrer haben keinen Tisch, der wurde geklaut.
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0: Das Wetter an Rhein und Erft.
1: Auch jetzt am Morgen ist es weiter trocken. Am Himmel sind nur wenige oder lockere Wolken unterwegs. Stellenweise gibt es etwas Nebel. Dazu liegen die Temperaturen zwischen 12 und 8 Grad. Der Tag selbst startet freundlich und häufig auch sonnig. Später wechseln sich dann Sonne und lockere Wolken ab. Die meiste Zeit bleibt es trocken bei 21 bis 24 Grad.
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2: A57 Krefeld-Köln zwischen Dormagen und Köln-Worringen. 1 Kilometer Stau. Wir wünschen allen unterwegs gute Fahrt.
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1: Ja, hallo zusammen. Robert Jantz ist hier. Ja, man kann fast schon guten Morgen um die Uhrzeit sagen. Ne? Ich habe jetzt Musik für euch dabei. 19 Jahre jung der Song und einfach immer noch ein richtiges Brett. Ich spiele euch Fergie mit Big Girls Don't.

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0: Teddy Swims habe ich euch gespielt mit Mr. Know It All. Und ich habe jetzt erstmal die Empfehlung, wir gehen das mal alles heute ganz entspannt an. Lasst euch mal den ersten Kaffee des Tages schmecken. Und nochmal vielleicht die Mundwinkel ein bisschen hoch für die Spanier. Ich mein Gott, der Weltmeister ist ja einfach mal ein schöner Titel. Aber ich kenne auch ganz, ganz viele, die sagen, Gott sei Dank ist dieses verrückte Turnier einfach vorbei.
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2: So, die WM ist vorbei. Und alle Deutschen jetzt so, hä? Das ist doch schon seit 3 Wochen so. Nee, Freunde, die Welt hat noch fleißig weitergespielt. Also nicht die ganze Welt, Italien zum Beispiel nicht. Die haben ja von Anfang an Rückgrat bewiesen und gesagt, boah, Trump, die FIFA, das ist uns ein bisschen zu viel Mafia. Basta. Ich habe ein ganz anderes Problem. Ich habe mir so viele fast originale Deutschland-Trikots bestellt und die kommen jetzt erst an. Hat jemand Interesse? Gerade werden ja selbst die echten so verramscht wie Weihnachtsdeko an Silvester. Mal gucken, vielleicht mache ich Topflappen raus. Oder im August läuft ja auch die Weltmeisterschaft in rhythmischer Sportgymnastik. Vielleicht werde ich da ein paar Deutschland-Trikots los. Mal eine ganz andere Frage. Kann ich eigentlich 30 Grad Wäsche auch bei über 30 Grad zum Trocknen aufhängen? Und immer dran denken, Fußball ist die schönste Nebensache der Welt, aber irgendwie auch nebensächlich.
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1: Ich bin Tine Klimach. Nach dem Rücktritt von Unionsfraktionschef Jens Spahn kommt die CDU-CSU-Bundestagsfraktion nächste Woche zu einer Sondersitzung zusammen, um über seine Nachfolge zu entscheiden. Sachsen-Anhalts Ministerpräsident Sven Schulze wünscht sich eine rasche Klärung der Nachfolge.
2: Für mich Erwartungshaltung im Wahlkampf ist, dass wir nicht permanent mit Themen aus Berlin unseren Wahlkampf überlagert sehen und dass wir Wahlkampf auch mal machen können, ohne dass wir permanent an den Wahlkampfständen immer auf Berliner Themen angesprochen werden.
1: Und das gelte nicht nur für ihn, sondern auch für die Wahlkämpfer in Berlin und Mecklenburg-Vorpommern. In Sachsen-Anhalt wird am 6. September ein neuer Landtag gewählt. Am 20. September wird dann in Berlin und in Mecklenburg-Vorpommern gewählt. Andy Burnham ist neuer Premierminister des Vereinigten Königreichs. König Charles beauftragte den Chef der sozialdemokratischen Labour-Partei mit der Regierungsbildung. Anschließend hielt Burnham in der Downing Street seine Antrittsrede und verkündete seinen 10-Jahres-Plan.
3: Burnham versprach, die soziale Krise im Land anzugehen. Als erste große Aufgabe will er die Wohnungslosigkeit beenden. Außerdem kündigte er schnelle Hilfe gegen die hohen Lebenshaltungskosten an. Denkbar sind niedrigere Bustarife und Entlastungen bei den Energiepreisen. Wirtschaftspolitisch verspricht der neue Premier weniger Zentralismus und Privatisierung, dafür mehr regionale Machtverteilung. Dabei will er die Schuldenregeln einhalten und vorhandene Ausgaben neu gewichten. Auch bei der Öl- und Gasförderung ist ein Kurswechsel geplant. Aus London, Philipp Detlefs.
1: In Italien ist es nach dem Tod eines Einwanderers aus Marokko bei einem Polizeieinsatz in mehreren Städten zu Protesten gekommen. In der Universitätsstadt Bologna, wo der 42-Jährige am Sonntag starb, versammelten sich mehrere tausend Menschen in der Innenstadt. Im Anschluss an die Kundgebung gab es Krawalle. Die Polizei setzte daraufhin Wasserwerfer und Tränengas ein. Mindestens 11 Menschen wurden verletzt. Zum Sport. Rund 2 Millionen Menschen haben den frisch gekrönten spanischen Fußball-Weltmeistern in Madrid einen triumphalen Empfang bereitet. Bei der Parade im offenen Bus durch das Zentrum Madrids jubelten die begeisterten Menschen ihren Helden wie Rodri, Torres und den Youngster Lamine Yamal zu. Die Spieler tanzten, sangen und stellten immer wieder den gewonnenen WM-Pokal zur Schau. Trotz Hitze feierten die Menschen bis tief in die Nacht.
0: Das Wetter an Rhein und Erft.
4: Schönen guten Morgen. Langsam beginnt der neue Tag. Jetzt am frühen Morgen ist es nur locker bewölkt und trocken. Örtlich kann sich noch etwas Nebel halten. Temperaturen liegen so zwischen 12 und 8 Grad. In den nächsten Stunden setzt sich dann häufig die Sonne durch. Später kommen so ein paar lockere Wolken dazu. Die meiste Zeit bleibt es trocken. Nur im Nordosten ist ein kurzer Schauer möglich. Die Temperaturen steigen auf 21 bis 24 Grad.
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5: A57 Krefeld-Köln zwischen Dormagen und Köln-Worringen. 1 Kilometer Stau. Wir wünschen allen unterwegs gute Fahrt.
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4: Robert Janz ist hier. Einen schönen guten Morgen wünsche ich euch. Und wir satteln jetzt hier mal das Pferd, damit wir alle gut reingaloppieren in diesen Dienstag. Hier ist Musik von Dasher, spiele ich euch mit Austin.

0: So, ganz leise jetzt, ne? Wir wollen ja alle, die jetzt in den Ferien ausschlafen können, nicht so früh wach machen. An alle anderen einen schönen Dienstagmorgen.
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0: Es ist der zweite Ferientag. Wenn ihr schon wach seid, dann müsst ihr wahrscheinlich arbeiten oder es geht für euch in den Urlaub. Das ist ja auch schön. Wir sitzen hier im Sender auch schon auf den gepackten Koffern. Leandro Luig aus dem Frühteam, hallo.
2: Guten Morgen.
0: Moin. Für einige Kollegen geht's aus unserem Team gewissermaßen in den Urlaub.
2: Ja, gewissermaßen, ne? Also entspannen werden die sich wahrscheinlich nicht, da die müssen ja berichten für uns. Wir sind für euch in dieser Woche auf einigen Campingplätzen unterwegs, haben uns einen Camper geschnappt. Gibt ja wirklich wunderschöne Campingplätze hier bei uns in der Region. Und was wir da so erleben, das werdet ihr dann bei uns hören.
0: Die checken also den Campingurlaub in der Region ab. Mhm. Für zwei Kolleginnen aus unserer Musikredaktion, da geht's sogar noch ein bisschen weiter weg.
2: Ja, genau, die steigen morgen in den Flieger nach Manchester und da treffen die dann diesen Mann hier. Iggy Kelly ist das, den kennt ihr bei uns aus dem besten Mix natürlich. Der nimmt nämlich einen neuen Song auf für unsere Aktion Lichtblicke. Ihr wisst ja, damit unterstützen wir Familien und Kinder in NRW, die gerade eine schwere Zeit durchmachen. Ja, und Iggy Kelly, der will sich da eben engagieren und mit anpacken. Sind wir mal gespannt, was da am Ende für ein Song bei rauskommt.
0: Absolut, das sind wir. Also die halbe Redaktion auf Axel, außer mir wieder. Naja, wir halten weiter die Stellung.
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0: Das Wetter an Rhein und Erft.
1: Der Dienstag startet trocken und freundlich. Gerade sind nur wenige oder lockere Wolken unterwegs. Örtlich hält sich hier und da vielleicht nochmal so ein bisschen Nebel. Dazu 12 bis 8 Grad. In den nächsten Stunden gibt es dann viel Sonne. Später auch einige Wolken. Die meiste Zeit bleibt es trocken. Und es werden so 21 bis 24 Grad in der Spitze erreicht.
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2: A57 Krefeld-Köln zwischen Dormagen und Köln-Worringen. 1 Kilometer Stau. Wir wünschen allen unterwegs gute Fahrt.
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1: Robert Jans ist hier, das ist der Dienstagmorgen und ich würde sagen, wir überspringen den Rest der Woche einfach mal, braucht ja auch keiner. Wochenende ist eh viel schöner, oder? Und darum jetzt für euch diesen Klassiker hier aus dem Jahr 1992. Hier sind The Cure mit Friday I'm in Love.

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0: gespannt. Geht's rein in diesen Dienstag mit Musik von The Kid LAROI und Justin Bieber. Stay. Hand aufs Herz, steht ihr im Bus auf für Schwangere oder an älteren Menschen? Heute Morgen im Augenblick mal der evangelischen Kirche geht es genau darum, um Rücksicht im Alltag. Bettina Förster erzählt von Begegnungen in Bus und Bahn, die zeigen, schon kleine Gesten können den Unterschied machen.
1: Augenblick mal. Durch die berühmte Brückensperrung in Bonn oder durch Streckensperrungen der Bahn vielerorts ist die Stimmung auf den Straßen und in den öffentlichen Verkehrsmitteln häufig, sagen wir mal, angespannt. Es gibt aber auch die kleinen, feinen Begebenheiten, die überraschen, so auch die folgenden. Ich sitze in der Straßenbahn von Köln nach Bonn. Die ist sehr voll. Es steigt eine junge Frau ein. Ihr Arm ist in Gips eingewickelt. Es ist kein Sitzplatz frei, also bleibt sie stehen. Ihr Gesichtsausdruck verrät, es geht ihr nicht gut. Neben ihr erhebt sich sofort eine Frau und bietet ihr den eigenen Platz an. Die Frau mit dem Gips lächelt erleichtert und lässt sich fallen. Jetzt findet die Frau, die ihren Platz gerade verschenkt hat, keinen neuen Platz und schaut müde umher. Ein Mann steht für sie auf und sie kann sich wieder setzen. An jeder weiteren Station wird die Bahn noch voller und es herrscht großes Gedränge. Eine stehende Frau stupst mich an. Können Sie aufstehen? Da hinten ist eine ältere Dame eingestiegen. Ich finde es total super, dass sie mich angesprochen hat. Ich hätte die ältere Dame von meinem Platz aus gar nicht gesehen und natürlich stehe ich gerne für sie auf. Weiterrücken, aufstehen, aufmerksam machen. So sind wir doch alle gemeinsam ganz gut unterwegs. Nicht nur in der Straßenbahn. Egal, wohin du heute unterwegs bist, ich wünsche dir eine gute Fahrt. Bettina Förster von der Evangelischen Kirche für Augenblick mal.

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1: Mit Malte Albrecht. Guten Morgen. Wer am Wochenende mit der Bahn unterwegs ist, kennt das wahrscheinlich. Auf dem Bahnsteig stehen Fußballfans mit Bierflaschen oder Junggesellenabschiede, die mit Sekt anstoßen. Damit könnte bald Schluss sein. Danny Hoppe aus dem News-Team. Die Deutsche Bahn plant ein Alkoholverbot an allen 5400 Bahnhöfen in Deutschland.
2: Genau, egal ob Bier, Wein oder Schnaps, soll auf den Bahnsteigen und in den Bahnhofshallen alles verboten werden. Passieren soll das bis Mitte Oktober. Genug sei genug, sagte Bahnchefin Paller der Bild. Sie begründet das damit, dass sie mehr Ordnung und vor allem auch Sicherheit an Bahnhöfen und in Zügen haben wolle, für die Reisenden, aber auch für die Bahnbeschäftigten. Die Bundespolizei und Sicherheitskräfte der Deutschen Bahn sollen das Verbot dann überwachen. Wer trotzdem mit Bier in der Hand erwischt wird, muss mit einem sofortigen Platzverweis rechnen. Wer dagegen mehrmals verstößt, dem soll dann ein dauerhaftes Hausverbot drohen. Bisher gibt es ein solches Verbot ja vor allem an großen deutschen Bahnhöfen wie Frankfurt, Hamburg oder Köln. Im Hamburger Hauptbahnhof zum Beispiel ist es ja seit etwas mehr als 2 Jahren verboten, Alkohol zu trinken. Dadurch habe es dort weniger Konflikte gegeben. Das Sicherheitsgefühl habe sich verbessert und auch der Reinigungsaufwand sei zurückgegangen, heißt es. Jetzt will die Bahn das Alkoholverbot laut Bild über ihr Hausrecht bundesweit ausweiten. In den nächsten Wochen soll darüber mit den Kommunen und Behörden gesprochen werden.
1: Danke, Danny. Und das sind weitere Nachrichten heute Morgen. Andy Burnham ist neuer Premierminister in Großbritannien und hat noch am selben Tag mit Bundeskanzler Merz telefoniert. Beide wollen die enge Partnerschaft zwischen Deutschland und Großbritannien fortsetzen. Auch beim Thema Ukraine waren sich Merz und Burnham einig. Kiew soll umfassend unterstützt und der Druck auf Russland erhöht werden, mit dem Ziel eines gerechten und dauerhaften Friedens. Grünen-Fraktionschefin Hasselmann sieht in der aktuellen Debatte über Leihmutterschaft Anlass, sich neu mit dem Thema zu befassen. In den Funke-Zeitungen plädiert sie dafür, die Empfehlungen einer Kommission aus dem Jahr 2024 nochmal zu prüfen. Die Kommission hatte vorgeschlagen, frühe Schwangerschaftsabbrüche nicht mehr grundsätzlich strafbar zu machen und Leihmutterschaft nur unter strengen Schutzregeln zu erlauben. Es war ein rauschendes Fußballfest in Rot. Spaniens Fußballweltmeister sind am Abend mit einer großen Party in ihrer Heimat empfangen worden. Rund 2 Millionen Fans feierten in Madrid den 2. WM-Titel. Bei einer Parade im offenen Bus präsentierten Rodri, Lamine Yamal und Co. den WM-Pokal, tanzten und sangen mit den Fans. Davor war das Team von König Felipe empfangen worden. Der sprach von einem epischen Triumph. Heute starten die Spieler in ihren Sommerurlaub. Viele zieht es nach Ibiza oder Mallorca. Und das waren die Nachrichten mit Malte Albrecht.
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3: Die neuen Fahnen für das Schützenfest im Buschbell, die wehen heute Morgen so schön, weil es ein kleines bisschen windig ist hier bei uns. Jan Ulrich ist da. Heute dann auch wieder mehr Sonne, ne?
4: Genau, es wird heute ein schönerer Tag als gestern. Wir kriegen zwar wieder so ein Mix aus Sonne und Wolken, aber heute ein bisschen umgekehrt. Also heute deutlich mehr Sonne als Wolken. Gestern war es ja noch andersrum. Mhm. Dazu wird es auch ein kleines bisschen wärmer. Bis zu 25 Grad kriegen wir heute. Kann sich eben wegen diesen Windböen, auch schön.
3: So. Ja, aber wenn es so ist, dann ist es so.
4: Ja. Ne? Ein bisschen kühler anfühlen. Deshalb aktuell sowieso noch relativ kühl, 11 Grad zum Beispiel bei euch in Sinnersdorf.
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4: Staus sind uns da noch keine gemeldet, aber bei euch auf der 1 in Richtung Dortmund ist auf der Leverkusener Brücke ein Auto liegen geblieben. Wenn ihr da unterwegs seid, bitte besonders vorsichtig fahren.
3: Kommt gut an und wenn ihr unterwegs noch was entdeckt habt, Staus oder Blitzer, ruft schnell durch oder schickt eine Sprachnachricht bei WhatsApp. Die Nummer ist die 02236 88 89 90.
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3: Ihr werdet heute Morgen wieder belohnt, dass ihr so früh aufgestanden seid. Ihr gewinnt hier super Familientickets für die Bahn, also für den nächsten Urlaub oder für einen schönen Städtetrip mit der ganzen Bagage. Ein Ticket für alle. Und ja, in einer halben Stunde legen wir schon los und schenken euch die Dinger. Jetzt erstmal Musik am frühen Morgen. Ne? Erstmal gut reinkommen in diesen Dienstag. Jetzt mit Alex Warren. 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

0: ein bisschen Boygroup Power für euren Dienstagmorgen.
1: Wahrscheinlich braucht ihr jetzt auch ein bisschen Motivation, ne, um jetzt gleich zur Arbeit zu fahren. Also irgendwie seid ihr gefühlt ja die Einzigen, die gerade noch arbeiten, weil die Kinder haben, weil die gerade irgendwo am Strand chillen. Ne? Da bleibt ja mal wieder alles an euch hängen. Habt ihr zumindest eure Ruhe. Und hier bei Radio Erft, da spielen wir euch hier sehr, sehr gute Hits, damit ihr fantastisch durch diesen Tag kommt. 6:10 Uhr.

0: wunderschönen guten Morgen. Hier ist Radio Haft, ich bin Christian Meissner. 6.13 Uhr haben wir es. 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
3: Es gibt in Köln ein Katzencafé. Da sind tierisch viele Katzen drin und Menschen, die Kuchen essen. Und genauso riecht's da auch. Wie Omas altes Velourledersofa, ja? Die Katzen sind überall, die sind überall, laufen die rum, und dann dürfen die an so Treppen und Leitern hoch, bis ganz unter die Decke rennen die, und dann haben die da so Liegeplätze und Liege und alles wird für die Katzen gemacht, damit die einen riesen Fun haben. Aber ich meine, hat eine Katze im Raum Fun? Nee, die liegt und schläft oder die glotzt, die glotzen einen ja immer an, ne? Die gucken so intensiv, auch wenn unsere Kaka macht, guckt auch so. Die gucken einen ja so ganz durch, und dann darfst du auch nichts, in dem Café darfst du nichts, weil die ja Angst um die Katzen haben. Du darfst dich weder schnell bewegen noch laut sprechen. Die tun nichts, die Katzen, die tun gar nichts, die liegen den ganzen Tag, liegen die rum. Und schlafen und glotzen, die sind wie Ehemänner. Die machen nix, ja?
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0: Wachsen. Das ist die Frau mit richtig viel Energie. Und gleich hörte dann ein Mann mit richtig viel Haargel. So war das in den 80ern. Rick Astley spiele ich euch als nächstes hier bei Radio Erft. Guten Morgen, 6.22 Uhr. Und heute scheint ja wieder die Sonne ein bisschen öfter hier bei uns. Und ihr wisst schon, wie ihr den Tag bei uns im Rhein-Erft-Kreis genießen könnt.
1: Mein Name ist Adrian, ich komme aus Hürth und mein Lieblingssommerort ist das Freibad in Kierdorf. Da gibt es so eine schöne Rutsche oder auch ein 3-Meter-Brett und so. Und da ist auch meistens nicht so voll.
0: Ja, und die Rutsche, also ich finde die ganz niedlich. Die sieht ja, ich weiß nicht, ob ihr die schon mal gesehen habt, die sieht so ein bisschen aus wie so ein Fisch. Und das Freibad in Kierdorf hat heute noch mal bis 12 auf. Wenn es dann bald wieder heißer wird, dann haben die dann noch wieder länger auf. Und mehr Neuigkeiten direkt aus eurer Stadt hört ihr dann gleich hier in euren Lokalnachrichten bei Radio Erft. Pünktlich um 6.30 Uhr kommt Nico Mensching zu euch ins Radio und er bringt euch dann mal auf den aktuellen Stand der Dinge. So, und jetzt, wie versprochen, die 80er, Rick Astley.

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1: Um 6.30 Uhr mit Nico Mensching. Guten Morgen. Nach dem Urteil zum tödlichen Autounfall in Hürth mit 2 Toten hat die Verteidigung des verurteilten 21-Jährigen Revision eingelegt. Das hat das Kölner Landgericht der Deutschen Presseagentur bestätigt. Der junge Mann war zu 4 Jahren und 6 Monaten Haft nach Jugendstrafrecht verurteilt worden. Das Gericht sah es als erwiesen an, dass der 21-Jährige im Juni vergangenen Jahres in Hürth mit seinem Auto über eine rote Ampel und in eine Gruppe Grundschüler gefahren war. Dabei waren eine 10-Jährige und ein 25 Jahre alter Begleiter gestorben. Der Schuldspruch vor dem Landgericht Köln erging wegen fahrlässiger Tötung in Tateinheit mit fahrlässiger Körperverletzung sowie gefährlichen Eingriffs in den Straßenverkehr. Wann über die Revision entschieden wird, ist noch unklar. Weiter mit einem anderen Leihrad. Das geht ab sofort an der KVB-Haltestelle Haus Forst. Hier ist jetzt eine Übergabestation für eine städteübergreifende Vernetzung der Mobilitätsangebote in der Region in Betrieb genommen worden. Wer mit einem Mobik-Leihrad der RVG kommt, der kann dort jetzt auf ein KVB-Rad umsteigen und weiter nach Köln fahren. Fahrgäste, die mit der Stadtbahn aus Köln kommen, die können an der Haltestelle Haus Forst dann mit einem Mobik-Leihrad weiter nach Frechen fahren. Die Verkehrsunternehmen wollen mit dem neuen Angebot erreichen, dass unterschiedliche Mobilitätsformen individuell besser kombiniert werden können. Weitere Übergabestationen gibt es an den KVB-Haltestellen Frechen Bahnhof, Weidenzentrum und Wienerweg in Junkersdorf. Und jetzt weitere Meldungen kurz und knapp. Die Deutsche Bahn plant ein Alkoholverbot an allen 5.400 Bahnhöfen in Deutschland. Wie Bild berichtet, soll es künftig bundesweit untersagt sein, auf Bahnsteigen oder in Bahnhofshallen außerhalb der Bahnhofsgastronomie Bier, Wein, Schnaps oder anderen Alkohol zu trinken. Die Stadt Wesseling bietet einen kostenlosen Kurs für Notfälle mit Kindern an. Mitte August zeigt eine Familienkrankenschwester, wie Erwachsene Unfälle vermeiden und bei Gefahr richtig reagieren. Interessierte müssen sich aber vorher anmelden. Und auf radio-erft.de, da gibt's noch mehr News von Rhein und Erft.
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2: Finger hoch, wenn ihr auch schon die Sonne sehen könnt. Das ist heute Morgen schon wieder richtig schön. Jana Ulrich ist da und die Sonne bleibt, ne?
3: Ja, wir kriegen heute deutlich mehr Sonne zu sehen als gestern. Zwischendurch, so vor allem so in Richtung Nachmittag, sind noch mal ein paar Wölkchen dabei. Die stören aber nicht so wirklich und die bringen auch keinen Regen mit. Aber es sind teilweise mal so stärkere Windböen unterwegs. Dadurch kann es sich ein bisschen kühler anfühlen, als es eigentlich ist. Es wird eigentlich ein bisschen wärmer wieder als gestern. Bis zu 25 Grad kriegen wir heute maximal. Aktuell sind wir da noch nicht. 11 Grad zum Beispiel bei euch in Sindorf.
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3: Da ist es schon ein bisschen knubbeliger auf der 4 in Richtung Olpe. Zwischen dem Kreuz Köln-West und Klettenberg braucht ihr da 5 Minuten länger. 5 Minuten plus. Auch bei euch auf der 4 in die Gegenrichtung, also Richtung Aachen, wenn ihr da zwischen dem Kreuz Gremberg und dem Kreuz Köln-Süd unterwegs seid. Und auch auf der 555 in Richtung Köln, zwischen Rodenkirchen und dem Kreuz Köln-Süd. Da stockt es schon ein bisschen, seid ihr in 3 Minuten durch.
2: Euch eine gute Fahrt, kommt bald an. Und wenn ihr was gesehen habt unterwegs auf eurer Strecke, Staus oder Blitzer, einfach schnell durchklingeln oder schickt eine Sprachnachricht bei WhatsApp. Dann wissen wir nämlich Bescheid und wir sagen das dann sofort weiter. Also 02236 88 89 90.
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2: Jetzt hört ihr noch genau 2 Hits. Und dann legen wir so richtig los. Ihr gewinnt nämlich die ganze Woche, jeden Morgen hier bei uns, große Familientickets für die Bahn. Und das Einzige, was ihr dafür tun müsst, ist Radio Erft hören. Das macht er eh. Und am besten dreht er laut, damit er nichts verpasst. Ne? Auch nicht die guten Hits. Jetzt Clean Bandit und danach eine wunderschöne Ballade von Mariah Carey.

0: schnell mal so eine schöne Schmetterballade zum Aufstehen. Mariah Carey, Without You. 6.40 Uhr ist es. Und jetzt packt ihr vielleicht gerade noch die Sachen für euer Büro ein. Bald packt ihr dann schon die Koffer. Denn die ganze Woche gewinnt ihr hier bei Radio Erft Familientickets für die Bahn. Und ist auch wirklich gar nicht schwierig. Ihr hört heute Morgen wieder so kleine Mini-Hörspiele. Ja, wir machen quasi eine akustische Reise mit der Bahn, halten dann immer mal wieder an großen Bahnhöfen an, machen die Türen auf und von draußen kommen dann die Geräusche rein. Erkennt diese Geräusche, merkt sie euch und wenn ihr alle vier zusammen habt, dann schenken wir euch die Tickets. Ja, also gut zuhören, wir starten!
1: Nächster Halt, Köln Messe Deutz.
0: Ja, super schwierig. Mensch, was haben wir denn da wohl in Köln-Deutz gehört? Ja, also das war Geräusch Nummer 1. 1 von 4. Die nächsten Mini-Hörspiele hört ihr dann gleich so in den nächsten 30, 40 Minuten. Gleich zum Beispiel nach dem nächsten Bald

0: 6.48 Uhr, guten Morgen. Ach, warte, ich muss die Nase zuhalten.
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0: Also kommt mit auf unsere kleine Reise. Wir spielen euch kurze Hörspiele vor. Wir halten mit unserem Radio Erft-Zug wieder an einem Bahnhof und hören dann die Geräusche, die typisch für den Ort sind. Hier, was hört ihr da?
2: Nächster Halt, Frankfurt Flughafen.
0: So, dieses Geräusch bitte auch merken. Am Ende braucht ihr dann alle vier Geräusche und dann schenken wir euch die Familientickets für die Bahn. Und das nächste Geräusch, das dritte, das hört ihr dann gleich schon um 7.10 Uhr. Und dann gebe ich euch auch noch super Tipps. So, jetzt aber erstmal super Hits. Das sind die 80er. Axel F. Hier ist Radio Erft, ich bin Christian Meissner.

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1: Mit Malte Albrecht, guten Morgen. Es gibt immer mehr E-Autos auf den Straßen. Und damit es in Zukunft noch mehr werden, fördert der Staat den Kauf von Elektroautos seit diesem Jahr wieder. Neue Zahlen zeigen jetzt, von der Prämie profitieren häufig Haushalte mit wenig Geld. Danny Hoppe aus den Nachrichten. Die Linke hatte dazu eine Anfrage bei der Bundesregierung gestellt.
2: Genau, und die hat darauf geantwortet. Bis zum 10. Juli wurden demnach mehr als 17.000 Anträge für die Förderung bewilligt und fast jede zweite davon ging an einkommensschwache Haushalte mit einem Einkommen von bis zu 45.000 Euro. Genau das war ja auch der Plan der Bundesregierung, dass sich eben auch Menschen ein E-Auto leisten können, für die es ohne diese Förderung schwierig wäre. Deshalb räumt auch die Linke ein, dass diese soziale Staffelung bei der Förderung hier greife, zumindest teilweise. Sie sagt, viele Menschen mit geringem Einkommen könnten sich auch mit der staatlichen Förderung keinen Neuwagen leisten. Deshalb müsse die Förderung spätestens im nächsten Jahr auch auf bezahlbare Gebrauchtwagen ausgeweitet werden.
1: Das Interesse, wie es bei der Förderung so läuft, ist offenbar groß in der Politik. Zuletzt wollten auch die Grünen wissen, wie viel von der Prämie bisher ausgezahlt worden ist.
2: Ja, auch dazu gibt es Zahlen vom Bundesumweltministerium. Demnach wurden bis Ende Juni knapp 54 Millionen Euro ausgezahlt. Insgesamt umfasst das Förderprogramm ja bis zu 3 Milliarden Euro. Wie viel staatlichen Zuschuss es gibt, hängt von Fahrzeug, Einkommen und Familiengröße ab. 6.000 Euro sind das Maximum.
1: Danke, Danny. Und damit zu weiteren Themen. Trotz der neuen Angriffe zwischen den USA und dem Iran wird weiter nach einer diplomatischen Lösung gesucht. Laut US-Medien haben Vermittler wie Katar, Ägypten und Pakistan eine neue Waffenruhe von 10 Tagen vorgeschlagen. Washington prüfe den Vorschlag derzeit, heißt es. Unterdessen hat das US-Militär die 10. Nacht in Folge Luftangriffe gegen den Iran geflogen. Die Deutsche Bahn plant ein komplettes Alkoholverbot an allen 5.400 Bahnhöfen. Bis spätestens Mitte Oktober soll es auf Bahnsteigen und in Bahnhofshallen außerhalb der Gastronomie nicht mehr erlaubt sein, Bier, Wein oder Schnaps zu trinken. Bahnchefin Paller sagte der Bild, genug sei genug, man wolle mehr Ordnung und Sicherheit für Mitarbeitende und Reisende. Wie geht es weiter mit Lionel Messi im Trikot der argentinischen Fußballnationalmannschaft? Nach dem verlorenen WM-Finale gegen Spanien hat sich der 39-Jährige jetzt bei Instagram zu Wort gemeldet. Der Schmerz sei unermesslich und die Wunde brauche Zeit zum Heilen, schrieb er. Der Superstar war beim 0:1 blass geblieben und verließ das Stadion in East Rutherford kommentarlos. Es war schon Messis 6. WM, vieles sah nach Abschied aus.
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3: Mit Nico Mensching, guten Morgen. Die Stadt Pulheim will verstärkt gegen Falschparker vorgehen und so die Situation für Rettungsdienst und Feuerwehr verbessern. Dazu fahren in den nächsten Tagen Ordnungsamt und Freiwillige Feuerwehr gemeinsam Straßenzüge ab, um Gefahrenpunkte zu ermitteln. Hintergrund ist die steigende Zahl von Parkverstößen. Immer wieder kommt es vor, dass große Fahrzeuge schmale Wohnstraßen blockieren und Rettungsfahrzeuge behindern, heißt es von der Stadt. Dadurch gingen bei Einsätzen wichtige Minuten verloren und im schlimmsten Fall würden auch Menschenleben gefährdet. Und mehr von Rhein und Erft gibt es gleich in einer halben Stunde um 7:30.
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4: Jalousien hochmachen macht heute Morgen schon wieder Spaß hier bei uns im Rhein-Erft-Kreis. Jana Ulrich ist da und hat gutes Wetter mitgebracht.
5: Ja, wir haben richtig viel Sonne heute wieder, vor allem so im Gegensatz zu gestern, wo es ja eher grau war. Ein paar Wölkchen sind heute vielleicht auch mal mit dabei, so in Richtung Nachmittag, aber die bringen keinen Regen mit und stören auch nicht so richtig, weil sich die Sonne eben meistens durchsetzen kann. Dazu wird es auch noch ein bisschen wärmer als gestern, bis zu 25 Grad kriegen wir heute wieder. Aktuell ist es aber noch deutlich kühler, also noch schöne Temperaturen zum Durchlüften. 12 Grad zum Beispiel bei euch in Paffendorf.
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5: Da haben wir zuerst eine Meldung von der 1 in Richtung Euskirchen. Da liegen zwischen Erftstadt und dem Kreuz Bliesheim Reifenteile auf der Fahrbahn. Da also bitte besonders vorsichtig fahren. Und da stockt es gerade auch schon in dem Bereich zwischen Erftstadt und Kreuz Bliesheim. Braucht ihr so 5 Minuten länger durch. 5 Minuten Zeitverlust auch auf der 4 in Richtung Olpe, wenn ihr da zwischen dem Kreuz Köln-West und Klettenberg unterwegs seid. Und 10 Minuten länger braucht ihr in die Gegenrichtung, also auf der 4 in Richtung Aachen, zwischen dem Kreuz Köln-Ost und dem Kreuz Köln-Süd. Dann gucken wir noch auf die 59 nach Köln. Da haben wir 2 Kilometer Stau ab Spich. Braucht ihr eine Viertelstunde länger bis zum Flughafen. Hoch. Und dann noch 1 Kilometer Stau auf der 555 in Richtung Köln, da zwischen Rodenkirchen und dem Kreuz Köln-Süd, dauert auch so 5 Minuten länger.
4: Euch eine gute Fahrt und wenn ihr was gesehen habt, vielleicht den ersten Blitzer des Tages, ruft an oder schickt eine Sprachnachricht bei WhatsApp. Die Nummer ist die 02236 88 89 90.
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4: Ja. Hallöchen zusammen. Ihr gewinnt wieder richtig gute Familientickets für die Bahn. Und zwar die ganze Woche hier bei Radio Erft. Ja, für euren Urlaub mit der Family oder für den nächsten Citytrip. Merkt euch einfach nur alle vier Geräusche, die ihr heute Morgen hier bei uns hört. Und falls ihr jetzt erst aufgestanden seid, wir haben schon zwei Geräusche gespielt. Und zwar waren wir am Bahnhof Köln-Deutz. Da gab es dieses Geräusch. Und dann sind wir ein Stückchen weiter gefahren nach Frankfurt und da haben wir das gehört. So, also wenn ihr die beiden jetzt auf dem Schirm habt, dann habt ihr schon mal die Hälfte drin. Und die nächsten beiden Geräusche hört ihr dann gleich in den nächsten 15 Minuten hier bei Radio Erft. Und zack, piff, paff, puff, schenken wir euch die Tickets für die Bahn.

0: Stimmung in der Bude. Schönen guten Morgen, 7.12 Uhr. Hier ist Radio Erft, ich bin Christian Meissner und euer nächster Urlaub, der wird deutlich günstiger, weil Hin- und Rückfahrt, die gehen auf uns. Gewinnt jeden Morgen Familientickets für die Bahn. Ist auch wirklich super einfach. Wir nehmen euch mit auf eine akustische Reise. Also wir fahren natürlich mit der Bahn und halten dann an großen Bahnhöfen an und hören dort Geräusche. Merkt euch einfach alle vier Geräusche und fertig ist es. Ne? Hier kommt das dritte Geräusch.
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0: Welches Geräusch habt ihr da in Stuttgart am Bahnhof gehört? Das bitte merken. Und dann hört ihr gleich schon das finale Geräusch. Nach den nächsten beiden Hits gewinnt ihr dann nämlich schon die Familientickets für die Bahn. Vorher noch Musik, die abgeht und Spaß macht. Jetzt hier zum Beispiel der Song von Linkin Park.

0: Ihr seid live dabei beim absoluten Wahnsinn hier bei Radio RF, denn wir schenken euch die ganze Woche über Tickets für eure nächste Zugfahrt. Also düst schön in den Urlaub oder erkundet Deutschland mit der ganzen Family. Die Familientickets für die Bahn bekommt ihr hier von uns. Erkennt einfach nur die vier richtigen Geräusche. Ja, die hört ihr, weil wir nehmen euch mit auf so kleine akustische Bahnfahrten quer durch Deutschland. Jetzt steht der letzte Halt an, also nochmal gut zuhören. Welches Geräusch hört ihr hier?
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0: Na, das klingt doch nach einem beschaulichen Urlaub in Bayern. Welche vier Geräusche habt ihr jetzt auf dem Zettel? Ruft an oder schickt uns eine Sprachnachricht bei WhatsApp und holt euch die Familientickets für die Bahn. 022 36 88 89 90.

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1: Um 7.30 Uhr mit Nico Mensching. Guten Morgen. Falsch geparkte Autos können im Ernstfall Menschenleben kosten. Denn im Notfall zählen für Feuerwehr und Rettungsdienst jede Minute. Die Stadt Pulheim reagiert jetzt auf die steigende Zahl von Falschparkern und will gegen dieses Problem vorgehen. Weitere Infos jetzt von Theo Kirschbaum.
2: Ordnungsamt und Freiwillige Feuerwehr wollen in den nächsten Tagen gemeinsam Straßenzüge abfahren und kontrollieren, wie es vor Ort genau aussieht. Denn immer wieder kommt es vor, dass große Fahrzeuge wie SUVs, Wohnmobile oder Firmenfahrzeuge schmale Wohnstraßen blockieren. Feuerwehr und Rettungswagen kommen dann nicht mehr durch und wertvolle Zeit geht verloren. Aber auch für die Müllwagen und die Kehrmaschinen wird es immer enger. Erwischte Parksünder müssen laut Stadt Pulheim mit Bußgeldern rechnen. Außerdem will die Stadt verstärkt falsch geparkte Autos abschleppen.
1: Das Urteil zum tödlichen Autounfall in Hürth wird bald dem Bundesgerichtshof beschäftigen. Die Verteidigung des 21-Jährigen hat nach Angaben des Landgerichts Köln Revision eingelegt. Der junge Mann war zu 4 Jahren und 6 Monaten Haft nach Jugendstrafrecht verurteilt worden. Das Gericht hatte ihn für schuldig befunden, im Juni 25 eine rote Ampel überfahren und in eine Gruppe Grundschüler gefahren zu sein. Dabei sind ein 10-jähriges Mädchen und ein 25 Jahre alter Begleiter gestorben. Nach dem kurzfristigen Ausfall von 60 Straßenbahnen bei den Stadtwerken Bonn helfen die Kölner Verkehrsbetriebe kurzfristig aus. Die KVB stellt der Nachbarstadt 20 Hochflurbahnen zur Verfügung. Dafür werden jetzt in den Ferien zum Beispiel die Verstärkerfahrten morgens und nachmittags auf der Linie 18 gestrichen. Bei den Bonner Bahnen waren an den 60 der insgesamt 75 Fahrzeuge Materialermüdungen aufgetreten. Sie sollen jetzt so schnell wie möglich repariert werden. Und jetzt weitere Meldungen im Überblick. Fast jede zweite Bewilligung der neuen staatlichen E-Auto-Förderung geht an einkommensschwächere Haushalte. Bis zum 10. Juli entfielen 48% der bewilligten Anträge auf Haushalte mit einem zu versteuernden Einkommen von bis zu 45.000 Euro. An der KVB-Haltestelle Haus Forst können Fahrgäste ab sofort zwischen Leihrädern der RIVG und der KVB wechseln. So soll die Fahrt zwischen Frechen und Köln einfacher werden. Weitere solche Wechselstationen gibt es auch schon in Weiden und Junkersdorf. 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
3: Das Wetter wird wieder besser, also zumindest heller. Es ist schon richtig schön heute mit der Sonne, Jana.
4: Ja, wir kriegen heute den ganzen Tag auch deutlich mehr Sonne als gestern noch. Ein paar Wölkchen sind auch mit dabei, die stören aber nicht wirklich und bringen auch keinen Regen mit. Teilweise kann aber mal so eine stärkere Windböe heute mit dabei sein. Dazu kriegen wir aber wärmere Temperaturen als gestern. 25 Grad sind heute in der Spitze wieder drin. Aktuell noch relativ kühl, 12 Grad zum Beispiel bei euch in Bardorf.
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4: Da erstmal Achtung, wenn ihr auf der 61 in Richtung Koblenz da zwischen Bettburg und Bergheim unterwegs seid. Da liegen nämlich Metallteile auf der Fahrbahn. Da also bitte besonders vorsichtig fahren. Dann gucken wir noch auf die Staus, die wir gerade haben. Starten auf der 4 in Richtung Olpe. Da steht ihr auf 2 Kilometern. Wenn ihr da zwischen dem Kreuz Köln-West und Klettenberg unterwegs seid, braucht so 5 Minuten länger. 10 Minuten plus auf der 4 in Richtung Aachen, vom Dreieck Heumer bis zum Kreuz Köln-Süd. Dann haben wir noch einen dickeren Stau auf der 59 in Richtung Köln. Da braucht ihr zwischen Spich und dem Flughafen über 1/2 Stunde länger. Und dann gucken wir noch auf die 55 in Richtung Köln. Da steht ihr zwischen Rodenkirchen und dem Kreuz Köln-Süd ein bisschen länger, braucht so 5 Minuten länger.
3: Euch eine gute Fahrt, kommt bald an. Und wenn ihr unterwegs noch was entdeckt habt, vielleicht einen Blitzer, vielleicht einen Stau oder was ganz anderes, dann ruft an oder schickt eine Sprachnachricht bei WhatsApp. Die Nummer ist die 02236 88 89 90.
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3: So, jetzt Musik von einem Engländer, der es liebt, hier bei uns in Deutschland zu sein. Der findet Deutschland viel besser als England selber, weil er liebt deutsches Bier. Das verstehe ich sehr gut. Hier ist Tom Gregory.

0: Einen wunderschönen guten Morgen. 7:41 Uhr, hier ist HDR, ich bin Christian Meißner und jeden Tag gewinnt ihr diese Woche große Familientickets für die Bahn. Heute Morgen, da haben wir euch auch schon wieder 4 kleine Mini-Hörspiele vorgespielt. Wir waren immer mit der Bahn unterwegs und haben an manchen Bahnhöfen dann gehalten und typische Geräusche gehört. Habt ihr alle 4 Geräusche zusammen, dann bekommt ihr von uns die Familientickets. Der Ben aus Rechen ist dran, wo erwische ich dich?
1: Ich bin auf dem Weg jetzt gerade nach Köln-Port, auf die Arbeit, ziemlich sehr gerne.
0: Okay, also du hast noch keine Ferien?
1: Nein, noch nicht. Die Kinder sind zwar artig noch im Bett zu Hause, aber der Papa muss dann trotzdem arbeiten.
0: Ja.
1: Das, so ist das. Mama und Papa müssen auch noch arbeiten, wenn die Kleinen schon frei haben.
0: Aber irgendwann hast du dann Urlaub und dann würdest du gerne mit der Bahn fahren, ne?
1: Richtig.
0: Ja. Wir haben ja 4 Bahnhöfe angesteuert. Wir waren unter anderem in Köln-Deutz. Welches Geräusch hast du da gehört?
1: Das war der Karnevalszug, den ich da gehört habe.
0: Ja. Herr Kapellmeister, da haben Sie recht.
1: Ja? Genau, richtig.
0: So, Stückchen weiter dann, Frankfurt Flughafen. Was gab's da?
1: Genau, da war es das Starten eines Flugzeugs, wenn ich mich nicht täusche.
0: Ja, du täuscht dich natürlich nicht. So, und von Frankfurt dann weiter nach Süden, nach Stuttgart. Was hast du da gehört?
1: Das müsste eine Autohupe gewesen sein. Zumindest hörte ich es nicht so an im Autowagen.
0: Ja, viel Verkehr da unten immer.
1: Ja, definitiv, genau.
0: So, und letzter Halt war dann München.
1: Richtig. Und wenn ich das richtig gehört habe, müsste das ein Althorn gewesen sein.
0: Ja. Entweder das oder ein Elefantenpups. Aber einigen wir uns mal auf Althorn. Ja.
1: Perfekt.
0: Sehr schön. Das heißt, du bekommst die Familientickets für die Bahn.
1: Super. Ich sage vielen, vielen Dank.
0: Ja.
1: Mach weiter so. Bis dann. Ciao.
0: Danke dir und schönen Tag.
1: Ciao.
0: Und die nächsten Familientickets für eure Reise mit der Bahn, die schenken wir euch dann morgen früh. Ne? Ihr macht Urlaub und eure Hin- und Rückreise, die gehen dann auf uns, auf Radio Erft.

0: 7.48 Uhr. Guten Morgen, hier ist Radio Erft, ich bin Christian Meissner. Und ich möchte mich an dieser Stelle bei euch entschuldigen. Da passieren gerade Dinge in meinem Kopf. Die sind Quatsch. Aber wenn etwas die nackten Piraten heißt. Also so könnte auch ein Schmuddelfilm heißen, oder? Aber nein, es geht um Kinder. Weil wir haben hier einen ganz großen, wunderschönen FKK-Bereich hier bei uns im Rhein-Erft-Kreis, den Zieselsmarsee in Kerpen. Und die haben was Neues. Die haben nämlich jetzt einen niegelnagelneuen Spielplatz mit einem riesen Piratenschiff drauf. Da gibt's Schaukeln, da gibt's Wippen. Und da können dann die kleinen Nucky Dice in den Ferien spielen gehen. Inea May, unsere Reporterin, hat sich das voll angezogen schon mal angeguckt.
1: Blick auf den See, auf der anderen Seite der Spielplatz. Das sieht herrlich aus. Ich sehe schon so ein kleines Piratenschiff. Dann sehe ich hier Schaukeln.
2: Und wir haben auch eine Matschküche.
1: Oh, da kann man Kastaniensuppen und sowas machen, oder wie?
2: Und veganen Kuchen. Glutenfreien Kuchen können die backen, die Kinder.
1: Großartig. Direkt natürlich präsent. Das schöne Piratenschiff für die Kids, oder? Wenn ich mir das so angucke, hier könnte auch so ein bisschen der nächste Fluch der Karibik-Film gedreht werden, oder? Was sagst du, Philipp?
2: Der neue vom Zieselsmarsee, genau. Die Anfrage ist gestartet.
1: Hast du dir auch so ein bisschen deinen eigenen Kindheitstraum erfüllt, Philipp?
2: Ja, auf jeden Fall. Ich freue mich auch schon, hier drin zu spielen.
1: Und wo gehst du als erstes drauf?
2: Aufs Piratenschiff. Ja, vielleicht finden sie auch noch Schätze hier im Sand drin. Man weiß es nicht.
1: Aha.
2: Vielleicht haben wir uns versteckt und dann ist man auch nackt. Und da kann man nackt im Sand spielen. Schön die Kleidung nicht. Das ist auch das Schönste, was es gibt.
1: Und danach schnell nochmal eine Runde planschen.
2: Genau, den Sand abwaschen. Richtig, ja. Vom ganzen Körper dann.
3: Die

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1: Mit Malte Albrecht, guten Morgen. Die Folgen des Klimawandels sehen wir in diesem Jahr in Westeuropa ziemlich deutlich. Drei große Hitzewellen gab es schon. Und auch die Trockenheit macht Probleme, zum Beispiel in Form von Waldbränden. Auch bei uns in NRW steigt die Gefahr und deshalb versucht man, Waldbrände in Zukunft schneller zu erkennen. Danny Hopper aus dem News-Team, am Niederrhein sollen Kameras und KI dabei helfen.
2: Genau, da kommt das System Firewatch ins Spiel. Die erste Zentrale hat vor gut 2 Jahren ihre Arbeit in Wesel aufgenommen. Mit Kameras werden dort rund 62.000 Hektar Waldfläche überwacht. Wenn dem System was auffällt, zum Beispiel eine Rauchentwicklung, wird das mit Hilfe von KI ausgewertet und Verdachtsfälle werden dann an die Feuerwehr weitergeleitet. Jetzt soll das System 3 weitere Kameratürme dazu bekommen, und zwar in der niederländischen Provinz Limburg. Das hat das NRW-Landwirtschaftsministerium mitgeteilt. Damit könnten Brände in der deutsch-niederländischen Grenzregion noch leichter lokalisiert werden, heißt es.
1: Der Deutsche Wetterdienst hat ja noch einmal betont, generell steigt die Waldbrandgefahr auch in NRW an.
2: Ja, an immer mehr Tagen im Jahr sei die Waldbrandgefahr in Teilen von NRW hoch oder sehr hoch. Bis 1990 wurden die beiden höchsten Warnstufen demnach im Schnitt nur an 2,5 Tagen im Jahr erreicht. Bis 2020 waren es dann schon knapp 6 Tage und in diesem Jahr liegen wir schon bei 7 Tagen. Dieser Trend werde sich wohl fortsetzen, sagt der Deutsche Wetterdienst. Und auch der Landesbetrieb Wald und Holz NRW sieht eine immer höhere Waldbrandgefahr, vor allem in den Mittelgebirgslagen, in der Eifel, im Sauerland und im Bergischen Land. Während es früher meist um kleine Brände und Bodenfeuer ging, gäbe es inzwischen immer mehr Vollfeuer mit brennenden Baumkronen, sagt der Landesbetrieb.
1: Danke, Danny. Und das sind weitere Themen. Der neue britische Premierminister Andy Burnham hat wenige Stunden nach Amtsantritt mit Bundeskanzler Merz telefoniert. Beide sprachen sich dafür aus, die enge Zusammenarbeit zwischen Großbritannien und Deutschland fortzusetzen. Die Menschen in Deutschland sind beim aktuellen Diskussionsthema Leihmutterschaft gespalten. Laut einer INSA-Umfrage für die BILD halten 39% das Verbot in Deutschland für richtig, 41% für falsch. Spaniens Fußballweltmeister sind am Abend mit einer großen Party in ihrer Heimat empfangen worden. Rund 2 Millionen Fans feierten bei einer Parade in Madrid die frisch gebackenen Weltmeister. Der öffentliche Nahverkehr sollte eigentlich schon seit 4 Jahren barrierefrei sein. Ein bundesweiter Test des ADAC zeigt jetzt aber, davon sind Busse und Bahnen in Deutschland noch weit entfernt. Bei Bussen halten nur 3% so nah am Bordstein, dass Menschen mit Rollstuhl, Rollator oder Kinderwagen selbstständig reinkommen. An Straßenbahnhaltestellen stimmt der Abstand zwischen Bahnsteig und Fahrzeug sogar nur in jedem 5. Fall. Der ADAC fordert deshalb, Haltestellen schneller barrierefrei umzubauen. Und das waren die Nachrichten mit Malte Albrecht.
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3: Das Wetter, das wird heute wahrscheinlich vielen von euch Spaß machen, weil die Sonne scheint, aber es ist nicht so heiß, Jana.
4: Nee, genau, es wird ziemlich angenehm warm heute, bis zu 25 Grad kriegen wir, kann sich manchmal ein bisschen kühler anfühlen, weil es so ein paar Windböen gibt, aber in der Sonne fühlt sich dann ja wieder wärmer an, also eigentlich ausgleichend, würde ich sagen. Aktuell ist es noch ein bisschen kühler, 14 Grad zum Beispiel bei euch in Bliesheim, es bleibt aber sonst den ganzen Tag eigentlich schön, wir kriegen relativ viel Sonne, nur ein paar Wolken und die bringen auch keinen Regen mit.
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4: Es hat einen Unfall gegeben auf der 1 in Richtung Dortmund, da in der Einfahrt Bocklemünd. Da bitte besonders vorsichtig fahren. Und dann steht im Kreuz Kerpen auch noch ein kaputtes Auto. Und zwar da, wenn ihr von der 61 in Richtung Koblenz auf die 4 nach Köln wollt. Da ist die Verbindungsfahrbahn aktuell auch gesperrt. Dann gucken wir noch auf die Staus und starten auf der 1 in Richtung Dortmund. Da braucht ihr 10 Minuten länger zwischen Löwenich und dem Kreuz Köln Nord. 5 Minuten plus auf der 4 in Richtung Olpe zwischen dem Kreuz Köln West und Eiffeltor. Und 15 Minuten plus in die Gegenrichtung zwischen Dreieckholmer und dem Kreuz Köln Süd. Dann haben wir noch den dicksten Stau aktuell auf der 59 in Richtung Köln. Da braucht ihr eine halbe Stunde länger zwischen Spich und dem Flughafen. Dann gucken wir noch auf die 61 in Richtung Mönchengladbach. Da steht ihr auf 2 Kilometern von Türnich bis zum Kreuz Kerpen. Dauert 5 Minuten länger und 5 Minuten plus auch bei euch auf der 555 in Richtung Köln, wenn ihr da zwischen Godorf und dem Kreuz Köln Süd unterwegs seid.
3: Für Ferien doch eine ganze Menge los, ja, ne? Wenn ihr unterwegs seid, mittendrin, statt live dabei. Ja, dann ruft an, wenn ihr noch was entdeckt habt. Staus oder Blitzer. 02236 88 89 90.
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3: Ja, dreht mal das Radio im Auto lauter oder bei euch in der Küche, wenn ihr da jetzt noch ganz entspannt frühstückt, weil ihr Ferien habt. Also wir spielen euch hier gute Musik für euren Dienstag. Jetzt Anastasia.

0: Ja, einen wonderful guten Morgen wünsche ich euch. 8.10 Uhr ist es, hier ist Radio Erft. Und wenn ihr gerne laut mitsingt, hey, dann habe ich was für euch.
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0: Denn der erste Kölschchor Hürth sucht neue Leute, die laut mittrellern. Birgit Meck aus Hürth ist dran. Sag mal, seid ihr ein Kölschchor, weil ihr gerne trinkt oder weil ihr gerne singt?
2: Wir singen viel. Und wenn es ansteht, dann trinken wir auch schon mal was. Ja.
0: Sehr schön. Und was seid ihr so für eine Truppe?
2: Oh, das ist so gemischt. Wir haben Jahrgänge von 1979 bis 1952. Wir hätten natürlich gerne noch ein paar Männer dabei. Das ist ja immer so eine Krux bei den Chören, dass die Männer sich nicht so trauen. Ja, und wir verstehen uns alle untereinander sehr gut, sind lustig. Ja.
0: Ja, wie es sich nun mal gehört für einen Kölschchor.
2: Genau.
0: Sehr schön. Also, wer mitmachen möchte, wir schicken alle vorbei. Ihr habt, das kann ich an der Stelle mal sagen, eine Probe immer montags von 20 Uhr bis 21.30 Uhr im Rugbyheim in Kennenich.
2: Ganz genau.
0: Birgit, dann euch ganz, ganz tolle Auftritte und viele tolle neue Mitglieder.
2: Ja, danke. Was ich noch sagen möchte, ist, wir hätten gerne jemanden, wenn Interesse besteht, jemanden, der ein bisschen Erfahrung mit Chorleitung hat. Können zwar kein großes Honorar bezahlen, aber so ein bisschen was wäre schon drin. Weil wir haben schon Ambitionen, weiter aufzutreten und besser zu werden.
0: Ja, so soll es doch sein. Es haben ja alle mitbekommen. Birgit, dann ich drücke euch die Daumen.
2: Super. Ja, danke schön, Christian.
0: Bis dann, ciao.

Miley Cyrus ist das an eurem Dienstag um 8.19 Uhr. Und wenn ihr astreine Hits hören wollt, ja, dann hört einfach jeden Tag Radio Erft. Ja, also danke schön, dass ihr heute Morgen wieder eingeschaltet habt. Und wenn jetzt so schön die Sonne rauskommt hier bei uns im Rhein-Erft-Kreis, dann ist das A, ganz toll, und B, ein guter Moment und ein guter Anlass, die Playlist hier bei Radio Erft so auf locker flockig zu stellen. Ich spiele euch jetzt einen Hit, der wahrscheinlich der schluffigste in diesem Sommer ist. Kommt von Holy Humberstone. Und Holy kommt aus England, hat während Corona angefangen, Musik zu machen. Da hatte es auf einmal Zeit im Homeoffice, hat dann einfach mal sich so ein bisschen ausprobiert und einfach mal gemacht, und da ist was richtig Großes bei rausgekommen. So gut sogar, dass sie schon bei Taylor Swift im Vorprogramm spielen durfte. Das ist ja auch so eine Art Ritterschlag. Und der Song ist wirklich großartig. Jetzt für euch hier bei uns im Rhein-Erft-Kreis, Holy Humberstone mit To Love Somebody. Schönen guten Morgen.

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1: Um 8.30 Uhr mit Nico Mensching. Guten Morgen. Die Stadt Pulheim will verstärkt gegen Falschparker vorgehen und so die Situation für Rettungsdienst und Feuerwehr verbessern. Dazu fahren in den nächsten Tagen Ordnungsamt und Freiwillige Feuerwehr gemeinsam Straßenzüge ab, um Gefahrenpunkte zu ermitteln. Hintergrund ist die steigende Zahl von Parkverstößen. Immer wieder kommt es vor, dass große Fahrzeuge schmale Wohnstraßen blockieren und Rettungsfahrzeuge behindern, heißt es von der Stadt. Dadurch gingen bei Einsätzen wichtige Minuten verloren und im schlimmsten Fall würden auch Menschenleben gefährdet. Wer Rettungswege oder Feuerwehrzufahrten blockiert, muss laut Stadt mit Bußgeld und Abschleppen rechnen. Sie hat angekündigt, künftig konsequenter gegen Parksünder durchzugreifen. Nach dem Urteil zum tödlichen Autounfall in Hürth mit zwei Toten hat die Verteidigung des verurteilten 21-Jährigen Revision eingelegt. Das hat das Kölner Landgericht der Deutschen Presseagentur bestätigt. Der junge Mann war zu 4 Jahren und 6 Monaten Haft nach Jugendstrafrecht verurteilt worden. Das Gericht sah es als erwiesen an, dass der 21-Jährige im Juni vergangenen Jahres in Hürth mit seinem Auto über eine rote Ampel und in eine Gruppe Grundschüler gefahren war. Dabei waren eine 10-Jährige und ein 25 Jahre alter Begleiter gestorben. Der Schuldspruch vor dem Landgericht Köln erging wegen fahrlässiger Tötung in Tateinheit mit fahrlässiger Körperverletzung sowie gefährlichen Eingriffs in den Straßenverkehr. Etwas verschluckt, was Falsches gegessen oder sich verbrannt. Wenn Kinder die Welt erkunden, kann es schnell mal zu Unfällen kommen. Damit Eltern, Oma und Opa oder auch Tante und Onkel in diesen Notfällen sicher reagieren können, bietet die Stadt Wesseling einen kostenlosen Kurs an. Dabei soll es vor allem darum gehen, wie man Unfälle vermeiden kann oder in Gefahrensituationen richtig reagiert. Eine Familienkrankenschwester informiert über verschiedene Hilfsmaßnahmen und beantwortet Fragen. Der Kurs findet Mitte August statt und ist kostenlos. Allerdings müssen sich Interessierte vorher dafür anmelden. Die Kontaktdaten stehen auf unserer Homepage radioerft.de. Und jetzt weitere Meldungen kurz und knapp. Der Behindertenbeauftragte des Bundes beklagt mitunter hohe Hürden bei Reisen von Menschen mit körperlichen Einschränkungen. Vielerorts funktionierten die Aufzüge oft wochenlang nicht. Gerade in ländlichen Gebieten gäbe es bei Bushaltestellen noch immer Stufen und enge Flächen, sagte er der Deutschen Presseagentur. Nach dem Ausfall von 60 Stadtbahnen helfen die Kölner Verkehrsbetriebe, den Stadtwerken Bonn, mit 20 Hochflurbahnen aus. Dafür streichen die KVB in Ferien einige zusätzliche Fahrten am Morgen und am Nachmittag auf der Linie 18. 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
2: Ja, heute ist quasi fast schon wieder Eiswetter, Janne.
3: Ja, kann man sagen. Es wird auf jeden Fall wieder etwas wärmer, bis zu 25 Grad. Da kann man auf jeden Fall in der Sonne schon wieder schön Eis essen. Und die Sonne, die zeigt sich auch heute wieder deutlich häufiger als gestern. Wir kriegen weniger Wolken und auch weiter keinen Regen. Aktuell noch nicht ganz so Eiswetter, vielleicht 15 Grad, vielleicht noch ein bisschen kühl bei euch in Berrendorf.
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3: Da haben wir eine Verbindungsfahrbahn, die gesperrt ist. Und zwar, wenn ihr von der 61 in Richtung Mönchengladbach im Kreuz Kerpen auf die 4 in Richtung Aachen wollt, dann geht das aktuell nicht. Da steht nämlich ein kaputtes Auto. Dann guckt man drauf die Staus. Wir starten auf der 4 in Richtung Aachen. Da braucht ihr 10 Minuten länger zwischen dem Dreieck Heumer und dem Kreuz Köln Süd. Halbe Stunde plus, der dickste Stau heute Morgen auf der 59 in Richtung Köln, wenn ihr da von Spich bis zum Flughafen unterwegs seid. Dann guckt man noch auf die 61 in Richtung Mönchengladbach. Da braucht ihr eine Viertelstunde länger zwischen dem Kreuz Kerpen und Bergheim Süd. Und 10 Minuten plus auf der 55 in Richtung Köln, dazwischen Godorf und dem Kreuz Köln-Süd.
2: Dann kommt bitte alle mal gut an und wenn ihr noch was gesehen habt auf eurer Strecke, vielleicht einen Stau, vielleicht einen Blitzer, ruft an oder schickt eine Sprachnachricht bei WhatsApp. Die Nummer ist die 02236 88 89 90.
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2: Schönen guten Morgen zusammen. Schön, dass ihr da seid. Danke, dass ihr Radio Erft eingeschaltet habt an diesem Dienstag. Wir spielen euch jetzt wieder Hits. Und jetzt kommt ein Song, den hatten wir schon lange nicht mehr auf der Playlist. Ein ganz früher 2000er. Mein Gott, was waren wir jung damals. Die Sugar Babes sind das. Mit Round and Round. Und bitteschön, ab geht's.

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1: Hier ist ganz viel Musik für euch. Hier ist Radio Erft. Guten Morgen am Dienstag, 8.45 Uhr. 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
4: Es gibt in Köln ein Katzencafé. Da sind tierisch viele Katzen drin und Menschen, die Kuchen essen. Und genauso riecht's da auch. Wie Omas altes Velourledersofa, ja? Die Katzen sind überall. Die sind überall, laufen die rum. Und dann dürfen die an so Treppen und Leitern hoch bis ganz unter die Decke rennen die. Und dann haben die da so Liegeplätze und Liege und alles wird für die Katzen gemacht, damit die einen riesen Fun haben. Aber ich meine, hat eine Katze im Raum Fun? Nee, die liegt und schläft. Oder die glotzt. Die glotzen einen ja immer an, ne? Die gucken so intensiv. Auch wenn unsere Kaka macht, guckt auch so. Die gucken einen ja so ganz durch. Und dann darfst du auch nichts. In dem Café darfst du nichts, weil die ja Angst um die Katzen haben. Du darfst dich weder schnell bewegen noch laut sprechen. Die tun nichts, die Katzen. Die tun gar nichts. Die liegen den ganzen Tag, liegen die rum. Und schlafen und glotzen, die sind wie Ehemänner. Die machen nix, ja?
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1: Mit Malte Albrecht, guten Morgen. Wer am Wochenende mit der Bahn unterwegs ist, kennt das wahrscheinlich. Auf dem Bahnsteig stehen Fußballfans mit Bierflaschen oder Junggesellenabschiede, die mit Sekt anstoßen. Damit soll bald Schluss sein. Die Deutsche Bahn will an allen 5.400 Bahnhöfen im Land Alkohol verbieten. Bis spätestens Mitte Oktober soll es auf Bahnsteigen und in Bahnhofshallen außerhalb der Gastronomie nicht mehr erlaubt sein, Bier, Wein oder Schnaps zu trinken. Der Bild sagte Bahnchefin Paller, genug sei genug. Man wolle mehr Ordnung und Sicherheit für Mitarbeitende und Reisende. Wer trotzdem Alkohol trinkt, muss zunächst mit einem Platzverweis rechnen. Wer öfter erwischt wird, bekommt sogar ein dauerhaftes Hausverbot. Und das sind weitere Meldungen. US-Präsident Trump verschärft den Handelsstreit mit Kanada. Er hat neue Zusatzzölle von 50% auf viele Produkte wie etwa kanadischen Wein oder Zement angekündigt. Trump wirft Kanada vor, bestimmte US-Produkte zu benachteiligen. Gemeint haben dürfte er damit vor allem amerikanische Autos. Grünen-Fraktionschefin Hasselmann will die Debatte über Leihmutterschaft neu aufgreifen. In den Funke-Zeitungen spricht sie sich dafür aus, die Empfehlungen einer Expertenkommission von 2024 noch einmal zu prüfen. Die Kommission hatte vorgeschlagen, frühe Schwangerschaftsabbrüche nicht mehr grundsätzlich strafbar zu machen und Leihmutterschaft nur unter strengen Schutzregeln zu erlauben. Nach der Sperrung der Bonner Nordbrücke gibt es die nächste Hiobsbotschaft für Pendler. Die Stadtwerke Bonn haben über Nacht 60 ihrer 75 Stadtbahnen vorübergehend aus dem Verkehr gezogen. Grund ist der Verdacht auf vorzeitige Materialermüdung bei älteren Fahrzeugen. Sie werden jetzt vorsorglich überprüft. Die Hoffnung ist, dass die Bahnen in der nächsten Woche wieder fahren können. In Duisburg steht ab heute ein ehemaliger Chefarzt für Kinder- und Jugendpsychiatrie vor Gericht. Es gibt schwere Vorwürfe gegen ihn. Er soll mehrere seiner minderjährigen Patientinnen missbraucht haben. Laut Anklage geht es um insgesamt 97 Fälle. Infos von Marc Weiß.
2: Der 60-jährige Mediziner soll jahrelang immer wieder das Vertrauensverhältnis zwischen ihm und seinen minderjährigen und psychisch kranken Patientinnen für sich genutzt haben. Die Anklage spricht von mindestens 4 Fällen sexuellen Missbrauchs und mindestens einer Vergewaltigung. Worum genau es in den anderen über 90 Fällen geht, wurde nicht gesagt. Der Mann sitzt seit Oktober schon in U-Haft. Er soll nach der Anklageerhebung Kontakt zu mindestens einer früheren Patientin aufgenommen und versucht haben, sie zu beeinflussen. Der Träger des betroffenen Krankenhauses hatte sich nach Bekanntwerden der Vorwürfe von dem Mediziner distanziert. Ende 2024 sei der Mann umgehend vom Dienst freigestellt und anschließend entlassen worden, sagte eine Sprecherin.
1: Und das waren die Nachrichten mit Malte Albrecht.
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3: Schönes Wetter. Also die Sonne scheint euch ja heute Morgen schon ins Gesicht. Und die Temperaturen, Jana, die legen auch noch ein Schüppchen drauf.
4: Ja, gerade ist es noch nicht ganz so warm. 16 Grad bei euch in Althürth. Aber das wird im Laufe des Tages noch. Dann kriegen wir bis zu 25 Grad. Und die Sonne, die bleibt uns eigentlich auch den ganzen Tag erhalten. Wölkchen schieben sich, wenn dann mal so in Richtung Nachmittag davor, bringen aber keinen Regen mit. Morgen da dann wieder mehr Wolken und hier und da dann auch mal ein bisschen Regen möglich.
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4: Da haben wir einen dickeren Stau auf der 1 in Richtung Euskirchen.
3: Wenn ihr der ist nicht dick, der hat schwere Knochen.
4: Ah ja, sorry, okay. Ja. Einen etwas größeren Stau so auf der 1 in Richtung Euskirchen. Wenn ihr so zwischen dem Kreuz Leverkusen und Niel unterwegs seid, braucht ihr schon eine halbe Stunde länger. Und dann weiter zwischen dem Dreieck Erftal und dem Kreuz Bliesheim nochmal 5 Minuten plus. Und dann gucken wir noch zu euch auf die 4 nach Aachen. Da steht ihr zwischen dem Kreuz Köln Ost und dem Kreuz Köln Süd so in 5 Kilometer Stop and Go. Dauert so 10 Minuten länger.
3: 02236 88 89 90, das ist die Telefonnummer von Radio F. Wenn ihr noch was gesehen habt, Staus oder Blitzer, ruft an, dann sagen wir allen anderen Bescheid.
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3: Ja, einen schönen Dienstag, ich bin Christian Meissner.

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1: Das ist er. Euer Dienstagmorgen hier bei Radio Erft um 9.14 Uhr. Gerade gehört die Jungs von Take That. Apropos, Robbie Williams. Also wenn ihr Sonntag das WM-Finale bei Magenta gesehen habt, dann habt ihr auch Robbie Williams gesehen. Der war ja da zum Interview und dann, dem ist ja da was passiert. Dem ist ja während des Interviews irgendwas aus dem Mund geflogen und hing dann an diesem Mikrofon. Und das ganze Internet hat sich gefragt, was war das? Ist dem Zahn rausgefallen oder waren das die Reste vom Abendessen oder was ganz anderes? Jetzt hat Robbie aufgeklärt, da ist ihm vor lauter Aufregung während des Interviews das Nikotin-Kaugummi aus dem Gesicht gefallen. Ja, es menschelt. Ja. So, hier nochmal Musik von der Weltmeisterschaft 26. Das ist Shakira mit Die Die.

0: Das ist ja auch ein bisschen cool, dass alle Arbeitskollegen heute schon mit der Sonnenbrille hier reinkommen. Guten Morgen zusammen, 9.21 Uhr, hier ist Radio Erft. Ja, und heute scheint die Sonne ja wieder öfter. Und das ist gut. Und ihr wisst genau, wie ihr diesen Ferientag hier bei uns im Rhein-Erft-Kreis genießen könnt.
1: Mein Name ist Adrian, ich komme aus Hürth und mein Lieblingssommerort ist das Freibad in Kierdorf. Da gibt es so eine schöne Rutsche oder auch ein 3-Meter-Brett und so. Und da ist auch meistens nicht so voll.
0: Ja, und die Rutsche ist wirklich super. Die sieht ja aus wie so ein Fisch, ne? Und das Freibad in Kierdorf, das hat heute, damit ihr es mal gehört habt, nur bis 12 auf, verkürzte Öffnungszeiten. Wenn es dann bald nicht nur sonnig, sondern auch wieder richtig schön heiß ist, dann machen die natürlich auch länger auf, das ist klar. So, und mehr News aus eurer Stadt hört ihr dann gleich in den Lokalnachrichten um 9.30 Uhr.

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2: Um 9.30 Uhr mit Nico Mensching. Guten Morgen. Ein 26-jähriger Mann muss sich wegen bewaffneten Drogenhandels und Körperverletzung am Morgen vor dem Kölner Landgericht verantworten. Laut Anklage soll der Mann in Wesseling über Monate im großen Stil mit Kokain gehandelt haben. Außerdem soll er seine Nachbarin in einem Supermarkt angegriffen und verletzt haben. Weitere Infos jetzt von Nia May.
3: Bei einer Wohnungsdurchsuchung sollen die Ermittler mehr als 7 Kilo Kokain sichergestellt haben, dazu eine geladene Schreckschusspistole und ein Klappmesser. Im Januar soll der 25-Jährige dann seine Nachbarin in einem Wesselinger Supermarkt attackiert und unter anderem am Kopf verletzt haben. Auslöser des Angriffs soll gewesen sein, dass die Frau beim gemeinsamen Arbeitgeber und der Polizei den mutmaßlichen Drogenhandel gemeldet haben soll. Der Mann habe daraufhin seine Arbeitsstelle verloren. Für den Prozess sind insgesamt 5 Verhandlungstage bis Ende Juli angesetzt.
2: Falsch geparkte Autos können im Ernstfall Menschenleben kosten. Denn im Notfall zählen für Feuerwehr und Rettungsdienst jede Minute. Die Stadt Pulheim reagiert jetzt auf die steigende Zahl von Falschparkern und will gegen dieses Problem vorgehen. Weitere Infos jetzt von Theo Kirschbaum.
4: Ordnungsamt und Freiwillige Feuerwehr wollen in den nächsten Tagen gemeinsam Straßenzüge abfahren und kontrollieren, wie es vor Ort genau aussieht. Denn immer wieder kommt es vor, dass große Fahrzeuge wie SUVs, Wohnmobile oder Firmenfahrzeuge schmale Wohnstraßen blockieren. Feuerwehr und Rettungswagen kommen dann nicht mehr durch und wertvolle Zeit geht verloren. Aber auch für die Müllwagen und die Kehrmaschinen wird es immer enger. Erwischte Parksünder müssen laut Stadt Pulheim mit Bußgeldern rechnen. Außerdem will die Stadt verstärkt falsch geparkte Autos abschleppen.
2: Der Verein Mutige Kinder hat eine ganz besondere Spende bekommen. 4.000 Euro haben KVB und die Band Cat Balou gesammelt. Das Geld stammt aus der Saisoneröffnung im Tanzbrunnen. Rund um das Konzert hatte die KVB gegen eine Spende Armbänder, Buttons und Sportbeutel der gemeinsamen Initiative Seid lieb zueinander verteilt. Der Verein Mutige Kinder betreut im Großraum Köln an mehreren Standorten über 600 sozial benachteiligte Kinder mit warmen Mahlzeiten, Hausaufgabenbetreuung, individueller Förderung und Feriencamps. Und jetzt weitere Meldungen im Überblick. Die Geschäfte im deutschen Gastgewerbe laufen schlecht. Im Mai verzeichneten die Betriebe preisbereinigt einen Umsatzverlust von 2,1% zum April, wie das Statistische Bundesamt mitteilte. Ein wichtiger Grund für die ausbleibenden Gäste dürften kräftige Preiserhöhungen gewesen sein. Die Stadt Wesseling bietet einen kostenlosen Kurs für Notfälle mit Kindern an. Mitte August zeigt eine Familienkrankenschwester, wie Erwachsene Unfälle vermeiden und bei Gefahr richtig reagieren. Interessierte müssen sich aber vorher anmelden. 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
5: Schönen guten Morgen, Jana Ulrich ist da und einige Wolken haben auch den Weg hier in den Rhein-Erft-Kreis geschafft, aber die Sonne kommt da ganz gut dran vorbei.
6: Ja, das stimmt. Es ist lange nicht so grau wie gestern. Die Sonne kann sich zwischen den paar Wolken immer mal wieder durchsetzen und es wird auch noch mal ein bisschen wärmer als gestern. 25 Grad kriegen wir heute, also wieder ganz angenehm. Aktuell zum Beispiel 16 Grad in Bedburg. Die Sonne heute sollten wir aber noch mal genießen. Morgen ist es dann nämlich wieder ein bisschen dichter bewölkt und dann ist hier und da auch mal ein bisschen Regen möglich.
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6: Da haben wir noch einen Stau auf der 1 in Richtung Euskirchen. Das dauert auch noch ein bisschen länger. Zwischen dem Kreuz Leverkusen und dem Kreuz Köln-Nord steht ihr da schon knapp 35 Minuten. Und weiter zwischen Hürth und dem Kreuz Bliesheim braucht ihr noch mal so 10 Minuten obendrauf. Dann gucken wir noch auf die 4 nach Olpe. Da haben wir 3 Kilometer Stop-and-Go zwischen dem Kreuz Köln-West und Klettenberg. Dauert so 5 Minuten länger. 10 Minuten plus in die Gegenrichtung zwischen dem Dreieck Heumer und Eiffeltor. Und dann gucken wir noch auf die 61 nach Koblenz. Da braucht ihr aktuell 5 Minuten länger, wenn ihr da zwischen Gümnich und dem Dreieck Erftal unterwegs seid.
5: Dann euch mal eine gute Fahrt. Kommt sicher an. Und wenn ihr noch was gesehen habt unterwegs, Staus oder Blitzer, klingelt schnell durch oder schickt eine Sprachnachricht bei WhatsApp. Denn wenn wir mehr wissen, was draußen im Verkehr los ist, dann können wir sofort allen anderen Bescheid sagen. 02236 88 89
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5: Ja, und voll schön, dass wir heute Morgen wieder zusammen aufgestanden sind. 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Jetzt hört ihr erstmal Musik von Tate McRae.

0: Ja, schönen guten Morgen. 9.44 Uhr. Kennt ihr das auch manchmal, dass so Dinge in eurem Kopf passieren? Ich möchte mich an der Stelle entschuldigen. Bei mir passieren gerade Dinge in meinem Kopf. Wenn ich höre, es gibt die nackten Piraten, dann denke ich, das könnte auch ein Schmuddelfilm sein. Aber nein, es geht um Kinder. Weil wir haben ja einen sehr großen, schönen FKK-Bereich hier bei uns im Rhein-Erft-Kreis, den Zieselsmaarsee in Kerpen. Und die haben was Neues. Einen Spielplatz mit so einem Piratenschiff, mit einer Schaukel und mit einer Wippe. Und da können dann jetzt alle kleinen Nucky Dice in den Ferien spielen gehen. Und Nia Mai, unsere Reporterin, die hat sich das schon mal angeguckt.
1: Blick auf den See, auf der anderen Seite der Spielplatz, das sieht herrlich aus. Ich sehe schon so ein kleines Piratenschiff. Dann sehe ich hier Schaukeln.
2: Und wir haben auch eine Matschküche.
1: Oh, da kann man Kastaniensuppen und sowas machen, oder wie?
2: Und veganen Kuchen. Glutenfreien Kuchen können die backen, die Kinder.
1: Großartig. Direkt natürlich präsent. Das schöne Piratenschiff für die Kids, oder? Wenn ich mir das so angucke, hier könnte auch so ein bisschen der nächste Fluch der Karibik-Film gedreht werden, oder? Was sagst du, Philipp?
2: Der neue, vom Zieselsmaarsee, genau. Die Anfrage ist gestartet.
1: Hast du dir auch so ein bisschen deinen eigenen Kindheitstraum erfüllt, Philipp?
2: Ja, auf jeden Fall. Ich freue mich auch schon, hier drin zu spielen.
1: Und wo gehst du als erstes drauf?
2: Aufs Piratenschiff. Ja, vielleicht finden sie also noch Schätze hier im Sand drin. Man weiß es nicht.
1: Aha.
2: Vielleicht haben wir es versteckt und dann ist man auch nackt. Und da kann man nackt im Sand spielen. Schön die Kleidung nicht. Das ist auch das Schönste, was es gibt.
1: Und danach schnell nochmal eine Runde planschen.
2: Genau, den Sand abwaschen. Richtig, ja. Vom ganzen Körper dann.

spielen euch die Hits im besten Mix für euren Dienstag hier bei Radio RF. Gleich noch die späten 90er, Everlast mit What It's Like und vorher noch Marshmallow, Pink und Sting zusammen in einem Song mit Dreaming. Ich bin Christian Meissner, ich bin raus, wir hören uns dann morgen früh wieder. Bis dahin, ciao, tschüss.

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1: Mit Malte Albrecht, guten Morgen. Auf den Straßen sind immer mehr E-Autos unterwegs und damit es in Zukunft noch mehr werden, fördert der Staat seit diesem Jahr wieder den Kauf von Elektroautos. Neue Zahlen zeigen jetzt, von der Prämie profitieren häufig Haushalte mit wenig Geld. Danny Hopper aus den Nachrichten, die Linke hatte dazu eine Anfrage bei der Bundesregierung gestellt.
2: Genau, und die hat darauf geantwortet. Bis zum 10. Juli wurden demnach mehr als 17.000 Anträge für die Förderung bewilligt und fast jede zweite davon ging an einkommensschwache Haushalte mit einem Einkommen von bis zu 45.000 Euro. Genau das war ja auch der Plan der Bundesregierung, dass sich eben auch Menschen ein E-Auto leisten können, für die es ohne diese Förderung schwierig wäre. Deshalb räumt auch die Linke ein, dass diese soziale Staffelung bei der Förderung hier greife, zumindest teilweise. Sie sagt, viele Menschen mit geringem Einkommen könnten sich auch mit der staatlichen Förderung keinen Neuwagen leisten. Deshalb müsse die Förderung spätestens im nächsten Jahr auch auf bezahlbare Gebrauchtwagen ausgeweitet werden.
1: Das Interesse, wie es bei der Förderung so läuft, ist offenbar ja groß in der Politik. Zuletzt wollten auch die Grünen wissen, wie viel von der Prämie bisher ausgezahlt worden ist.
2: Ja, auch dazu gibt es Zahlen vom Bundesumweltministerium. Demnach wurden bis Ende Juni knapp 54 Millionen Euro ausgezahlt. Insgesamt umfasst das Förderprogramm ja bis zu 3 Milliarden Euro. Wie viel staatlichen Zuschuss es gibt, hängt von Fahrzeug, Einkommen und Familiengröße ab. 6.000 Euro sind das Maximum.
1: Danke, Danny. Und damit zu weiteren Themen. Die Ölpreise sind wieder gefallen. Damit ist der Anstieg der letzten Tage erst einmal gestoppt. Der Preis für ein Barrel der Nordseesorte Brent sank um mehr als 1% auf gut 88 Dollar. Zu Beginn der Woche war der Preis nach der jüngsten Eskalation im Irankrieg noch auf über 91 Dollar gestiegen. Die Gewerkschaft der Polizei begrüßt das geplante Alkoholverbot an allen Bahnhöfen. Sie hält die Umsetzung aber für schwierig. Für konsequente Kontrollen fehle Personal, sagte GdP-Vize Peutz bei NTV. Bahnchefin Paller hatte angekündigt, den Alkoholkonsum an allen 5.400 Bahnhöfen ab Mitte Oktober zu verbieten. 9 Monate nach dem spektakulären Juwelenraub im Pariser Louvre soll der betroffene Museumsteil ab morgen wieder eröffnet werden. Allerdings sollen dort vorerst keine Juwelen mehr ausgestellt werden. Im Oktober waren 4 Männer mithilfe eines Lastenaufzugs in die Galerie eingedrungen und hatten Kronjuwelen im Wert von 88 Millionen Euro gestohlen. Die mutmaßlichen Täter wurden festgenommen. Von der Beute fehlt bis heute jede Spur. Auch in NRW sind mittlerweile Ferien. Wer ins Schwimmbad gehen will, muss in diesem Jahr etwas mehr bezahlen. Die Eintrittspreise sind im Vergleich zum Vorjahr um 3,6% gestiegen. Das hat das Statistische Bundesamt mitgeteilt. Damit liegt der Anstieg sogar über der allgemeinen Inflationsrate von 2,3%. Die gute Nachricht ist, die neue Badehose oder den neuen Bikini gibt es dafür dieses Jahr günstiger und auch Sonnenschirme sind im Preis leicht gesunken. Und das waren die Nachrichten mit Malte Albrecht.
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3: Ja, heute ist es häufiger sonnig als wolkig, also ganz schönes Wetter und das alles bei angenehmen 21 bis 25 Grad. Morgen wird es ein bisschen wolkiger und hier und da kann mal ein bisschen Regen dabei sein. Dann nur noch 19 bis 23 Grad. Der Donnerstag wird dann wieder ein bisschen sonniger.
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3: Und der Blick auf die Straßen, das ist noch los. Alle Staus ab 10 Minuten Wartezeit. A1 Köln-Euskirchen zwischen Hürth und Kreuz-Bliesheim, 6 Kilometer, 13 Minuten mehr. Die A2 Hannover-Dortmund zwischen Herzebrock-Klarholz und Beckum, 6 Kilometer, seid ihr nach 28 Minuten durch. Die A4 Olpe-Köln zwischen Overath und Untereschbach, 2 Kilometer, kostet euch 10 Minuten. Die A4 Köln-Aachen zwischen Dreieck-Köln-Heumer und Köln-Eiffeltor, 6 Kilometer, auch hier 10 Minuten mehr. Die 45 Hagen-Dortmund zwischen Kreuzhagen und Westhofener Kreuz, 4 Kilometer, 16 Minuten. Und die A61 München-Gladbach-Koblenz zwischen Gimnich und Dreieck-Erftal, 2 Kilometer, 10 Minuten on top. Allen unterwegs, gute Fahrt.
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3: Schönen Dienstag. Seit 18 Tagen, ich habe nachgezählt, ist Taylor Swift jetzt verheiratet. Bisher habe ich noch nichts von einer Scheidung gehört. Das scheint eine intakte Ehe zu sein, so viel können wir sagen. Bei diesen Stars freut man sich ja schon über 18 Tage, man weiß ja nie. Opalite, jetzt bei uns von Taylor Swift. Ich bin Kevin Zimmer, Tag zusammen.

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1: 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Vielleicht mal so ein, was kann das sein? So ein Champignon, der mal runtergefallen ist beim Grillen und dann im Feuer landet. Das kann das sein. Oder so eine Zucchini-Scheibe, oder?
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1: Sie gehen ab heute da arbeiten, wo andere Urlaub machen. Ich weiß gar nicht, ob man das über Arbeit überhaupt nennen kann, was die beiden davor haben. Die Kolleginnen Laura Potting und Kim Klages sind mit dem Wohnmobil durch NRW unterwegs. Dabei testen die beiden die besten Campingplätze hier bei uns. Die wichtigsten Sachen sind schon eingepackt, würde ich mal sagen. Ne?
4: Also, ich habe hier erstmal so eine riesengroße, richtig dicke Decke, die hält richtig warm. Dann habe ich dabei eine Luftmatratze für dich.
5: Oh, wie süß!
4: Süß, ne? Die ist so mit einem Netz und dann kannst du so im See da rumliegen. Dann habe ich dabei eine elektrische Luftpumpe. Ein Ventilator, ein Babyventilator, ja. Den brauchen wir wahrscheinlich nicht. Ich habe eine Kaffeetasse für mich, weil ich immer sehr viel Kaffee trinke. Der muss immer groß sein.
5: Und sie ist pink.
4: Sie ist pink, ja, genau. Ein scharfes Messer und eine Wärmflasche habe ich auch noch dabei.
1: Das hat also Laura eingepackt. Was hat Kim eingepackt?
5: Schüsseln.
4: Ja.
6: Oh, da sind Design. Da sind Camper drauf und kleine Lagerfeuer.
5: Oh, wie süß. Zelte und Bäumchen. Dazu passen kleine Teller.
4: Ja.
5: Große Teller.
4: Wow.
5: Dann eine Kaffeetasse für mich. Da steht drauf, es ist an der Zeit, mehr Konfetti in dein Leben zu integrieren.
4: Das finde ich gut.
5: Ja, ne?
4: Ja, das ist eine gute Einstellung.
5: Dann natürlich eine Pfanne.
4: Die ist aber nicht so groß.
5: Und so normale Gläser.
4: Normale Gläser.
5: Alles fürs Campen.
4: Geil.
1: Mit kleiner Pfanne, muss ich mal ganz ehrlich sagen. Das heißt, Laura Potting hat schon Angst, dass sie nicht satt wird. Das ist, könnte eine Gefahr werden. Vor der Reise musste noch eine wichtige Frage geklärt werden.
4: Gibt es denn irgendein No-Go, worauf ich achten muss oder irgendwelche Spleens, die du hast? Also weil ich zum Beispiel, ich hasse es ja, mich morgen zu unterhalten vor meinem ersten Kaffee und du bist so richtig gut gelaunt morgens. Ne? Ja, ja, solche Leute kann ich ja gar nicht mit umgehen. Okay,
5: aber wenn ich das weiß, dann kann ich ja darauf auch achten.
4: Gibt es bei mir was, worauf ich achten soll?
5: Nö, eigentlich nicht. Ich mag keine Unordnung, wirklich nicht.
4: Okay.
1: So, dann haben wir das geklärt. Kim holt jetzt gerade schon das Wohnmobil ab und dann hören wir gleich mal, wie das so war, auf was man da so achten muss und so. Und das erste Mal so ein Wohnmobil quasi selbst zu steuern, das hat Kim nämlich noch nie gemacht. Da sind wir sehr gespannt. Ein wilder Roadtrip liegt vor uns und ihr seid die ganze Woche direkt dabei hier bei uns.
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1: Und das ist Musik von Bruno Mars, Just the Way You Are. Ich bin Kevin Zimmer, wünsche euch einen schönen Dienstag mit uns.

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1: Um 10.30 Uhr mit Nico Mensching. Guten Tag. Am Kölner Landgericht ist am Morgen der Prozess gegen einen Mann aus Wesseling gestartet. Der 26-Jährige soll über Monate im großen Stil mit Kokain gehandelt haben. Bei einer Wohnungsdurchsuchung sollen die Ermittler mehr als 7 Kilo Kokain, eine geladene Schreckschusspistole und ein Klappmesser gefunden haben. Außerdem wirft die Staatsanwaltschaft ihm Körperverletzung vor. Er soll im Januar seine Nachbarin in einem Supermarkt in Wesseling angegriffen und am Kopf verletzt haben. Die Frau soll seinen mutmaßlichen Drogenhandel zuvor beim gemeinsamen Arbeitgeber und bei der Polizei gemeldet haben. Das Urteil zum tödlichen Autounfall in Hürth wird bald den Bundesgerichtshof beschäftigen. Die Verteidigung des 21-Jährigen hat nach Angaben des Landgerichts Köln Revision eingelegt. Der Mann war zu 4 Jahren und 6 Monaten Haft nach Jugendstrafrecht verurteilt worden. Das Gericht hat ihn für schuldig befunden, im Juni 25 über eine rote Ampel gefahren und in eine Gruppe Grundschüler gefahren zu sein. Dabei sind ein 10-jähriges Mädchen und ein 25 Jahre alter Begleiter gestorben. Und jetzt weitere Meldungen kurz und knapp. Ein Mann hat nahe dem Eingang zur Touristenattraktion Akropolis in Athen mehrere Passanten mit einem Messer bedroht und anschließend ein Touristenpaar angegriffen und verletzt. Nach Berichten griechischer Medien wurde der mutmaßliche Täter festgenommen. An der KVB-Haltestelle Haus Forst können Fahrgäste ab sofort zwischen Leihrädern der RIVG und der KVB wechseln. So soll die Fahrt zwischen Frechen und Köln einfacher werden. Weitere solcher Wechselstationen gibt es unter anderem in Weiden und Junkersdorf. Und auf radioerft.de, da gibt es weitere News von Rhein und Erft.
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1: Jetzt werden die Wolken so langsam dichter und auch am Nachmittag hat die Sonne immer wieder mit Wolken zu tun. Regen sollte heute aber nicht dabei sein. Das Ganze bei bis zu 25 Grad.
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1: A1 nach Dortmund zwischen Wiskirchen und Weilerswist-West 2 Kilometer. Die 1 nach Euskirchen zwischen Kreuz Leverkusen-West und Kreuz Köln-Nord 2 und zwischen Hürth und Bliesheim 6 Kilometer. A4 nach Olpe zwischen Kreuz Köln-West und Klettenberg 2 Kilometer. A4 nach Aachen zwischen Dreikheimer und Eiffeltor 6 Kilometer. Dann die 57 nach Köln zwischen Dreieck Neuss-Süd und Worringen 3 Kilometer. Und noch die A61 nach Koblenz zwischen Gümnich und Dreieck Erftal 2 Kilometer.
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2: Hallo, Kevin Zimmer hier. 2 Millionen Fans haben gestern bei über 30 Grad im Schatten in Madrid den neuen Weltmeister gefeiert. Spanien, 2 Millionen Menschen. Ich sag mal so, war eine große Party. Die sind in so einem offenen Doppeldeckerbus durch die Straßen gefahren, ohne Donald Trump auf dem Bus. Ich hätte fast damit gerechnet, dass er mit dem Pokal in der Hand sich auch durch Madrid fahren lässt. Aber das ist, hat er doch noch Anstand. So. Breathe, jetzt mit

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0: Michael Schulte. Oh, I burn for your love. Ich glaube, der einzige Mensch in diesen Sommerferien, der um 5 am, also um 5 Uhr morgens schon wach ist. So, wir sind in den Sommerferien. Viele von euch zieht es jetzt in den Urlaub. Wo wollt ihr hin? Berge? Meer? Campingplatz? So wie Laura Potting und Kim Klages, unsere Kolleginnen, die derzeit unterwegs sind mit dem Wohnmobil auf den Campingplätzen in NRW. Auszeit ist auf jeden Fall angesagt. So. Und jetzt habt ihr so eine schöne Auszeit, so einen schönen Urlaub. Und was machen die Kinder? Ihr habt einen teuren Urlaub organisiert. Die hängen nur am Handy. Oh mein Gott. Was macht ihr da?
1: Das geht. Die kriegt es erst gar nicht. Dann gibt es die Diskussion weniger.
2: Handy kommt auf den Kühlschrank drauf oben. Da kommt da keiner dran. Und ich habe meine 6 Wochen Sommerferien ohne Fernsehen verbracht.
3: Komplett sperren, einsperren das Handy in Tresor.
4: Wenn wir das sagen, das Handy kommt weg, dann kommt das Handy weg.
5: Das ist eigentlich Standard bei uns, dass wir sagen, tritt mal ein bisschen auf die Bremse. Aber zum Thema Handy finde ich gut, dass es das heute gibt. Weil ich hätte es mir damals gewünscht, mit den Freunden aus der Schule in Kontakt zu bleiben.
0: So, dann viel Erfolg, dass ihr eure Kinder im Urlaub vom Handy wegoperieren könnt.
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1: Mit Malte Albrecht, guten Tag. Viele Menschen fühlen sich an Bahnhöfen nicht immer wohl. Das zeigen immer wieder Umfragen. Die Deutsche Bahn will das ändern. Sie will an allen rund 5.400 Bahnhöfen im Land ein Alkoholverbot einführen. Am liebsten schon bis Mitte Oktober. Man wolle mehr Sicherheit und Ordnung, sagte Bahnchefin Pallar der Bild. Danny Hopper aus den Nachrichten. Inzwischen hat sich auch die Gewerkschaft der Polizei geäußert. Grundsätzlich findet sie die Pläne gut.
2: Ja, denn sie beobachtet, dass die Qualität der Gewalt zunimmt und dabei spielten eben oft Drogen oder Alkohol eine Rolle, sagte der stellvertretende GdP-Chef Putz bei RTL.
3: Alkohol ist ein berauschendes Mittel, was eben viel zu Konfliktsituationen führt.
2: Trotzdem bleibt die Gewerkschaft der Polizei skeptisch, denn sie sagt, dafür brauche man auch zusätzliches Personal. Und das werde schwer, da man schon jetzt stark gebunden sei bei Großveranstaltungen oder Grenzkontrollen mit der Bundespolizei. Und dann hat sie noch einen anderen Grund.
3: Es macht keinen Sinn, an den Bahnhöfen ein Alkoholverbot umzusetzen und dann aber in der Bahn selbst Alkohol konsumieren zu dürfen.
2: Denn von einem Alkoholverbot in den Zügen ist bei den Plänen keine Rede. Und in den Fernzügen verkauft die Bahn ja selbst Alkohol.
1: Auch der Fahrgastverband Pro Bahn und die Verkehrsgewerkschaft EVG finden die Pläne grundsätzlich gut, aber auch sie befürchten Probleme bei der Umsetzung.
2: Ja, denn die EVG sagt auch, dass die Durchsetzung des Verbots nicht an den Beschäftigten hängen bleiben dürfe. Da sehe man ja jetzt schon, dass es allein bei den Ticketkontrollen immer wieder zu Eskalationen komme. Man brauche deshalb gut geschultes Sicherheitspersonal und eine deutlich stärkere Präsenz der Bundespolizei. Und da sind wir wieder an genau dem Punkt, den auch die GdP nennt, nämlich zu wenig Personal. An rund 30 großen deutschen Bahnhöfen gibt es ja schon ein Alkoholverbot, zum Beispiel in Köln, München oder Hamburg. Und die Bahn sagt, dass man da bisher gute Erfahrungen gemacht habe, das Sicherheitsgefühl sei besser und es gäbe weniger Konflikte.
1: Danny, vielen Dank. Und damit zu weiteren wichtigen Themen. Das US-Militär hat in der Nacht wieder Ziele im Iran angegriffen. Gleichzeitig laufen die Bemühungen um eine neue Waffenruhe weiter. Laut dem US-Nachrichtenportal Axios haben Katar, Ägypten, Pakistan und andere regionale Vermittler eine Feuerpause von 10 Tagen vorgeschlagen. Die US-Regierung prüfe den Vorschlag aktuell, heißt es. Die Bundesregierung will den Kindersofortzuschlag abschaffen. Betroffen wären knapp 1,9 Millionen Familien. So steht es in einer Antwort der Bundesregierung auf eine Anfrage der Linken. Der Kindersofortzuschlag von 25 Euro im Monat wird an Kinder, Jugendliche und junge Erwachsene gezahlt, die noch bei ihren Eltern wohnen und Anspruch auf bestimmte Sozialleistungen haben. Der Rücktritt von Unionsfraktionschef Spahn hat eine Debatte über das Thema Leihmutterschaft ausgelöst. Die Meinungen in der Bevölkerung sind da sehr gespalten. Laut einer Insa-Umfrage für die Bild-Zeitung halten 39% das aktuelle Verbot in Deutschland für richtig, 41% halten es für falsch. Bildungsministerin Prien zeigt Verständnis dafür, wenn kinderlose Paare Hilfe im Ausland suchen. Die CDU lehne Leihmutterschaft aber weiterhin ab, sagte sie dem Portal The Pioneer. Grünen-Fraktionschefin Hasselmann fordert dagegen eine neue politische Debatte über das Thema. Und das waren die Nachrichten mit Malte Albrecht.
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4: Raus mit euch! Und macht irgendwas in der Sonne. Es ist wirklich öfter sonnig als bewölkt, also insgesamt sehr, sehr schön. 21 bis 25 Grad fühlt sich das auch echt angenehm an. Morgen ziehen dann mehr Wolken auf und hier und da ist auch mal ein bisschen Regen möglich. Dann werden noch so 19 bis 23 Grad erreicht. Am Donnerstag zeigt sich die Sonne dann wieder etwas häufiger.
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4: Und das sind die längsten Staus, alles ab 9 Minuten Wartezeit. A1 Köln-Euskirchen zwischen Hürth und Kreuz-Bliesheim 5 Kilometer, 10 Minuten on top. Die A2 Hannover-Dortmund zwischen Beckum und Hamm-Üntrop 6 Kilometer. Hier müsst ihr 33 Minuten mehr Zeit einplanen. Auf der A4 Olpe-Köln zwischen Overath und Untereschbach 2 Kilometer, 13 Minuten. Die A4 Köln-Aachen zwischen Rhein-Köln-Holmau und Köln-Eiffeltor 7 Kilometer, 10 Minuten on top. Die A43 Münster-Recklinghausen zwischen Nottuln und Dülmen-Nord 1 Kilometer, dauert allerdings 9 Minuten, bis ihr da durch seid. Und die A61 Mönchengladbach-Koblenz zwischen Mönchengladbach-Holt und Mönchengladbach-Wickrath 4 Kilometer, 9 Minuten on top. Kommt gut an.
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4: Leute, es war nur ein Stück Nikotinkaugummi. Riecht euch ab, ja? Robbie Williams, weißer Krümel auf dem Magenta TV Mikro während des WM-Finales ist jetzt aufgeklärt worden. Da ist ihm wohl ein Stück Nikotinkaugummi aufs Mikro gefallen. Eklig, aber war so. Haben wir dieses Mysterium jetzt auch geklärt? Was wurde da spekuliert, was es war? Weiß, Krümmel? Ist ihm eine Zahnfüllung rausgeplöppert? Oder hat es in New York geschneit? Nein, Leute, Nikotinkaugummi. Jetzt bei uns ein 80er Phil Collins? Ist mir gerade so aus dem Mikro gefallen. Easy Lover. Ich bin Kevin Zimmer, wünsche euch einen schönen Dienstag in den Sommerferien.

0: Teddy Swims, Mr. Know-It-All, hier bei uns. Es ist Reisezeit und vielleicht freut ihr euch ja schon auf eure Flugreise in den Urlaub, wenn ihr die gebucht habt. Und da erlebt man ja auch immer so im Flieger so ein paar Situationen, wo man sich fragt, was sind das eigentlich für komische Menschen hier? Und damit hat sich auch unser Hannes beschäftigt.
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2: Es gibt die verschiedensten Flugzeugtypen. Typ 1 ist der Prepper. Den erkennst du sofort beim Einsteigen. Der trägt ja schon am Gate sein Nackenkissen und die Kompressionsstrümpfe. Der Pass und die Bordkarte immer griffbereit im Brustbeutel. Er weiß, welche Boardinggruppe er hat, welche Sitznummer und natürlich hat er sich auch über den Flugzeugtypen informiert. In seinem Handgepäck findet man so viel Proviant und Medikamente, dass man nach einer Bruchlandung auf einer einsamen Insel 72 Stunden überleben kann. Ohne Probleme. Dann gibt's natürlich noch den Typ 2, das ist der Tourist. Für ihn ist es aufregend zu fliegen, sein Highlight wird das Bordmenü sein und er wird nach der Landung klatschen, das ist sicher. Typ 3, das ist der Lässige, kurze Hose, Tanktop, Flipflops, braun gebrannt mit Muschelkette und kein Handgepäck, denn dieser Typ lebt von Luft und Liebe. Aber egal welcher Typ ihr seid, immer dran denken, im Flugzeug sitzen wir alle im gleichen Boot.
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1: Um 11.30 Uhr mit Nico Mensching. Guten Tag. Ein 26-jähriger Mann muss sich seit dem Morgen wegen bewaffneten Drogenhandels und Körperverletzung vor dem Kölner Landgericht verantworten. Laut Anklage soll der Mann in Wessling über Monate im großen Stil mit Kokain gehandelt haben. Außerdem soll er seine Nachbarin in einem Supermarkt angegriffen und verletzt haben. Weitere Infos jetzt von Nea May.
2: Bei einer Wohnungsdurchsuchung sollen die Ermittler mehr als 7 Kilo Kokain sichergestellt haben, dazu eine geladene Schreckschusspistole und ein Klappmesser. Im Januar soll der 25-Jährige dann seine Nachbarin in einem Wesselinger Supermarkt attackiert und unter anderem am Kopf verletzt haben. Auslöser des Angriffs soll gewesen sein, dass die Frau beim gemeinsamen Arbeitgeber und der Polizei den mutmaßlichen Drogenhandel gemeldet haben soll. Der Mann habe daraufhin seine Arbeitsstelle verloren. Für den Prozess sind insgesamt 5 Verhandlungstage bis Ende Juli angesetzt.
1: Die Stadt Bettburg erweitert ihren Service im Bürgerbüro. Ab sofort können alle biometrischen Passbilder direkt im Rathaus gemacht werden. Dafür nutzt die Stadt jetzt zusätzlich das mobile System Biometric Go mit einem speziell konfigurierten Smartphone. Die bisherige Station bleibt weiter im Einsatz. Das neue Angebot hilft vor allem Babys, Kleinkindern, älteren Menschen und Menschen mit Behinderung. Auch bei schwierigen Lichtverhältnissen oder wenn das stationäre System Personen nicht gut erkennt, soll Biometric Go helfen. Ein Passbild kostet auch mit dem neuen System 6 Euro. Und jetzt weitere Nachrichten im Überblick. 2 offenbar alkoholisierte Piloten sind vor einem Flug aus Genf bei der Lufthansa-Tochter Swiss aus dem Verkehr gezogen worden. Crewmitglieder hatten Stunden vor dem Flug im Mai Alarm geschlagen, wie die Fluggesellschaft auf Anfrage mitteilt. Nach dem Ausfall von 60 Straßenbahnen helfen die Kölner Verkehrsbetriebe den Stadtwerken Bonn mit 20 Hochflurbahnen aus. Dafür streicht die KVB in den Ferien einige zusätzliche Fahrten am Morgen und am Nachmittag auf der Linie 18. 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
0: Das Wetter an Rhein und Erft.
1: Der Nachmittag wird freundlich, es gibt sonnige Abschnitte, es gibt aber auch die ein oder anderen Wolken, die mal durchziehen. Es bleibt aber trocken, das Ganze bei bis zu 25 Grad.
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1: A1 nach Dortmund zwischen Wiskirchen und Weilerswist West 1 Kilometer. Die A1 nach Euskirchen zwischen Dreieck-Erftal und Bliesheim 3 Kilometer. A4 nach Aachen zwischen Dreieck-Heumer und Eiffeltor 6 Kilometer. Und A57 nach Köln zwischen Dreieck-Neuss-Süd und Worringen 2 Kilometer.

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1: Gleich bei uns die 80er mit Aha, Take on Me. Der hat damals ein Jahr gebraucht, dieser Song, bis es ein Hit wurde. Anfangs hatten Aha sogar gedacht, oh mein Gott, was haben wir da rausgebracht? Der Song floppt doch bestimmt. Als sie ihn 1984 rausgebracht haben, haben sie das wirklich gedacht, weil das lief gar nicht. Erst ein Jahr später wurde es zum Hit. Heute ist der Song der Hit der Band. Manchmal braucht eben eine gute Sache ein bisschen länger. Deswegen spielen wir auch ihn nicht sofort, sondern vorher noch Glockenbach, Lifeline. Jetzt bei uns. Ich bin Kevin Zimmertag.

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0: Tag 2 ohne Fußball. Haben wir gesagt, ist doof.
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0: Wir fragen uns nämlich jetzt, wie geht's weiter international und mit dem DFB-Team? Da fragen wir bei Nico Hartmann im WM-Studio. Nico, guten Tag erstmal. Gib uns gerne mal einen Überblick, wie es weitergeht im internationalen Fußballkalender.
2: Ja, schönen guten Morgen. Also diejenigen, die denken, jetzt muss doch für dieses Jahr mal endlich Schluss sein nach 104 Spielen bei der WM, die muss ich enttäuschen. Denn Ende August beginnt schon wieder die Bundesliga. Alle internationalen Ligen starten und diesmal gibt es nur zwei Länderspielpausen. Eine nach dem 20. September. Diese dauert 3 Wochen diesmal, anders als in den vergangenen Jahren. Da findet dann die Nations League statt. Dann nochmal eine 2-wöchige Pause im November, wo die Nations League Ligaphase abgeschlossen wird. Kommen wir gleich aus deutscher Sicht nochmal zu. Und dann folgt im März 2027 ein Jahr lang die Qualifikation für die Euro 28. Die Gruppen werden am 6. Dezember ausgelost. Dann findet die Europameisterschaft in Großbritannien statt und ein ähnliches Prozedere dann im Vorfeld der WM 2030, die in Spanien, Portugal und Marokko stattfindet.
0: Ja, und Jürgen Klopp wird wahrscheinlich Ende der Woche als neuer Bundestrainer präsentiert werden. Wie sieht's denn da so aus im Terminkalender bzw. im Terminkalender der deutschen Nationalelf?
2: Jürgen Klopp, sein Trainerteam, vielleicht auch Per Mertesacker als Sportgeschäftsführer, er ist zumindest im Gespräch. Sie hätten das erste Spiel am 24. September in den Niederlanden, weitere Partien am 28. zu Hause gegen Griechenland, 3 Tage später gegen Serbien und am 4. Oktober schließlich in Griechenland. Ein strammes Programm, da muss er einiges vorbereiten. Das ist die Ligaphase der Nations League. Die will er erfolgreich abschließen. Das EM-Turnier ist natürlich dann für Jürgen Klopp ein ganz besonderes in Großbritannien, in seiner alten Wahlheimat. Und da soll möglichst schon der Kloppsche Vollgrasfußball zu sehen sein. Bei der WM 2030 dann sowieso.
0: So, habt ihr jetzt genug Fußball? Immer noch nicht. Ja Gott, was machen wir da? Dann habe ich was für euch. Gleich nach 12 Uhr. Mario Basler hier bei mir in der Show. Und da haken wir dann diese WM komplett ab.
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1: Mit Malte Albrecht, guten Tag. Es sind erschreckende Zahlen, die Bundesinnenminister Dobrindt am Vormittag in Berlin vorgestellt hat. Mehr als 17.000 Fälle sexueller Gewalt gegen Kinder wurden im vergangenen Jahr registriert. Das ist ein deutlicher Anstieg im Vergleich zu vor 5 Jahren. Außerdem wird von einem hohen Dunkelfeld ausgegangen. Danny Hopper aus dem News-Team. Das aktuelle Lagebild zeigt auch, dass immer mehr Fälle online begangen werden.
2: Ja, im Bericht wird zum Beispiel Cybergrooming angeführt, also das gezielte Ansprechen von Minderjährigen im Internet durch Erwachsene über Social-Media-Plattformen oder Online-Games. Fast jeder Dritte zwischen 14 und 17 Jahren sei davon betroffen, heißt es. Ein weiteres Phänomen ist Sextortion. Das ist eine Erpressungsmethode im Internet, bei der Täter damit drohen, intime Bilder oder Videos des Opfers zu veröffentlichen. Das nimmt gerade drastisch zu und deshalb sagt auch die Bundesbeauftragte gegen sexuellen Missbrauch von Kindern und Jugendlichen Klaus, das Lagebild könne das tatsächliche Ausmaß der sexuellen Gewalt, der Jugendliche im Netz jeden Tag ausgesetzt sein, nicht ansatzweise abbilden. Dazu kommt dann oft noch der Einsatz von KI. Und deshalb fordert Bundesinnenminister Dobrindt die Speicherung von IP-Adressen, um Täter besser zu identifizieren und verfolgen zu können.
1: Gibt es denn sonst noch Gründe, warum die Missbrauchszahlen so stark gestiegen sind?
2: Ja, das könnte auch mit daran liegen, dass inzwischen mehr solcher Fälle angezeigt werden. Es gibt ja immer wieder Präventionskampagnen, die solche Themen aufgreifen. Aber wie du schon gesagt hast, da bleibt eben auch noch ein riesiges Dunkelfeld. Was das Lagebild auch noch zeigt, die Täter sind fast immer männlich und handeln alleine. Die Opfer sind in den meisten Fällen Mädchen. Und in mehr als der Hälfte der Fälle bestand eine Vorbeziehung zwischen Tatverdächtigen und Opfern.
1: Danke, Danny. Und das sind weitere wichtige Meldungen heute Mittag. Die Gewerkschaft der Polizei findet es grundsätzlich gut, dass die Deutsche Bahn ein Alkoholverbot an allen Bahnhöfen einführen will. Das sei angesichts der Gewaltexzesse gerechtfertigt, sagte GdP-Vize Peutz bei NTV. Das Verbot müsse aber auch in den Zügen gelten und für die Kontrollen müsse es mehr Personal geben. Deutschland kommt beim Ausbau der Windenergie auf See voran. Im Juni wurde zum ersten Mal die Marke von 10 Gigawatt installierter Leistung überschritten. Das teilte der Bundesverband Windenergie Offshore mit. Auf Nord- und Ostsee waren knapp 1.800 Anlagen im Betrieb. Im Amazonasgebiet in Brasilien gibt es deutlich weniger Waldbrände. Im letzten Jahr brannten gut 3 Millionen Hektar ab, so wenig wie noch nie seit Beginn der Messungen in den 80ern. In Brasilien setzt sich Präsident Lula stark dafür ein, die illegale Abholzung des Regenwaldes zu stoppen. Bei vielen Menschen in Deutschland sitzt das Geld nicht mehr so locker. Aber deswegen auf den Urlaub verzichten, das kommt für jeden Vierten überhaupt nicht in Frage. Das ist ein Ergebnis einer YouGov-Umfrage für die Teambank. Fast jeder Fünfte plant demnach sogar, für den Urlaub mehr als 2.000 Euro auszugeben. Gespart wird dagegen eher abseits von Urlaubsreisen im Alltag, zum Beispiel beim Restaurantbesuch. Mehr als jeder Vierte will seltener essen gehen. Das liegt vor allem an den gestiegenen Preisen. Stattdessen wollen viele lieber selber kochen, aber mit hochwertigen Zutaten. Und das waren die Nachrichten mit Malte Albrecht.
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3: Jetzt noch der Blick aufs Wetter. Heute überwiegt klar die Sonne gegenüber Wolken. Also unterm Strich ein schöner Tag. Temperaturen bleiben dabei angenehm bei 21 bis 25 Grad. Morgen wird es ein Stück wolkiger und vereinzelt kann auch mal etwas Regen dabei sein. Dann gibt es nur noch 19 bis 23 Grad. Der Donnerstag wird anschließend wieder etwas freundlicher und sonniger.
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3: Und das sind die längsten Staus. Alles ab 9 Minuten Wartezeit. A4, Olpe-Köln zwischen Overath und Untereschbach 2 Kilometer. Hier dauert es 11 Minuten. Die A40 Dortmund-Essen zwischen Kreuz-Bochum und Bochum-Ruhr-Stadion 2 Kilometer 9 Minuten on top. Die A44 Kassel-Dortmund zwischen Lichtenau und Kreuz-Wünnenberg-Haaren 5 Kilometer 10 Minuten mehr. Und die 44 Kassel-Dortmund zwischen Kreuz-Werl und Kreuz-Dortmund-Unna 5 Kilometer plus 7 Minuten. Allen unterwegs, gute Fahrt mit uns.
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3: Die WM ist vorbei, aber wir haben sie noch lange nicht verarbeitet. Wir machen das jetzt als knallharte Konfrontationstherapie. Das geht natürlich nur mit einem Mann am besten. Mario Basler ist da. Herzlich willkommen.
4: Hallo, hi.
3: So, wir haben ja vor kurzem schon bei uns in der WM-Show im Deutschen Fußballmuseum gesprochen. Ja, da hast du ja hellseherische Fähigkeiten schon gehabt oder so.
4: Das ist naja, hellseherisch. Also ich hätte es gerne anders gehabt. Aber vom Grunde her muss man ja sagen, ich habe die letzten 3 WM-Turniere vorausgesagt, ne, mit dem frühen Ausscheiden in Katar oder auch in Russland. Vom Grunde her, ja, ich hätte es lieben gern anders gehabt, aber leider ist es wieder so gekommen, wie ich es vorausgesagt habe.
3: Und da sprechen wir drüber, hier in dieser Stunde bei mir. Ich bin Kevin Zimmer, wünsche euch einen schönen Tag.

jetzt neu bei uns. Lake It. 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

0: Der Weltmeister steht fest, hat gefeiert. Gestern noch Spanien ist es geworden. Aber diese WM ist noch nicht ganz abgearbeitet. Und das machen wir jetzt. Und zwar mit dem mehrfachen deutschen Meister, Pokalsieger und Ex-Nationalspieler Mario Basler. Der ist hier bei mir in der Show. Mario, welche Mannschaft hat dich bei dieser WM am meisten überrascht? Negativ wie positiv vielleicht?
1: Naja, jetzt negativ überrascht, außer unsere deutsche Mannschaft.
0: Das hat dich ja nicht richtig überrascht, oder? Wenn ich so deine Interviews vorher gehört habe, du hast ja quasi damit gerechnet.
1: Ja, also nicht so richtig überrascht hat es mich, das stimmt, aber ich hätte es mir ja auch gerne anders gewünscht.
0: Es gab ja aus der Mannschaft jetzt auch gar nicht große Bemitleidungsbekundungen oder so an Nagelsmann. Wie wertest du das, dass aus der Mannschaft zum Aus von Nagelsmann so gut wie gar nichts kam?
1: Ich glaube, dass der eine oder andere halt einfach auch nur froh ist, dass Nagelsmann weg ist.
0: Ja. Jetzt soll's Klopp richten. Du hast es gerade schon gesagt. Und du hast es vorausgesagt, auch schon.
1: Wurde ich ja auch wieder belächelt, ne, dass ich gesagt habe, aber hat ja keiner geglaubt. Ich habe gesagt, im September haben wir einen neuen Bundestrainer. Und das wird so kommen und das wird Jürgen Klopp.
0: Ja, die sind ja jetzt wirklich, scheinen ganz nah an der Einigung zu sein. Reicht dieser Trainerwechsel? Reicht einfach nur Jürgen Klopp?
1: Nee, das wird nicht reichen. Ich hoffe, dass Jürgen aufräumt, dass Jürgen... Ich muss noch dazu sagen, was mich ein bisschen wundert, ist, dass ich noch von keinem Nationalspieler eine Rücktrittserklärung gehört habe. Gut, die sind jetzt wahrscheinlich alle im Urlaub.
0: Hättest du es erwartet?
1: Ja, natürlich. Von wem? Ja, Kimmich weg, Sané weg, Rüdiger weg, die haben ja Pascal Groß weg, die haben ja in der Nationalmannschaft nichts mehr zu suchen.
0: Du freust dich auf Jürgen Klopp, höre ich daraus.
1: Ich freue mich total. Ich bin der glücklichste Mensch, dass wenn Jürgen das wird, weil dann habe ich auch wieder Bock, Nationalmannschaft zu gucken, weil ich genau weiß, dass Jürgen viele Dinge auch wieder verändern wird.
0: Und wir haben Bock, dein Programm uns anzuschauen. Auf der Bühne sprechen wir gleich drüber, hier bei uns in der Show.

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1: Um 12.30 Uhr mit Gesa Dimartin. Hallo zusammen. Am Kölner Landgericht ist eben der Prozess gegen einen Mann aus Wesseling gestartet. Der 26-Jährige soll über Monate im großen Stil mit Kokain gehandelt haben. Bei einer Wohnungsdurchsuchung sollen die Ermittler mehr als 7 Kilo Kokain, eine geladene Schreckschusspistole und ein Klappmesser gefunden haben. Außerdem wirft die Staatsanwaltschaft ihm Körperverletzung vor. Er soll im Januar seine Nachbarin in einem Supermarkt in Wesseling angegriffen und am Kopf verletzt haben. Denn die Frau soll seinen mutmaßlichen Drogenhandel zuvor beim gemeinsamen Arbeitgeber und bei der Polizei gemeldet haben. Nach dem kurzfristigen Ausfall von 60 Straßenbahnen bei den Stadtwerken Bonn gibt es jetzt Hilfe aus Köln. Die KVB stellt der Nachbarstadt 20 Hochflurbahnen zur Verfügung. Dafür werden jetzt in den Ferien zum Beispiel die Verstärkungsfahrten morgens und nachmittags auf der Linie 18 über Hürth und Brühl gestrichen. Bei den Bonner Bahnen waren an 60 der insgesamt 75 Fahrzeuge Materialermüdungen aufgetreten. Sie sollen jetzt so schnell wie möglich repariert werden. Autofahrer müssen in den nächsten Wochen zwischen Bettburg und Kaster mit Behinderungen rechnen. Der Grund, die Neusser Straße ist voraussichtlich bis Mitte August gesperrt. Der Rhein-Erft-Kreis saniert die Fahrbahn und erneuert gleichzeitig den Radweg entlang der Baustrecke. Eine Umleitung ist ausgeschildert. Die Gesamtkosten für die Bauarbeiten liegen nach Angaben des Kreises bei rund 250.000 Euro. Und jetzt weitere Meldungen kurz und knapp. Wegen des tödlichen Autounfalls in Hürth muss sich bald der Bundesgerichtshof mit dem Fall befassen. Die Verteidigung hat laut Landgericht Köln Revision eingelegt. Der 21-Jährige war nach Jugendstrafrecht zu 4 Jahren und 6 Monaten Haft verurteilt worden, weil er bei Rot in eine Gruppe Grundschüler gefahren war. Ein 10-jähriges Mädchen und ein Schulbegleiter kamen dabei ums Leben. Zwei offenbar alkoholisierte Piloten sind vor einem Flug aus Genf bei der Lufthansa-Tochter Swiss aus dem Verkehr gezogen worden. Crewmitglieder hatten Stunden vor dem Flug im Mai Alarm geschlagen und ihre Vorgesetzten informiert, heißt es von der Airline. Die Stadt Bettburg erweitert ihren Service im Bürgerbüro. Ab sofort können alle biometrischen Passbilder dort direkt im Rathaus gemacht werden. Dafür nutzt die Stadt jetzt zusätzlich das mobile System Biometric Go mit einem speziell konfigurierten Smartphone. Und mehr Nachrichten, die gibt's auch auf radioerft.de.
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1: Am Mittag und am Nachmittag gibt's ein paar Quellwolken, die schieben sich vor die Sonne. Regen bringen die aber nicht mit, das Ganze bei 25 Grad. Aktuell sind's 19 Grad in der Eisdiele in der Brühler Innenstadt, 19 Grad auch am Lipplacher See.
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1: Vorsicht auf der A1 Richtung Dortmund. Im Kreuz Leverkusen auf der Überleitung zur A3 Richtung Oberhausen ist eine ungesicherte Unfallstelle auf dem Standstreifen. Hier laufen Menschen auf der Fahrbahn rum. Vorsicht bitte auch auf der A1 Richtung Euskirchen. Zwischen Burscheid und Kreuz Leverkusen ist auch eine ungesicherte Unfallstelle. Und Vorsicht auch auf der A555 Richtung Bonn. An der Ausfahrt Godorf steht ein kaputtes Auto in der Auffahrt. Hier ist ein Fahrstreifen blockiert. Die A4 Richtung Olpe zwischen Kreuzköln-West und Klettenberg 2 Kilometer stockend. Und die A4 Richtung Aachen zwischen Dreieckholmer und Kreuzköln-Süd 3 Kilometer stockend. Ihr braucht 6 Minuten länger. Gute Fahrt.
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2: Hallo, Kevin Zimmer hier. Mario Basler ist auch noch bei mir in der Show. Und der tourt ja gerade mit seinem Programm Basler Ballert auch durch NRW. Wenn ihr Bock habt, Mario Basler dort live zu treffen, zum Beispiel im Oktober in Leverkusen, im November in Mönchengladbach oder im Januar in Wuppertal, dann ruft jetzt schnell an. Mario Basler hat 3x2 Tickets mitgebracht für euch hier. Und über sein Bühnenprogramm sprechen wir gleich nochmal bei mir. Wenn ihr hin wollt, ruft an 0800 50 80 550. Ich bin Kevin Zimmer. Tag zusammen und gleich mehr mit Mario Basler. Hier bei uns vor noch Benson Boone.

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0: Mario Basler ist noch da. Wir sprechen jetzt über dein Bühnenprogramm. Du tourst durch NRW mit Basler Ballert. Über welche Themen sprichst du da? Fußball, vermute ich.
1: Ja, vom Grunde her, ja. Fußball, ich erzähle einfach den Leuten ein paar Geschichten aus meiner Karriere, ne, was ich so getrieben habe vor, während und nach den Spielen mit dem einen oder anderen Kollegen, mit dem ich zusammengespielt habe, die ja auch manchmal oder auch vieles sehr, sehr lustig waren. Diese Geschichten bringe ich den Leuten einfach, erzähle ich denen einfach, weil in der heutigen Zeit, welcher Spieler hat denn noch was zu erzählen, außer dass er auf TikTok, Instagram 500 Millionen Follower haben und da irgendwie irgendwelche Geschichten da erzählen, die keinen Menschen interessiert.
0: Welche Geschichte löst so im Publikum die größte Reaktion aus? Sowohl positiv

0: vielleicht auch negativ, die du erzählst? Also welche musst du erzählen, wo du weißt, da flippen die aus?
1: Naja, es gibt eine tolle Geschichte mit Thorsten Legert, ne, der wo ich immer sage, der ist ja jemand, wo sich auch mal auf 3 Meter verlaufen kann, Thorsten, ne? Und ein guter Typ, mit dem ich unheimlich gern zusammengespielt habe in Bremen. Da gibt's natürlich die ein oder andere Anekdote und da sind die Leute, also da kann ich sagen, da flippen die wirklich regelrecht aus.
0: Ja, also wir bekommen Mario Basler da komplett ungeschminkt auch.
1: Total ungeschminkt.
0: Das heißt, du erzählst auch alles. Kann man auch Fragen stellen ab und zu mal?
1: Natürlich, in der Halbzeit gibt's natürlich eine Fragerunde, also wir machen ja 2x45 Minuten.
0: Ja. Mit einer Viertelstunde. Was kommen da so für Fragen?
1: Ach, alles kreuz und quer.
0: Aber gibt's so eine Top-Frage, wo du weißt, die kommt immer?
1: Ja, doch, das kommen viele Fragen. Also die meisten oder oft will man halt wissen, wegen Oliver Kahn, ne, wie war der, was irgendeine Geschichte von Oliver Kahn zu erzählen oder wie viel Geld hat man verdient bei Bayern München oder was, welche Spielerfrau war die schönste, die beste, die größte? Also
0: ja. Hast du Antworten auf diese Fragen oder manchmal?
1: Ich habe viele Antworten, glaub's mir.
0: Alles klar. Wir wollen ja noch ein bisschen was auf der Show dann erfahren, deswegen sagen wir das jetzt natürlich nicht, wie du da antwortest. Du bist ja auch dafür bekannt, dass du kein Blatt vor den Mund nimmst. Von welcher Mannschaft erzählst du so am meisten? Bayern, Kaiserslautern, Bremen? Bayern, ja, oder Nationalmannschaft?
1: Es sind hauptsächlich Bremer Geschichten mit Uli Borowka und Thorsten Legert, die ich erlebt habe. Natürlich auch von Bayern mit Oliver Kahn gibt es ja auch die eine oder andere Geschichte. Also von daher, es ist so ein bunter Mix zwischen Bremen und Bayern München, weil ich da die meisten und die schönsten Geschichten erlebt habe.
0: Ja, du wirst gefeiert für deine Sprüche. Manche finden das vielleicht auch total doof, was du sagst. Wie ist es eigentlich, so ein Typ zu sein, der so polarisiert?
1: Aber das ist ja nicht geplant von mir. Das ist ja die Leute, ich meine, ich muss mir ja auch viel gefallen lassen. Ne? Ich werde ja regelmäßig da auf Instagram, wobei die Leute, ich lese das sehr selten.
0: Ja.
1: Mir ist das wurscht, ganz ehrlich, mir ist das wurscht. Aber nochmal, ich kann ja nur sagen, ich plane ja sowas nicht. Ne? Ich plane ja nicht, dass ich morgen mich mit irgendetwas anlege oder mit irgendjemand anlege, um dann Hate zu kriegen oder gelobt zu werden.
0: Wir freuen uns auf deine Tour in NRW, Basler Ballert, und komm gerne immer wieder vorbei. Wenn ich eine Frage zu Fußball habe, ich rufe dich an, okay?
1: Melde dich einfach. Dankeschön, dass ich hier sein durfte.
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1: Mit Christian Böder, guten Tag. Gerade am Wochenende kann es an unseren Bahnhöfen mal lauter werden. Ein Fußballspiel hier, ein Junggesellinnenabschied da und fast immer ist er dabei, der Alkohol. Die Deutsche Bahn will jetzt dagegen vorgehen. Der Konzern plant ein Alkoholverbot an allen Bahnhöfen in ganz Deutschland. Bis Mitte Oktober soll es laut Bahnchefin Paller umgesetzt werden. Sarah Heinz aus dem Newsteam. Hintergrund ist ja vor allem das Thema Sicherheit.
2: Ja, die Deutsche Bahn nennt das als Hauptgrund für das geplante Verbot. Immer wieder kommt es an Bahnhöfen, aber auch in Zügen zu gewalttätigen Auseinandersetzungen, weil mindestens einer der Beteiligten betrunken ist. Erst kürzlich ist ein Sicherheitsmitarbeiter in Baden-Württemberg ja während einer Ticketkontrolle in ein Gerangel geraten und aus dem fahrenden Zug gestürzt. Aber auch an Bahnhöfen kommt es durch zu viel Alkohol immer wieder zu Pöbeleien und Streits. Der Fahrgastverband Pro Bahn und die Eisenbahn- und Verkehrsgewerkschaft EVG halten das Verbot deswegen für eine gute Idee. Es sei aber wichtig, dass konsequent durchzusetzen. Genau da ist die Gewerkschaft der Polizei skeptisch. Ohne zusätzliches Personal könnte das schwierig werden.
1: Bei dem Verbot geht es ja in erster Linie ums Trinken und nicht darum, dass man Alkohol mitführen darf.
2: Genau, das Verbot betrifft nur den Konsum auf den Bahnsteigen und in den Bahnhofshallen. Wer dabei erwischt wird, dem droht künftig ein Platzverweis. In der Tasche dürfen Reisende aber auch weiterhin Bier, Wein und Co. mitnehmen. Und auch in den Restaurants und Bars im Bahnhof bleibt es erlaubt, Alkohol zu trinken. Übrigens genau wie in den Zügen selbst. Polizeigewerkschaftschef Peutz sieht das kritisch. Es mache keinen Sinn, an Bahnhöfen den Alkohol zu verbieten, in den Zügen dann aber nicht.
1: Vielen Dank, Sarah. Und das sind weitere Nachrichten in der Zusammenfassung. In Deutschland werden immer mehr Kinder Opfer sexueller Gewalt. Im vergangenen Jahr waren es über 17.000 Fälle. Das sind rund 1.600 mehr als noch vor 5 Jahren. Das geht aus dem Bundeslagebild zum Kindesmissbrauch des Bundeskriminalamts hervor, das in Berlin vorgelegt wurde. US-Präsident Trump hat neue Strafzölle gegen Kanada verhängt. Die neuen Zölle von 50% unter anderem auf Wein und Zement sollen in 30 Tagen in Kraft treten. Angeblicher Grund für die Zölle sei eine diskriminierende Behandlung von gewissen US-Produkten durch die kanadische Regierung. Israel will sich nicht in den laufenden Konflikt zwischen den USA und dem Iran hineinziehen lassen. Das sagte der israelische Finanzminister Smotrich. Israels oberstes Ziel sei zwar die Schwächung des Irans, aber der beste Weg dorthin seien wirtschaftliche Maßnahmen, sagte er. Deutschland erzeugt immer mehr Strom über Windanlagen im Meer. Das sagen die Experten vom Bundesverband Windenergie Offshore. Ende Juni wurde demnach erstmals die Marke von 10 Gigawatt geknackt. Zu dem Zeitpunkt waren rund 1.760 Windanlagen in Nord- und Ostsee im Betrieb. Und der Ausbau von Windkraft auf See schreitet voran. Weitere 22 Anlagen sind bereits fertig, aber noch nicht eingeschaltet. Und weitere Anlagen sind in unterschiedlichen Stadien der Planung. Unterm Strich könnten bis spätestens 2032 genug Offshore-Windkraftanlagen in Betrieb sein, dass sie 30 Gigawatt Leistungen bringen könnten. Das waren die Nachrichten mit Christian Böder.
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3: Ich finde, das ist so ein Wetter, kann man nicht meckern. Mehr Sonne als Wolken, also alles in allem sehr, sehr nice. Mit 21 bis 25 Grad ist es außerdem richtig angenehm. Morgen sieht es dann etwas grauer aus und an manchen Stellen kann auch mal ein bisschen Regen dazukommen. Die Werte gehen dann auf 19 bis 23 Grad zurück. Am Donnerstag wird es dann wieder ein bisschen sonniger.
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3: Und wir schauen schnell auf die Straßen. Das sind die längsten Staus. Das ist noch übrig geblieben, die Staus jetzt ab 7 Minuten Zeitverlust. A3 Arnheim-Köln zwischen Kreuz Oberhausen und Kreuz Oberhausen-West. 4 Kilometer, da sind's die 7 Minuten. Die A4 Köln-Aachen zwischen Dreieck-Köln-Holmer und Köln-Eifeltor. 5 Kilometer, 8 Minuten mehr. A44 Kassel-Dortmund zwischen Marsberg und Kreuz-Windenberg-Haaren. 5 Kilometer, seid ihr nach 13 Minuten durch. Und die A45 Hagen-Dortmund zwischen Dortmund-Süd und Kreuz-Dortmund-Witten. 5 Kilometer, 8 Minuten on top. Allen unterwegs, gute Fahrt mit uns.
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3: Ferientag Nummer 2, also rein hochoffiziell. Ja, Montag gestern war der erste Ferientag, jetzt am Dienstag also Ferientag Nummer 2. Und die Frage ist, langweilen sich die lieben Kleinen schon? Ja? Wobei, man sieht die ja jetzt erst noch mal gar nicht. Ne? Stehen ja jetzt erst wahrscheinlich so mittags auf, also um diese Uhrzeit. In diesem Sinne, hey, liebe Schülerinnen und Schüler, guten Morgen, wir sind's.
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3: Morning Show für alle, die gerade Sommerferien haben. Ich bin Kevin Zimmertag zusammen.

0: nach so einem entspannten Roadtrip. Oh, den könnte ich mir jetzt auch gut vorstellen. Die Kolleginnen Laura Potting und Kim Klage sind unterwegs zu ihrem ersten Campingplatz. Die beiden testen diese Woche ja für uns die schönsten Campingplätze in NRW. Heute fahren sie an den Wissler See. Und damit es für Kim und Laura auch nicht langweilig wird, haben sie gleich mal eine Challenge von uns bekommen. Von mir höchstpersönlich.
1: So, Kim.
2: Ja.
1: Folgendes. Wir haben tatsächlich eine Sprachnachricht bekommen aus der Redaktion.
2: Oha.
1: Ja, komm, wir setzen uns mal hin.
2: Du setzt dich schon. Ist das so ernst?
1: Ich weiß es nicht. Also, die haben sich gedacht, wir sollen auch eine Challenge machen.
2: Ja, super.
1: Weil sie haben gedacht wahrscheinlich, dass wir sonst so viel Spaß haben. Okay. Wir haben jetzt eine Sprachnachricht bekommen von Kevin Zimmer. Hier steht hier eure Challenge.
3: Hallo ihr zwei, hier ist der Kevin aus dem Studio. Ich hoffe, es geht euch gut. Hier kommt eure erste Challenge. Und nur damit ihr Bescheid wisst, wenn ihr diese Challenge nicht schafft, müsst ihr einen Teil aus eurem Camper abgeben. In dem Fall der Dosenöffner, das wohl wichtigste Teil während eines Campingurlaubs. Deswegen strengt euch an. Hier ist eure Challenge. Unter Campern leiht man sich ja Dinge und hilft sich. Diese 5 Gegenstände müsst ihr euch leihen. Jeder Camper darf euch allerdings nur ein Teil leihen und um diese Gegenstände geht es. Eine Rolle Klopapier, ein Hammer, eine Konservendose, damit ihr was zu essen habt, ein Klappspaten, sollte übrigens jeder gute Camper dabei haben, habe ich mir sagen lassen, und ein Schwimmtier. Es darf keine Luftmatratze einfach sein, es muss ein Tier sein, welches euch dann im See trägt. Also esst nicht so viel von der Konservendose. Ihr schafft das. Ich glaube an euch. Ihr kämpft um euren Dosenöffner. Wenn ihr es schafft, dürft ihr ihn behalten. Wenn nicht, müsst ihr ihn abgeben. Toi, toi, toi.
2: Wir haben gar keinen Dosenöffner dabei, oder?
1: Wir haben auch keine Dosen, aber... Also der Klappspaten könnte schwierig werden und vielleicht das Tier. Weil wenn, dann haben das
2: Stimmt,
1: ja Kinder.
2: Ja.
1: Und dann müssen wir uns ja bei Kindern, müssen wir denen ja ein Schwimmtier wegnehmen. Ja, hervorragend. Okay, Kevin, wir hassen dich, aber wir nehmen die Challenge an.
2: Ja.
1: Und fahren dann jetzt mal los und probieren das. Tschüss.
2: Ciao.
0: Tschüss. Wir sind sehr gespannt, ob sie alle 5 Gegenstände auch wirklich sich erleihen können.
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1: Um 13.30 Uhr mit Gesa Di Martin. Hallo zusammen. Pulheim bekommt eine neue Fahrradstraße und dafür haben jetzt die ersten Bauarbeiten begonnen. Auf der Hackenbräucher Straße werden zunächst an mehreren Kreuzungsbereichen Pflasterflächen durch Asphalt ersetzt. Das ist nötig, damit anschließend die großflächigen Asphaltarbeiten erfolgen können. Damit der Verkehr weiter fließen kann, arbeiten die Bauteams abschnittsweise an den Kreuzungen. Insgesamt kosten die Arbeiten an der neuen Fahrradstraße rund 340.000 Euro. Ein Mann aus Wesseling muss sich ab heute vor dem Kölner Landgericht verantworten. Der 26-Jährige soll über Monate im großen Stil mit Kokain gehandelt haben. Bei einer Wohnungsdurchsuchung sollen mehr als 7 Kilo der Droge gefunden worden sein. Außerdem wirft die Staatsanwaltschaft ihm Körperverletzung vor. Er soll im Januar seine Nachbarin in einem Supermarkt in Wesseling angegriffen und am Kopf verletzt haben, weil sie ihn zuvor beim gemeinsamen Arbeitgeber und bei der Polizei gemeldet haben soll. Unter dem Motto Lesen, Hören und Stempeln startet in Wesseling jetzt der Sommerleseclub so richtig. Ab heute können sich die Teilnehmer in der Stadtbücherei Bücher ausleihen. Bis Anfang September gilt dann, für jedes gelesene Buch oder gehörte Hörbuch gibt es einen Stempel im eigenen Logbuch. Mitmachen können alle Leseratten, ganz egal ob Kinder, Jugendliche oder Erwachsene. Und jetzt weitere Meldungen kurz und knapp. Die Zahl der registrierten Fälle von sexuellem Kindesmissbrauch in Deutschland ist in den vergangenen 5 Jahren deutlich gestiegen. Im vergangenen Jahr zählte die Polizei über 17.000 Fälle. Das waren rund 1.600 mehr als noch 2021. Zwischen Bedburg und Kaster müssen Autofahrer in den nächsten Wochen mit Behinderungen rechnen. Die Neusser Straße ist voraussichtlich bis Mitte August gesperrt, weil dort die Fahrbahn und der Radweg saniert werden. Betroffen ist der Abschnitt der K36 zwischen Wiesenstraße und dem Kreisverkehr. Musik, die keine Grenzen kennt, das ist das Motto eines kostenlosen Weltmusikworkshops gleich in Brühl. Die Kunst- und Musikschule lädt Jugendliche ab 13 Jahren dazu ein, egal welches Instrument sie spielen. Wenn der Workshop gut läuft, soll daraus nach den Sommerferien dann ein regelmäßiges Bandprojekt werden. Und mehr Nachrichten, die gibt's auch auf radioerft.de.
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1: Sonne, aber auch immer wieder ein paar Wolken. So kommt der Nachmittag heute daher. Das Ganze bei um die 25 Grad. 20 Grad sind es aktuell schon in der Mittagspause am Rheinufer in Wesseling. 19 Grad auf der Liegewiese im Freibad in Stommeln. Morgen verschwinden die letzten Wolkenlücken dann. Es wird ziemlich grau bei um die 22 Grad.
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1: Vorsicht bitte auf der A3 Richtung Frankfurt. Hier ist in der Einfahrt Dellbrück ein Fahrzeug liegen geblieben. Die A4 Richtung Olpe zwischen Kreuzköln-West und Klettenberg 1 Kilometer stockend. Die A4 Richtung Aachen zwischen Kreuz-Gremberg und Kreuzköln-Süd 3 Kilometer stockend. Ihr braucht 5 Minuten länger. Und die A57 Richtung Köln zwischen Raststätte Nievenheim-West und Worringen 1 Kilometer. Gute Fahrt.
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2: Hallo, Kevin Zimmer hier. In diesem Jahr wird es erstmals wieder einen komplett eigenen, von uns komponierten Lichtblicke-Song geben. Iggy Kelly wird ihn singen, den konnten wir dafür gewinnen. Und dazu fliegt er mit unserer Musikchefin Annick Manoukian auf die Insel nach Großbritannien. Und dort wird der Lichtblicke-Song 2026 produziert. Warum genau dort, das erfahrt ihr alles.

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0: Sean Osbourne und One of Us hier bei uns im besten Mix. Annick Monikian, unsere Musikchefin, ist da. Was machst du eigentlich noch hier? Hättest du dich schon längst in Manchester sein müssen? Wir müssen das ein bisschen erklären, ja? Annick Monikian macht sich auf den Weg nach Manchester. Es geht um ein großes Projekt, nämlich um unseren Lichtblicke-Song 2026. Erzähl!
1: Also, der Lichtblicke-Song 2026 wird beigesteuert dieses Jahr von Iggy Kelly und ich darf mitmachen, mit schreiben, mit produzieren, mit aufnehmen, mit alles. Und morgen geht's zu seinem Produzenten nach Manchester.
0: Ich wollte mich gerade fragen, was wollt ihr denn da in Manchester? Wir haben doch auch ein schönes Studio, hätte doch hier einsingen können. Nein, es soll richtig, richtig groß werden. Ne?
1: Genau, weil da nämlich der Produzent seines Vertrauens nämlich sein Studio hat. Und deswegen müssen wir leider nach Manchester morgen und da dann kreativ sein. Ne?
0: Ja. Was machst du? Hört man dich auf dem neuen Lichtblicke-Song dann auch? Oder wie muss ich mir das vorstellen?
1: Ich habe mal alles angeboten. Wenn ich nicht komplett ablose, dann wird man mich hoffentlich auch hören. Ne?
0: Ja, ernsthaft? Ja, hören wir dich im Hintergrund? Oder was ist das? Machst du Background?
1: Ich habe alles angeboten. Background-Gesang, Bass einspielen, gerne auch ein bisschen Gitarre. Mal schauen, worauf er zurückkommt. Ja. Auf jeden Fall, ich bin bereit. Ich bin ready.
0: Ist der Song schon fertig oder wird der in Manchester erst geschrieben? Also quasi, ist das auch ein kreativer Ausflug, den ihr da macht?
1: Absolut kreativ. Der ist noch nicht fertig. Das wird morgen, legen wir da erstmal richtig los. Ne?
0: Ja, wie läuft das dann so ab? Hast du schon eine Idee im Kopf? Hat Iggy Kelly vielleicht schon eine Idee im Kopf oder wie muss ich mir das vorstellen?
1: Also er hat mir schon erzählt, er hat schon Ideen. Er ist also wirklich ein sehr kreativer Typ. Ich habe diese Ideen noch nicht gehört. Das heißt, morgen werde ich selbst überrascht werden. Und wir haben uns schon mal so überlegt, in welche Richtung es so gehen soll. Von der Anmutung her, von der Message her und so. Da haben wir uns schon so ein bisschen ausgetauscht. Aber ich habe noch nichts von ihm gehört. Das wird morgen Überraschung.
0: Ja, das wird ja auch total schwierig. Ich meine, Lichtblicke ist immer so eine weihnachtliche Zeit halt auch, ja, wo wir die Spenden sammeln, wo der Lichtblicke-Song läuft. Wie bekommt ihr im Hochsommer so eine Stimmung hin? Bin ich sehr gespannt, wie ihr das macht.
1: Da bin ich auch sehr gespannt. Mal schauen.
0: Mal schauen.
1: Mal schauen.
0: Sag mal, hast du Koffer schon gepackt oder wie sieht's da aus?
1: Nein, habe ich noch nicht. Das mache ich wie immer auf den letzten Drücker.
0: Ja. Und habt ihr noch einen Platz frei? Also ich kann ja auch.
1: Ja.
0: Ich kann Akkordeon spielen.
1: Ja, dann von mir aus. Herzlich willkommen.
0: Annick, dann guten Flug. Ich komme mit.
1: Dankeschön.
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1: Mit Christian Böder, guten Tag. Im vergangenen Jahr hat es wieder mehr Missbrauchsfälle an Kindern und Jugendlichen gegeben. Das zeigt ein neuer Bericht des Bundeskriminalamts, der unter anderem von Innenminister Dobrindt vorgestellt wurde. Die deutliche Mehrheit der Opfer war weiblich, die meisten Täter erwachsene Männer. Sarah Heinz aus dem Newsteam, in vielen Fällen kannten die Opfer die Täter ja schon vor der Tat.
2: Ja, das war bei mehr als der Hälfte der Missbrauchsfälle so. Knapp jeder fünfte Missbrauch fand vergangenes Jahr zum Beispiel innerhalb der Familie statt. Mehr als jeder vierte im Freundes- oder Bekanntenkreis. Insgesamt wurden bundesweit über 18.300 Fälle des sexuellen Missbrauchs von Kindern und Jugendlichen erfasst. Das sind über 800 mehr als im Jahr davor. Etwa 4.500 aller Missbrauchsfälle wurden außerdem bei uns in NRW registriert. Wichtig ist bei den Zahlen immer zu sagen, sie spiegeln nur das sogenannte Hellfeld wider. Die Polizei rechnet neben den bekannten Zahlen mit einer sehr großen Dunkelziffer.
1: Dass die Fallzahlen wieder gestiegen sind, liegt ja vor allem an den Delikten, die im Internet stattfinden.
2: Ja, immer mehr Taten werden online begangen. Fast jeder dritte Jugendliche zwischen 14 und 17 Jahren war schon mal von Cybergrooming betroffen. Außerdem werden immer mehr Minderjährige im Netz bedroht oder sexuell erpresst, zum Beispiel mit intimen Bildern oder Videos. Dabei und auch bei Kinder- und jugendpornografischen Inhalten könnte die Nutzung von KI eine Rolle spielen. Echt wirkendes Material kann inzwischen nämlich über wenige Klicks generiert werden. Innenminister Dobrindt sagte mit Blick auf die Zahlen, dass wir unsere Kinder noch besser schützen müssten, vor allem online. Es brauche wirksame Instrumente wie eine IP-Adressenspeicherung, um die Täter zu identifizieren, zu verfolgen und den Missbrauch zu beenden.
1: Vielen Dank, Sarah. Und hier haben wir weitere Nachrichten in der Zusammenfassung. Die Deutsche Bahn plant ein Alkoholverbot an allen Bahnhöfen in Deutschland. Bis Mitte Oktober soll es laut Bahnchefin Paller umgesetzt werden. Das Verbot betrifft nur das Trinken von Alkohol auf den Bahnsteigen und in den Bahnhofshallen. Trotz der Unsicherheiten durch den Iran-Krieg sind die Konjunkturerwartungen ordentlich gestiegen in Deutschland. Das hat das Leibniz-Zentrum für europäische Wirtschaftsforschung mitgeteilt. Demnach entwickelt sich vor allem die Lage im Exportbereich, im Maschinenbau und beim privaten Konsum gut. Erstmals in ihrer Geschichte ist die Gamescom in Köln komplett ausgebucht. Alle Stände seien vergeben, heißt es von den Veranstaltern. Die Gamescom ist die weltweit größte Messe für Computer- und Videospiele. In den vergangenen Jahren kamen im Schnitt jeweils mehr als eine Drittelmillion Besucher. Wer ins Schwimmbad gehen will, der muss in diesem Jahr im Schnitt tiefer in die Tasche greifen. Die Eintrittspreise sind im Vergleich zum Vorjahr um 3,6% gestiegen. Das hat das Statistische Bundesamt mitgeteilt. Damit liegt der Anstieg sogar über der allgemeinen Inflationsrate von 2,3%. Aber es gibt auch eine gute Nachricht. Badehosen, Badeanzüge und Bikinis sind in diesem Jahr günstiger und auch Sonnenschirme sind im Preis leicht gesunken. Und auch der Weg zum nächsten Frei- oder Naturbad ist oft überschaubar. Laut Deutschlandatlas sind es im Schnitt nur rund 10 Minuten mit dem Auto.
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3: Heute ist schön, oder? Heute ist richtig schön. Mehr Sonne als gestern, bisschen wärmer als gestern. Insgesamt aber weiter ruhige Sommerwetterlage, so wird es die ganze Woche bleiben. Trocken, nur leichter Wind, bis 24 Grad heute an Rhein und Erft. Aktuell messen wir 21 Grad in Kerpen, 22 sind es in Erftstadt.
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3: 3 nach 2, alle Staus, alle Blitzer, nur hier. Ich habe eine Warnmeldung für die A61 in Richtung Koblenz. Bitte Vorsicht zwischen Zwisttal und Miel. Hier hat es gerade gekracht, die Unfallstelle ist noch ungesichert. Das sind die Staus, relativ ruhig gerade. Die A1 in Richtung Euskirchen zwischen Erftstadt und Kreuz-Bliesheim, da stockt es über 1 Kilometer. Die 4 nach Olpe zwischen Kreuz-Köln-West und Klettenberg, 2 Kilometer Stau, 10 Minuten plus. Die Gegenrichtung nach Aachen zwischen Kreuz-Gremberg und Kreuz-Köln-Süd, 3 Kilometer stockender Verkehr. Die 61 nach Mönchengladbach zwischen Kreuz-Bliesheim und Erftstadt, da stockt es über 1 Kilometer. Die 555 Richtung Köln zwischen Rodenkirchen und dem Kreuz-Köln Süd, 1 Kilometer Stau, und die 565 nach Meckenheim zwischen Bonn-Tannenbusch und Bonn-Endenich, hier ebenfalls 1 Kilometer stockender Verkehr, seid ihr jeweils relativ schnell durch. Wenn ihr was melden wollt, klingelt bitte kurz durch 022 36 88 89 90, oder ihr schickt eine WhatsApp an die gleiche Nummer direkt zu mir ins Studio. Das geht auch. Allen unterwegs, gute Fahrt.
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3: Ja, dann mal rein in diesen Dienstagnachmittag. Mein Name ist Frank Walicek. Hallo, schönen Nachmittag.

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0: Topic, Becky G, Sorry Papi, ganz neu auf der Radio Erft Playlist. Der Radio Erft Nachmittag am Dienstag, schön, dass ihr dabei seid. Es ist gleich 14:45. Ja, Sommer, Sonne, Ferien, was ist das für eine schöne Zeit, oder? Wenn man sich einfach mal ein bisschen entspannen kann. Einige von euch sind vielleicht auch schon im Urlaub, vielleicht steht der Urlaub aber auch bald erst an. Falls ihr noch einen Urlaubsplatz sucht, testen die Kolleginnen Laura Potting und Kim Klages die schönsten Campingplätze NRWs mit dem Wohnmobil. Kim hat ja Laura gerade eingesammelt und das neue Zuhause für diese Woche, den Camper, präsentiert.
1: Eben, das ist aber schon ein geiles Teil, muss ich sagen.
2: Ja, sieht schick aus, ja, ne? Soll ich dir eine Roomtour geben?
1: Ja,
2: ja, okay, so. Komm mit.
1: Ich ins Penthouse.
2: So, wir kommen hier rein.
1: Das machst du schon sehr gut für
2: mich. Ja, auf der rechten Seite haben wir eine schicke Sitzecke mit Tisch.
1: Ja.
2: Da kann man auch so ein bisschen ausziehen, dann kann man nämlich auch die Fahrersitze drehen.
1: Oh, also das ist ja geil.
2: Man kann rein theoretisch mit 5 Leuten sitzen.
1: Vielleicht lernen wir ja noch Leute kennen, ja. Man weiß ja nie.
2: Ja, dann direkt vor uns ist so eine kleine Küchenzeile. Oh, ja. Mit Herd, Waschbecken, genau.
1: Und der Kühlschrank ist fast so groß wie ich, das gefällt mir.
2: Genau, der ist riesig. Direkt neben dem Bett ist quasi unser Badezimmer.
1: Das ist auch riesig, ja. Einfach.
2: Mit Dusche, Toilette, Waschbecken, Spiegel.
1: Ah, krass, das ist eine Dusche? Wo ist denn da die Dusche?
2: Du kannst die ganze Wand dahinter umklappen.
1: What? Wirklich?
2: Ja.
1: Ah, da machst du hier den Haken, oder was?
2: Ja, und hast dann quasi eine komplette...
1: Wow, und dann hast du eine Duschkabine.
2: Ja.
1: Krass, das ist ja geil. Man kann hier, also, ihr müsst euch das vorstellen, das ist so ein riesengroßer Spiegel. Mit, da ist auch ganz viel an Halterung dran, wo man Kram reinpacken kann, was gut ist, weil wir haben unfassbar viele Sachen dabei.
2: Ja.
1: Und diese ganze Wand kannst du ausklappen und dann hast du halt eine Einzeldusche. Das ist geil,
2: ja.
1: Das gefällt mir.
2: Guck mal, dann stehst du auch direkt vor unserem riesigen Kleiderschrank. Perfekt einfach für uns.
1: Ja, das, also ohne Scheiß, man könnte meinen, wir würden hier einziehen.
2: Ja, ne?
1: Ja.
2: Obwohl, so vom Komfort her würde ich hier auch einziehen.
1: Absolut.
0: Kim und Laura testen Campingplätze in NRW mit dem eigenen Camper und wir begleiten die beiden heute Nachmittag mal ein bisschen. 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
1: Um 14.30 Uhr mit Gesa De Martin. Schönen guten Tag. Das Interesse an der Gamescom in Köln ist so groß wie noch nie. Erstmals überhaupt ist sie ausgebucht. Aussteller bekommen jetzt für das Event Ende August keinen Messestand mehr, heißt es von der Kölnmesse. Die Gamescom ist die weltgrößte Messe für Computer und Videospiele. Im vergangenen Jahr haben über 1.500 Aussteller in Köln ihre Neuheiten präsentiert. Die ganzen Sommerferien kostenlos an den See. Das geht am Zieselsmar in Kerpenbrüggen. Kinder müssen dort nämlich während der Ferien keinen Eintritt zahlen. Außerdem gibt es dort ab Samstag noch einen großen neuen Spielplatz mit Piratenschiff, Wasserspielanlage, Matschküche und vielen weiteren Spielgeräten. Philipp Mecke vom Zieselsmar freut sich schon, wenn die Kids das Piratenschiff entern können.
2: Ja, ich glaube, die Kinder werden Bauchplätze staunen und das sehr gut annehmen und sich sehr freuen auf den neuen Spielplatz. Sie haben schon gefragt, wann er auf ist. Die wollten schon am ersten Tag direkt spielen, wo wir die Sachen montiert haben, aber es ging leider nicht, weil der Beton noch trocknen muss. Also die Kinder werden Bauchplätze stauen.
1: Aber wichtig zu wissen, der Zieselsmarsee ist ein FKK-See. Geöffnet ist er bei Badewetter täglich von Sonnenaufgang bis Sonnenuntergang. Wer durch Bergheim-Paffendorf fahren will, muss ab heute einen Umweg einplanen. Die Gletscherstraße wird voraussichtlich bis Anfang September voll gesperrt. Dort werden Versorgungsleitungen verlegt. Die Durchfahrt durch den Ort ist während der gesamten Bauzeit nicht möglich. Der Verkehr wird umgeleitet. Und auch der Bus fährt Paffendorf in dieser Zeit nicht an. Auf der K41 werden deshalb Ersatzhaltestellen eingerichtet. Und jetzt weitere Meldungen kurz und knapp. Im Kölner Stadtteil Bocklemünd hat ein Mann am Vormittag seine Mutter bedroht und damit einen großen Polizeieinsatz ausgelöst. Nach ersten Erkenntnissen soll er in seinem Zimmer mehrfach Schüsse abgegeben haben. Ein SEK überwältigte den Mann und stellte eine Schreckschusswaffe sicher. Das von der Deutschen Bahn geplante Alkoholverbot an allen Bahnhöfen ist nach Einschätzung der Bundespolizeigewerkschaft nicht durchsetzbar. Die Bundespolizei sei nicht zuständig, heißt es. Die Deutsche Bahn besitze das Hausrecht und müsse das Alkoholverbot an Bahnhöfen selbst durchsetzen. In Pulheim haben die Bauarbeiten für eine neue Fahrradstraße auf der Hackenbräucher Straße begonnen. Aktuell werden an den Kreuzungen abschnittsweise Pflasterflächen durch Asphalt ersetzt. Danach folgen Arbeiten auf der gesamten Strecke. Und mehr Nachrichten, die gibt's auch auf radioerft.de.
0: Das Wetter an Rhein und Erft.
3: Viel Sonne heute Nachmittag, deutlich weniger Wolken als gestern. Es wird auch ein bisschen wärmer, streng genommen. Allerdings kein Sommertag, nur 24 Grad heute. Aber angenehm oder meckerfreies Wetter heute. Auch die nächsten Tage bleiben trocken. Aktuell 22 Grad in Pulheim, 21 messen wir in Bergheim.
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3: Gleich 3 Minuten nach 3:30. Es hat einen Unfall gegeben auf der A1 Köln Richtung Euskirchen. Und zwar im Tunnel Löwenich. Die Unfallstelle ist noch ungesichert und bitte haltet hier eine Gasse für die Rettungsfahrzeuge frei. Außerdem die A61 in Richtung Koblenz, auch hier Unfall zwischen Zwisthal und Miehl. Das sind die Staus. Die A1 Richtung Euskirchen zwischen Kreuz Köln Nord und Löwenich 4 Kilometer 20 Minuten plus. Die A1 im weiteren Verlauf zwischen Erftstadt und Kreuz Bliesheim 3 Kilometer stockender Verkehr. Die 4 nach Aachen zwischen Kreuz Gremberg und dem Kreuz Köln Süd 3 Kilometer stockend. Und die 555 in Richtung Köln zwischen Rodenkirchen und dem Kreuz Köln Süd 1 Kilometer Stau. Das war's. Wenn ihr was melden wollt, dann klingelt kurz durch 02236 88 89 90 oder ihr schickt mir eine WhatsApp an die gleiche Nummer direkt ins Studio. Das geht auch. Allen unterwegs mit uns. Gute Fahrt.
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3: Einen schönen Dienstagnachmittag. Ich bin Frank Walizek. Hallo zusammen.

0: Radio Erft am Dienstagnachmittag. 3:15 haben wir es hier.
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1: Mit Christian Böder, guten Tag. Im Urlaub mal völlig von der Arbeit abschalten. Das schaffen nur die wenigsten. 2 von 3 Berufstätigen sind auch am Strand, beim Wandern oder beim Frühstücksbuffet im Hotel weiter dienstlich erreichbar. Das geht aus einer Umfrage für den Digitalverband Bitkom hervor. Mehr zum Thema von Marc Weiß aus dem News-Team.
2: Gerade mal ein Drittel der Berufstätigen schafft es, den Job aus dem Urlaub rauszuhalten. Das ist schon das 3. Jahr in Folge, so heißt es von den Bitkom-Experten. Dass viele trotz Auszeit ans Telefon gehen oder auf Mails reagieren, liegt vor allem daran, dass sie andere nicht enttäuschen wollen. Eine knappe Mehrheit der Befragten sagte, dass es vor allem die Kolleginnen und Kollegen seien, die von einem erwarten, auch im Urlaub erreichbar zu sein, gefolgt von den Chefs. Etwa ein Drittel sagte außerdem, dass ihre Kunden davon ausgehen, dass sie rund um die Uhr verfügbar sind. Im Urlaub reagieren die Berufstätigen vor allem auf Kurznachrichten, etwa über WhatsApp oder SMS oder auf direkte Anrufe. Deutlich weniger checken regelmäßig ihr Mailkonto und noch weniger lassen sich zu Videocalls überreden. Für Bitkom-Chef Rohleder ist das alles ein Problem. Flexibles und mobiles Arbeiten dürfe nicht zu einem Gefühl ständiger Verfügbarkeit führen, sagt er. Wer sich erholt, lebt gesünder und arbeitet auch besser.
1: Und das sind weitere Nachrichten in der Zusammenfassung. Der Tatverdächtige der tödlichen Schüsse von Stade hat Selbstmord begangen. Er wurde tot in seiner Zelle in Untersuchungshaft gefunden, heißt es aus dem niedersächsischen Justizministerium. Der 45-jährige Türke soll Ende Juni 6 Mitarbeiter in einer Jugendhilfeeinrichtung erschossen haben. Es ging wohl um einen Sorgerechtsstreit. Die Fälle von sexuellem Missbrauch an Minderjährigen haben erneut zugenommen. Das zeigt das Bundeslagebild zum Kindesmissbrauch. Laut Bundeskriminalamtschef Münch verlagern sich die Strafhandlungen immer mehr ins Internet. Ein Faktor dafür sei der Einsatz von künstlicher Intelligenz. Mit der werde es immer einfacher, aus harmlosen Bildern kinderpornografische Inhalte zu erstellen. Weltweit wird weniger Bier gebraut. Die Produktion ging im vergangenen Jahr um 0,7% zurück auf knapp unter 190 Milliarden Liter. Das geht aus einer Untersuchung des weltgrößten Hopfenhändlers Bad Haas aus Nürnberg hervor. In Europa gingen vor allem die Produktionen in Deutschland und Polen nach unten. Bauarbeiter in Oberwesel haben heute einen kuriosen Fund gemacht. Sie haben am Rheinufer eine Flaschenpost entdeckt, die wohl fast 70 Jahre lang unterwegs war. In der Flasche befand sich eine alte Speisekarte, datiert auf den 16. Juli 1958 mit einer handgeschriebenen Notiz auf der Rückseite. Demnach haben die Verfasser eine Schifffahrt gemacht und würden Brieffreunde suchen. Da die Speisekarte von einem Schiff stammt, das zwischen Koblenz und Mainz gependelt ist, wäre Mainz ein möglicher Startpunkt. Oberwesels Bürgermeister Zimmer hält das aber eher für unwahrscheinlich. Er will jetzt versuchen, die Verfasser ausfindig zu machen.
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3: Das ist eine schöne Geschichte. Heute viel Sonne bei uns an Rhein und Erft. Es weht nur ein leichter Wind. Es bleibt auch heute wieder trocken. Temperatur ein bisschen wärmer als gestern, weil weniger Wolken. 24 Grad in der Spitze heute. Aktuell messen wir 22 Grad in Brühl, 23 haben wir in Kerpen.
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3: 3 nach 3, alle Staus, alle Blitzer nur hier. Ich habe 3 Warnmeldungen auf der A1 in Richtung Euskirchen. Unfallstelle im Tunnel Löwenich. Bitte haltet hier weiter eine Rettungsgasse für die Einsatzfahrzeuge frei. Dann die A4 Richtung Aachen zwischen Klettenberg und dem Kreuz Köln-West. Hier liegen Gegenstände auf der Fahrbahn und ein liegen gebliebenes Fahrzeug auf der 61 in Richtung Koblenz zwischen Bettburg und Bergheim. Hier bitte ebenfalls vorsichtig fahren. 4 Staus. Die A1 in Richtung Dortmund zwischen Kreuz Köln-Nord und Kreuz Leverkusen-West. 3 Kilometer, 10 Minuten plus. 10 Minuten länger auch auf der 4 in Richtung Olpe. Zwischen Beensberg und Overath 2 Kilometer Stau. Die A4 jetzt Richtung Aachen zwischen Dreieck Holmer und dem Kreuz Köln-Süd. 3 Kilometer Stau und 10 Minuten plus. Und die 555 in Richtung Köln zwischen Godorf und dem Kreuz Köln-Süd. 1 Kilometer Stau. Wenn ihr was melden wollt, dann klingelt bitte kurz durch. 022 36 88 89 90, oder ihr schickt eine WhatsApp an die gleiche Nummer direkt zu mir ins Studio. Das geht auch. Allen unterwegs gute Fahrt.
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3: Ich bin Frank Walizek. Hallo, schönen Nachmittag.

Radio Erftnachmittag am Dienstag. Großartige Konzerte gab's und gibt's gerade auf dem Bonner Kunstrasen. Wir präsentieren euch noch am 3. August Roxette, am 14. OMD, am 18. August Moby, am 19. dann Amy McDonald. The Bossos kommen auch noch Ende August. Und die hier, die waren Anfang des Monats auch schon da. Die britischen Ska-Legenden von Madness. Hier sind sie für euch nochmal mit

0: Das Powerhouse hier im Radio Erft Nachmittag. Wir bleiben musikalisch, denn wir hatten letzte Woche den hier zu Gast. Iggy Kelly war bei uns mit einer großen Ankündigung. Er wird nämlich in diesem Jahr unseren offiziellen Aktion Lichtblicke-Song beisteuern. Und er freut sich schon riesig drüber.
1: Total krass einfach, dass ausgerechnet ihr irgendwie gesagt habt, komm, das wäre doch mal was Cooles. Also ich habe mich riesig gefreut. Ich fand es echt unfassbar toll. Und wir fliegen tatsächlich gemeinsam nach England zu meinem Produzenten und werden dann gemeinsam an den Song arbeiten und da was Tolles auf die Beine stellen.
0: Ja, und mit wir meint er sich und unsere Musikchefin Annick Manoukian. Annick, morgen geht es schon los. Du und Iggy Kelly, ihr fliegt nach Manchester und ihr werdet dort zusammen unseren diesjährigen Lichtblicke-Song erarbeiten. Das muss man sich ja mal auf der Zunge zergehen lassen.
2: Ich kann es ehrlich gesagt auch noch nicht so richtig glauben, aber die Flugtickets sind gebucht, also morgen geht's los.
0: Ja, wie muss man sich das denn vorstellen? Wie läuft denn sowas ab?
2: Also Iggy ist schon mal vorgeflogen nach Manchester zum Produzenten seines Vertrauens. Mit dem hat er schon mehrere Songs zusammen produziert. Und die beiden, die checken jetzt schon mal so ein bisschen die musikalische Lage. Und ich komme dann morgen nach und dann geht's ans Musikmachen.
0: Und, Koffer schon gepackt?
2: Nein, leider noch nicht. Aber das werde ich wahrscheinlich wie immer auf den letzten Drücker machen.
0: Ja, also dann ganz viel Spaß morgen mit Iggy Kelly in Manchester. Wir sind schon sehr gespannt auf euren Song für unsere Aktion Lichtblicke und hören jetzt auch nochmal Iggy Kelly mit Heard It All.

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1: Um 15.30 Uhr mit Gesa De Martin. Schönen guten Tag. In Kerpen hat es gestern Abend einen schweren Unfall gegeben. Eine Autofahrerin war auf der Dürener Straße von der Fahrbahn abgekommen und gegen einen Baum geprallt. Ihr Wagen fing sofort Feuer. Eine Zeugin konnte Schlimmeres verhindern. Sie zog die verletzte Frau aus dem brennenden Auto heraus. Die Dürener Straße war zwischen Blatzheim und Merzenich-Golzheim wegen der Bergungsarbeiten gesperrt. In der Kölner Innenstadt haben Polizisten am Wochenende einen mutmaßlichen Drogendealer in der Nähe des Neumarktes festgenommen. Aufgefallen war der Mann als Beifahrer in einem Golf. In seinem Rucksack fanden die Beamten rund 20 Gramm Drogen und ein Pfefferspray. Bei einer anschließenden Durchsuchung seiner Unterkunft fanden die Einsatzkräfte dann weitere rund 1,5 Kilo synthetische Drogen. Außerdem mehr als 10.000 Euro Bargeld, 15 Handys, 3 Laptops und einen Baseballschläger. Der Verein Mutige Kinder hat eine ganz besondere Spende bekommen. 4.000 Euro haben KVB und die Band Cat Balou gesammelt. Das Geld stammt aus der Saisoneröffnung im Tanzbrunnen. Rund um das Konzert hatte die KVB gegen eine Spende Armbänder, Buttons und Sportbeutel der gemeinsamen Initiative Seid lieb zueinander verteilt. Davon profitiert jetzt der Verein Mutige Kinder. Er betreut im Großraum Köln an mehreren Standorten über 600 sozial benachteiligte Kinder. Es gibt warmes Mittagessen, Hausaufgabenbetreuung, individuelle Förderung und Feriencamps. Und jetzt weitere Meldungen kurz und knapp. Das frühe Erkennen von Waldbränden mit Hilfe von Kameras und KI wird am Niederrhein jetzt grenzüberschreitend ausgebaut. In der Provinz Limburg in den Niederlanden sollen 3 Kameratürme zu dem bestehenden System Firewatch auf der deutschen Seite in Wesel hinzukommen, heißt es vom NRW-Landwirtschaftsministerium. Die Gamescom in Köln ist zum ersten Mal komplett ausgebucht. Aussteller bekommen schon jetzt, Wochen vorher, keinen Messestand mehr für das Event. Ende August, heißt es von der Kölnmesse. Die Stadt Bedburg erweitert ihren Service im Bürgerbüro. Ab sofort können alle biometrischen Passbilder direkt im Rathaus mit einem speziell eingerichteten Handy gemacht werden. Das hilft vor allem beim Fotografieren von Babys, Kleinkindern und älteren Menschen. Und mehr Nachrichten, die gibt's auch auf radioerft.de.
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2: Das ist meckerfrei heute. Viel Sonne, viel weniger Wolken als gestern. Blauer Himmel, wird auch ein bisschen wärmer jetzt am Nachmittag. Temperaturen bis 24 Grad. Und so bleibt es auch für den Rest der Woche. Es wird nicht zu heiß, nicht zu kalt. Bleibt weiter trocken. Aktuell 22 Grad am Schloss in Brühl und 23 Grad in Wesselingen am Rheinforum.
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2: Gleich 3:30, alle Staus, alle Blitzer nur hier. Ich habe eine Warnmeldung für die A1. Immer noch ungesicherte Unfallstelle im Tunnel Löwenich in Richtung Euskirchen. Die A4 in Richtung Aachen. Hier liegen Gegenstände auf der Fahrbahn zwischen Klettenberg und dem Kreuz Köln-West. Auf der A4 in Richtung Aachen läuft außerdem zwischen Elsdorf und Merzenich aktuell ein Feuerwehr. Einsatz. Hier brennt das Gras auf der rechten Seite. A57 Richtung Krefeld. Vorsicht zwischen dem Kreuz Köln-Nord und Chorweiler. Ein liegengebliebenes Fahrzeug. Und Achtung auf der 61 nach Koblenz zwischen Bedburg und Bergheim. Hier ein liegengebliebenes Fahrzeug. Das sind die Staus. Die A1 in Richtung Dortmund zwischen Kreuz Köln-Nord und dem Kreuz Köln-West 3 Kilometer 10 Minuten plus. Die Gegenrichtung nach Euskirchen zwischen Bocklemünd und Löwenich 3 Kilometer stockender Verkehr. Und zwischen Erftstadt und dem Kreuz Bliesheim nochmal 2 Kilometer stockender Verkehr. Die 4, einmal Richtung Olpe zwischen Kreuz Köln-West und Klettenberg 1 Kilometer. Jetzt Richtung Aachen zwischen Dreieckholmer und Eiffeltor 4 Kilometer, dauert eine Viertelstunde länger. Die 57 nach Krefeld zwischen Bickendorf und dem Kreuz Köln-Nord 1 Kilometer. Die 59 nach Bonn zwischen Rath und Köln-Wahn 1 Kilometer. Die 55 nach Köln zwischen Godorf und dem Kreuz Köln-Süd 2 Kilometer 10 Minuten plus. A559 nach Deutz zwischen Grembberghofen und dem Kreuz Gremberg 1 Kilometer. Und zum Schluss die A565 nach Meckenheim zwischen dem Kreuz Bonn-Nord und Bonn-Endenich 1 Kilometer Stau. Auch hier 10 Minuten on top. Wenn ihr was melden wollt, klingelt durch 022 36 88 89 90, oder ihr schickt eine WhatsApp an die gleiche Nummer direkt zu mir ins Studio. Das geht auch. Allen unterwegs, gute Fahrt mit uns.
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2: Ich bin Frank Walizek. Einen schönen Dienstagnachmittag wünsche ich.

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0: Miles Smith und Niall Horan, Drive Safe, neu auf der Radio Erft Playlist. Hier ist euer Nachmittag am Dienstag, 3:45 haben wir es jetzt. Die nackten Piraten 1.0. Das klingt so ein bisschen wie der Titel einer ziemlich lustigen Komödie. Tatsächlich ist es bald Realität hier bei uns im Rhein-Erft-Kreis. Am FKK Zieselsmarsee entsteht nämlich gerade ein neues Spieleparadies mit Piratenschiff, mit Schaukeln, Wippe, mit jeder Menge Sand zum Austoben. Jetzt am Samstag soll das alles fertig sein und weil Ferien sind, gibt es direkt noch eine kleine Aktion obendrauf. Kinder kommen nämlich in den Sommerferien kostenlos auf das Gelände. Eins sollte man allerdings wissen, ich habe es gerade schon gesagt, der Zieselsmarsee ist ein FKK-See. Nacktbaden ist dort ganz normal. Unsere Radio-Erft-Reporterin Nea May hat sich das Ganze für euch schon mal angeschaut.
1: Blick auf den See, auf der anderen Seite der Spielplatz, das sieht herrlich aus. Ich sehe schon so ein kleines Piratenschiff. Dann sehe ich hier Schaukeln.
2: Und wir haben auch eine Matschküche.
1: Oh, da kann man Kastaniensuppen und sowas machen, oder wie?
2: Und veganen Kuchen. Glutenfreien Kuchen können die backen, die Kinder.
1: Großartig. Direkt natürlich präsent. Das schöne Piratenschiff für die Kids, oder? Wenn ich mir das so angucke, hier könnte auch so ein bisschen der nächste Fluch der Karibik-Film gedreht werden, oder? Was sagst du, Philipp?
2: Der neue vom Zieselsmarsee, genau. Die Anfrage ist gestartet.
1: Hast du dir auch so ein bisschen deinen eigenen Kindheitstraum erfüllt, Philipp?
2: Ja, auf jeden Fall. Ich freue mich auch schon, hier drin zu spielen.
1: Und wo gehst du als erstes drauf?
2: Aufs Piratenschiff. Ja, vielleicht finden sie also noch Schätze hier im Sand drin. Man weiß es nicht.
1: Aha.
2: Vielleicht haben wir es versteckt und dann ist man auch nackt. Und da kann man nackt im Sand spielen. Stört schön die Kleidung nicht. Das ist auch das Schönste, was es gibt.
1: Und danach schnell nochmal eine Runde planschen.
2: Genau, den Sand abwaschen. Richtig, ja. Vom ganzen Körper dann.
0: Ja, also Nacktbaden am Zieselsmarsee und Austoben auf dem neuen Piratenschiff. Am Samstag geht's los und wie gesagt, für Kinder ist das Ganze kostenlos.
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1: Mit Christian Böder, guten Tag. Es sind schon erschreckende Zahlen, die Bundesinnenminister Dobrindt am Vormittag in Berlin vorgestellt hat. Mehr als 17.000 Fälle sexueller Gewalt gegen Kinder wurden im vergangenen Jahr registriert. Das ist ein deutlicher Anstieg im Vergleich zu den Zahlen von vor 5 Jahren. Dazu wird von einem hohen Dunkelfeld ausgegangen. Danny Hopper aus dem News-Team. Das jetzt vorgelegte Lagebild zeigt auch, dass immer mehr Fälle online begangen werden.
2: Ja, im Bericht wird zum Beispiel Cybergrooming angeführt, also das gezielte Ansprechen von Minderjährigen im Internet durch Erwachsene über Social-Media-Plattformen oder Online-Games. Fast jeder Dritte zwischen 14 und 17 Jahren sei davon betroffen, heißt es. Ein weiteres Phänomen ist Sextortion. Das ist eine Erpressungsmethode im Internet, bei der Täter damit drohen, intime Bilder oder Videos des Opfers zu veröffentlichen. Das nimmt gerade drastisch zu und deshalb sagt auch die Bundesbeauftragte gegen sexuellen Missbrauch von Kindern und Jugendlichen Klaus, das Lagebild könne das tatsächlich Ausmaß der sexuellen Gewalt, der Jugendliche im Netz jeden Tag ausgesetzt sein, nicht ansatzweise abbilden. Dazu kommt dann oft noch der Einsatz von KI. Und deshalb fordert Bundesinnenminister Dobrindt die Speicherung von IP-Adressen, um Täter besser zu identifizieren und verfolgen zu können.
1: Vielen Dank, Danny. Und hier haben wir weitere Nachrichten in der Zusammenfassung. Und da bleiben wir auch bei Bundesinnenminister Dobrindt. Der hat sich offen gezeigt für geplante Alkoholverbote an allen 5.400 Bahnhöfen in Deutschland. Allerdings gäbe es noch Fragen, über die er mit Bahnchefin Palla sprechen wolle, sagte er in Berlin. Dobrindt hält vor allem die Durchsetzung des Verbots für problematisch. Die Bahn will schon im Herbst das Trinken von Alkohol auf Bahnsteigen und in Bahnhofshallen verbieten. Das UN-Menschenrechtsbüro warnt vor einer wachsenden Zahl von zivilen Opfern bei russischen Drohnenangriffen in der Ukraine. Auffällig sei, dass immer mehr Drohnen genutzt werden, die über Videobrillen gesteuert werden, sagte die Leiterin des Büros in der Ukraine, Bell. Insgesamt seien durch russische Angriffe in der ersten Jahreshälfte über ein Drittel mehr Menschen getötet oder verletzt worden als in der ersten Hälfte des vergangenen Jahres. Die Polizei hat im Landkreis Würzburg einen 20-jährigen Syrer festgenommen, der einen 65-jährigen Mann angegriffen und schwer verletzt haben soll. Polizei und Staatsanwaltschaft gehen von einem islamistischen oder antisemitischen Motiv aus, denn das Opfer trug zum Tatzeitpunkt eine Israel-Flagge am Revers. Ermittelt wird nun wegen versuchten Mordes. Bei vielen Menschen in Deutschland sitzt das Geld nicht mehr so locker. Aber deswegen auf den Urlaub verzichten, das kommt für jeden Vierten überhaupt nicht in Frage. Das ist ein Ergebnis einer YouGov-Umfrage für die Teambank. Fast jeder Fünfte plant demnach sogar im nächsten Jahr mehr als 2.000 Euro für den Urlaub auszugeben. Gespart wird dagegen eher abseits von Reisen im Alltag, zum Beispiel beim Restaurantbesuch. Mehr als jeder Vierte will seltener essen gehen. Das liegt vor allem an den gestiegenen Preisen. Stattdessen wollen viele lieber selber kochen, auch mit hochwertigen Zutaten. Bei den Jüngeren stehen außerdem Sport- und Streamingdienste ganz oben auf der Liste der Dinge, auf die sie nur ungern verzichten würden.
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3: Selber kochen. Naja, viel Sonne heute an Rhein und Erft. Viel weniger Wolken als gestern. Entsprechend ein bisschen wärmer. Gestern hatten wir 22, heute werden es bis 24 Grad. Die ganze Woche bleibt aber unter 25 Grad. Also wirklich meckerfrei. Allerdings auch trocken. Weiter große Trockenheit bei uns auch in den nächsten Tagen. 23 Grad aktuell hier in Wesseling am Rheinforum. 22 Grad messen wir in Frechen.
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3: Um 3 nach 4. Alle Staus, alle Blitzer. Nur hier zunächst mal eine Warnmeldung für die A4 Richtung Aachen zwischen Elsdorf und Merzenich. Brennt die Böschung. Hier ist die rechte Spur gesperrt. Hier läuft gerade ein Feuerwehreinsatz. Die Polizei regelt den Verkehr zwischen Elsdorf und Merzenich. Aktuell 4 Kilometer Stau. Dauert aktuell 1 Stunde länger. Achtung auch auf der A57 nach Krefeld zwischen Kreuzköln Nord und Chorweiler. Hier ist ein Fahrzeug liegen geblieben. Die anderen Staus. Die 1 nach Dortmund zwischen Löwenich und dem Kreuzköln Nord. 3 Kilometer, 10 Minuten plus. Und im weiteren Verlauf zwischen Niel und dem Kreuz Leverkusen West nochmal 1 Kilometer. Die 1 jetzt nach Euskirchen, einmal zwischen Kreuz Köln Nord und Löfenich, 3 Kilometer Stau, 10 Minuten plus, und zwischen Hürth und dem Kreuz Bliesheim nochmal 4 Kilometer stockender Verkehr. Die 3 nach Oberhausen zwischen Mülheim und dem Kreuz Leverkusen, 1 Kilometer stockend. Die A4 in Richtung Olpe zwischen Kreuz Köln West und Klettenberg, 4 Kilometer Stau, dauert eine halbe Stunde länger. Und in Richtung Aachen zwischen Dreieckräumer und dem Kreuz Köln Süd, 6 Kilometer Stau, Viertelstunde plus, und wie gesagt, dann zwischen Elsdorf und Merzenich 4 Kilometer Stau und 1 Stunde Zeitverlust aufgrund des Feuerwehreinsatzes und des Böschungsbrandes. Die 57 nach Krefeld zwischen Bickendorf und dem Kreuz Köln Nord, 3 Kilometer, 20 Minuten plus. Die 59 nach Bonn zwischen Rath und dem Flughafen 1 Kilometer. Die 61 nach Mönchengladbach zwischen Weilerswist und Erftstadt 1 Kilometer. 555 Richtung Köln zwischen Godorf und dem Kreuz Köln Süd 2 Kilometer 10 Minuten plus. Ja, 559 einmal nach Deutz zwischen Grenberghofen und dem Kreuz Grenberg 1 Kilometer und in der Gegenrichtung nach Porz zwischen Grenberghofen und dem Dreieck Porz 1 Kilometer Stau. Und die A565 nach Meckenheim zwischen Kreuz Bonn Nord und Bonn Endenich 1 Kilometer und 10 Minuten Zeitverlust. Wenn ihr was melden wollt, dann klingelt kurz durch oder schickt mir eine WhatsApp 022 36 88 89 90. Allen unterwegs mit uns eine gute Fahrt.
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3: Euer Dienstagnachmittag. Mein Name ist Frank Walicek. Einen schönen Nachmittag wünsche ich.

0: Radio Erft hier am Dienstag Nachmittag. Sie sind unterwegs mit dem Wohnmobil, testen die Kolleginnen Laura Potting und Kim Klages für euch die besten Campingplätze in NRW. Laura fährt das Wohnmobil, hat das allerdings noch nie gemacht. Deshalb gab es ein bisschen Starthilfe.
1: So, ich muss Bertha fahren. Oh Gott, oh Gott. Und ich setze mich jetzt auf den Fahrersitz. Ich habe uns noch Brötchen für die Fahrt gekauft und wir haben Proviant, wir haben Babybel und Coke Zero. Okay. Ach so, vielleicht solltest du mir auch mal sagen, wenn wir ein Navi.
2: Wo fahren wir denn überhaupt hin?
3: Ach so, ja, du weißt das ja noch gar nicht. Wir fahren jetzt nach Kalka.
2: Kalka, ja.
3: Zum Wiseler See.
1: Okay, da war ich noch nie. Das klingt gut.
2: Ja.
1: Das ist ein Schaltgetriebe. Das finde ich schon mal gut, weil ich bin ja so, ich schalte ja gerne.
2: Wo ist denn der Blinker hier? Ich weiß überhaupt nicht.
3: An der Seite.
2: Aha. Ja, das wusste ich. Wo ist die Notbremse?
3: Handbremse.
2: Handbremse.
1: Notbremse.
2: Ich meinte die Handbremse. Ich bin auch sehr aufgeregt. Ich kann auch gar nicht Spiegel-Schulterblick machen. Ich sag, wie es ist, wenn da jemand neben mir ist, ist er tot. So. Passt das?
3: Ja, das passt.
2: Oh Gott, das ist aber groß.
3: Alles gut.
2: Ja, warte mal. Nee. So. Ja. Ich bin Gott sei Dank super entspannt immer.
3: Ja, also merkt man.
2: Wo muss ich langfahren?
3: Geradeaus.
2: Ach so, ich muss ja jetzt schalten. Oh Gott, das wird einfach, wir werden einfach alle sterben. Also, jetzt nochmal, wir fahren nach Kalka. Wenn ihr da irgendwo in der Nähe seid, fahrt am besten nicht auf die Straße, weil ich komme gleich.
3: Ich klappe die Bordsteine
2: Knall.
3: Hoch.
2: Hinten fällt auch alles runter. Ja, ich habe gepackt. Und wir fahren jetzt los und melden uns dann, wenn wir da sind. Möchtest du mir noch irgendwas zu meinem Fahrstil sagen? Fühlst du dich wohl?
3: Bis jetzt ja.
2: Okay. Das
3: ich hoffe, du bist nicht so eine aggressive Autofahrerin.
2: Doch. Also und vor allen Dingen bin ich auch die Einzige, die Auto fahren kann. Und kein anderer kann das. Das ist immer das Problem.
0: Ja, das kennt man. Ob die beiden heil ankommen, das erfahrt ihr ein bisschen später hier bei uns.
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Euer Sommerradio Nummer 1. Hier ist Radio Erft in den Sommerferien. Was habt ihr damals in den Sommerferien so gemacht? Oder was ist euer Plan für dieses Jahr? Bei mir liegen die Sommerferien aus der Schulzeit ja schon ein bisschen länger zurück. Aber die Erinnerungen, die bleiben einfach so mit Freunden. Ewig draußen bleiben, Inliner fahren, Eis essen. Diese 6 Wochen Sommerferien waren gefühlt auch ewig lang. Ah, da kommen wieder ganz viele Bilder hoch. Und genau dieses nostalgische Gefühl hat Isaak jetzt mit einem neuen Song eingefangen. Den kennt ihr noch vom Eurovision Song Contest mit diesem Hit hier für Deutschland. Vor 2 Jahren stand er für Deutschland noch auf der ESC-Bühne und seitdem ging es musikalisch für ihn bergauf. Jetzt hat er einen neuen Song am Start, We Had It All heißt er. Der Track ist so eine kleine Ode an diese unbeschwerte Zeit von früher und der Song hat viel Energie, der reißt einen direkt mit und hat dazu auch eine richtig schöne Message. Denn auch wenn man früher vielleicht nicht viel hatte, keine krassen Reisen oder Pläne in den Ferien, am Ende hatte man ja trotzdem irgendwie alles, was man brauchte. Isaak neu auf der Radio Erft Playlist mit We Had It All.

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1: Um 16.30 Uhr mit Gesa Demartin. Hallo zusammen. Großeinsatz der Feuerwehr gerade an der A4. In Richtung Aachen brennt auf Höhe Elsdorf die Böschung. Laut Einsatzleiter sind etwa 20.000 Quadratmeter betroffen. Große Teile des Feuers sind bereits gelöscht. Allerdings sind die Einsatzkräfte noch mit Glutnestern im Unterholz beschäftigt. Der Verkehr wird aktuell auf einer Spur an dem Brand zwischen Elsdorf und Merzenich vorbeigeführt. In Wesselingen gibt es eine neue Leihradstation am Fähranleger vom Rheinschwan. Sie soll vor allem Pendlerinnen und Pendler aus dem Rechtsrheinischen helfen, die wegen der gesperrten Bonner Nordbrücke mit der Fähre übersetzen. Die Station wird zunächst in diesem Sommer und Herbst betrieben. Ob sie dann dauerhaft bleibt, wird später entschieden. Mit der neuen stehen in Wesseling jetzt insgesamt 17 Stationen mit 80 Leihrädern zur Verfügung. Und das mit Erfolg. Im letzten Jahr sind die Mobic-Räder fast 14.000 Mal ausgeliehen worden. Das sind über 40% mehr als 2024. Sommer, Sonne, Sand und jede Menge Platz zum Austoben. Am Zieselsmarsee in Kerpenbrüggen gibt es für Familien in den Ferien ein besonderes Angebot. Kinder dürfen den See während der gesamten Sommerferien kostenlos besuchen. Ab Samstag wartet dort außerdem ein neuer Spielplatz mit Piratenschiff, Wasserspielanlage und vielen weiteren Spielmöglichkeiten auf die kleinen Gäste. Rund 25.000 Euro hat der Familiensportbund Erftland Wille dafür investiert. Wichtig zu wissen, der Zieselsmarsee ist ein FKK-See und auch der Spielplatz ist im FKK-Bereich. Und jetzt weitere Meldungen kurz und knapp. In Kerpen ist eine Autofahrerin gestern Abend mit ihrem Wagen auf der Dürener Straße gegen einen Baum geprallt. Das Auto ging sofort in Flammen auf. Eine Zeugin konnte Schlimmeres verhindern. Sie zog die verletzte Frau aus den Flammen. Am Niederrhein wird die Waldbrandfrüherkennung mit Kameras und KI grenzüberschreitend ausgebaut. Zum bestehenden Firewatch-System in Wesel kommen jetzt drei Kameratürme in der niederländischen Provinz Limburg hinzu. Das System überwacht bereits seit gut 2 Jahren mit 8 Kameras rund 62.000 Hektar Waldfläche und meldet Verdachtsfälle an die Feuerwehr. In der Kölner Innenstadt haben Polizisten am Wochenende einen mutmaßlichen Drogendealer festgenommen. In seiner Unterkunft wurden 1,5 Kilogramm synthetische Drogen gefunden. Mehr als 10.000 Euro Bargeld, 15 Handys und mehrere Laptops. Und mehr Nachrichten, die gibt's auch auf radioerft.de.
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2: Ja, wenn euch das heute Nachmittag gefällt, dann genießt das, denn in den beiden nächsten Tagen wird es wieder deutlich weniger Sonne geben. Die werden eher wieder so werden wie gestern. Aber heute viel blauer Himmel, meckerfreie Temperaturen um die 24 Grad und wenig Wolken. Trocken bleibt es allerdings für den Rest der Woche. Ab Freitag wird es wieder sonniger, morgen dann aber nur 21 Grad in der Spitze. Aktuell messen wir 23 Grad in Bedburg und in Bergheim.
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2: 3 Minuten nach 5:30, alle Staus, alle Blitzer nur hier. Ihr habt es gerade von Gesa gehört, auf der A4 Richtung Aachen brennt zwischen Elsdorf und Merzenich. Die Böschung, hier ist die rechte Spur gesperrt, es läuft ein Feuerwehreinsatz, die Polizei regelt den Verkehr. Aktuell haben wir zwischen Elsdorf und Merzenich 5 Kilometer Stau, dauert 1 Stunde länger. Achtung auf der 61 in Richtung Koblenz zwischen Bedburg und Bergheim. Hier steht ein defektes Fahrzeug, außerdem Gefahr durch, vor allem aber auch für Menschen auf der Fahrbahn. Deshalb fahrt da bitte besonders langsam. Die Staus, die 1 in Richtung Dortmund zwischen Löwenich und dem Kreuz Leverkusen West, 7 Kilometer, Viertelstunde plus. Die 1 in Richtung Euskirchen, einmal zwischen Kreuz Köln West und Gleuel, 3 Kilometer stockend. Und dann zwischen Hürth und dem Kreuz Bliesheim nochmal 5 Kilometer stockender Verkehr, 10 Minuten plus. Die A3 in Richtung Oberhausen, zwischen Delbrück und Kreuz Leverkusen 3 Kilometer stockend. Die 4 in Richtung Olpe, zwischen Kreuz Köln West und Klettenberg 4 Kilometer, Viertelstunde plus. Und in Richtung Aachen zwischen Kreuz Köln Ost und Kreuz Köln Süd 4 Kilometer, Viertelstunde plus. Und dann zwischen Elsdorf und Merzenich die 5 Kilometer Böschungsbrand, Stau 1 Stunde plus. A57 nach Krefeld, zwischen Wickendorf und dem Kreuz Köln Nord 2 Kilometer stockend. Die 59 nach Bonn, zwischen Rath und dem Flughafen 1 Kilometer. Die 61 nach Mönchengladbach zwischen Weilerswist und Erftstadt 1 Kilometer. Auf der 555 Richtung Köln zwischen Godorf und dem Kreuz Köln Süd 3 Kilometer Stau, 10 Minuten plus. Die A559 jetzt nur noch nach Porz zwischen Kreuz Gremberg und Dreieck Porz 1 Kilometer. Und die 565 Richtung Meckenheim zwischen Kreuz Bonn Nord und Bonn Endenich 1 Kilometer Stau nach wie vor. Das war's. Allen unterwegs gute Fahrt. 022 36 88 89 90. Wenn ihr was melden wollt, entweder anrufen oder eine WhatsApp an die gleiche Nummer schicken.
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2: Frank Walitzek im Radio, schönen Nachmittag, hallo.

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Nachmittag am Dienstag, 16:45 haben wir es jetzt. Eigentlich sollte Atze Schröder gar keinen Urlaub machen. Schließlich hat er eine Tour und seinen Podcast Watt ne Woche zu bedienen. Aber darin erfahren wir dann wenigstens ein paar private Dinge über den Künstler, zum Beispiel, wie er in den Urlaub reist.

0: Oh, mit der Bahn fahren.
1: Nee, kann man nicht. Erstens fährt die Bahn erst los, wenn die Fähren schon wieder rum sind. Und außerdem, was ist der größte Unterschied zwischen einem ICE und einem Opel Mokka? Richtig, im Opel funktioniert die Klimaanlage und Muttis Bordbistro hat durchgängig geöffnet. Ich bleibe übrigens in den Ferien konsequent zu Hause. Ja, weil wenn erstmal alle weg sind, dann hast du doch 6 Wochen lang freies Fahren auf der A40. Du kriegst bei jedem Italiener spontan einen Tisch. Also in Essen-Krei, in Neapel natürlich nicht. Und du kannst sogar völlig entspannt mit deiner Perle in Düsseldorf shoppen gehen. Auf der Kö, quasi Dubai to go, ohne Reisekosten.
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1: Mit Christian Böder, guten Tag. Weil er sein Kind hat von einer Leihmutter in den USA austragen lassen, musste Jens Spahn von seinem Posten als Fraktionschef der Union zurücktreten. In dem Zusammenhang wird jetzt immer mehr über das Thema Leihmutterschaft in Deutschland diskutiert. In Deutschland ist es verboten, gegen Bezahlung über eine andere Frau ein Kind austragen zu lassen. In anderen Ländern sieht das anders aus. Sarah Heinz aus dem News-Team, die Meinungen innerhalb der Bevölkerung gehen da sehr weit auseinander.
2: Ja, das hat jetzt auch eine INSA-Umfrage im Auftrag der BILD gezeigt. Demnach halten 39% der Deutschen das Verbot für richtig, 41% sind dagegen. Auch in der Politik gehen die Meinungen auseinander. CDU-Bildungsministerin Prien sagte, sie könne zwar nachvollziehen, dass Paare ohne Kinder nach Möglichkeiten im Ausland schauen würden. Die CDU lehne eine Leihmutterschaft aber weiterhin ab. Grünen-Fraktionschefin Hasselmann hat dagegen gefordert, das Thema im Parlament nochmal neu anzugehen. Und auch der Deutsche Ethikrat sagt, es sei völlig offen, über das Thema zu sprechen. Auch wenn es moralisch sehr komplex ist.
1: Was sind denn die Argumente auf beiden Seiten?
2: Das offensichtlichste Argument dafür ist, dass kinderlosen Paaren so der Kinderwunsch erfüllt werden könnte. Davon würden Menschen in gleichgeschlechtlichen Beziehungen profitieren, aber auch Frauen, die aus medizinischen Gründen keine Kinder bekommen können. Außerdem würden wir uns weniger von anderen Ländern abhängig machen und könnten so auch sicherstellen, dass die Rahmenbedingungen für eine Leihmutterschaft bei uns optimal sind. Ein Hauptargument dagegen ist vor allem das Geld. Frauen würden demnach gegen Bezahlung körperlich ausgebeutet werden und Kinder gekauft, so die Gegenstimmen. Und eine Leihmutter könnte nach der Geburt vor emotionalen Herausforderungen stehen, wenn sie ihr Kind weggibt.
1: Vielen Dank, Sacha. Und hier haben wir weitere Nachrichten in der Zusammenfassung. Rund 3 Wochen nach den tödlichen Schüssen in Stade hat der Tatverdächtige Selbstmord begangen. Der 45-jährige Türke sei in seiner Einzelzelle in der Justizvollzugsanstalt Bremervörde tot aufgefunden worden, heißt es aus dem niedersächsischen Justizministerium. Der Mann soll in einer Jugendhilfeeinrichtung 6 Beschäftigte der Einrichtung und des Jugendamtes erschossen haben. Hintergrund der Tat war mutmaßlich ein Sorgerechtsstreit. Deutschland will künftig mehr Gas und Wasserstoff aus Aserbaidschan einkaufen. Das hat Kanzler Merz bei einem Treffen mit dem aserbaidschanischen Präsidenten Aliyev in Berlin angekündigt. Merz beglückwünschte ihn auch zum Friedensvertrag, den Aserbaidschan im vergangenen Jahr mit dem Nachbarn Armenien geschlossen hatte. Die beiden Länder streiten sich seit langer Zeit um die Grenzregion Bergkarabach. Hausbesitzer können wieder Zuschüsse bei der staatlichen Förderbank KfW beantragen, wenn sie ihre Heizungen austauschen wollen. Die Bundesförderung für effiziente Gebäude sei angelaufen, heißt es von dort. Für die Anschaffung und den Einbau von Wärmepumpen oder ähnlichen klimafreundlichen Heizungen gibt es ab jetzt aber weniger Geld vom Staat. Grund ist, dass die Bundesregierung sparen will. Bei der Förderung wird deshalb mehr sozial gestaffelt. Familien und Menschen mit geringem Einkommen sollen mehr unterstützt werden. Haushalte mit mittleren und höheren Einkommen bekommen im Gegenzug weniger Geld.
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3: Ja, heute nochmal genießen. Morgen und übermorgen hat es die Sonne bei uns an Rhein und Erft wieder schwerer. Morgen viele Wolken und höchstens 21 Grad. Bleibt aber trocken. Der Dienstag heute geht aber schön sonnig und warm zu Ende. Aktuell messen wir 23 Grad am Schloss in Brühl und 24 Grad hier in Wesseling am Rheinforum.
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3: 3:05, alle Staus, alle Blitzer, nur hier immer noch 3 Warnmeldungen. Unfall auf der A1 in Richtung Dortmund im Tunnel Löwenich oder zwischen dem Tunnel Löwenich und Bocklemünd. Eine Unfallstelle auf der linken Spur. Dann die A4, Böschungsbrand in Richtung Aachen zwischen Elsdorf und Merzenich. Die rechte Spur ist aktuell gesperrt. Hier läuft ein Feuerwehreinsatz. Polizei regelt den Verkehr. Wir haben 5 Kilometer Stau in Richtung Aachen zwischen Elsdorf und Merzenich. Es dauert mindestens 1 Stunde länger. Dann hat es auch noch gekracht auf der A4 zwischen Elsdorf und Merzenich. Die Unfallstelle ist ungesichert. Fahrt da bitte vorsichtig. Die Staus, die A1 in Richtung Dortmund zwischen Erftstadt und dem Dreieck Erftstadt 1 Kilometer. Die A1 im weiteren Verlauf zwischen Kreuzköln-West und Bocklemünd 4 Kilometer Stau, Viertelstunde plus. Und zwischen Kreuzköln-Nord und Kreuz-Leverkusen-West nochmal 4 Kilometer stockend. A1 Dortmund-Euskirchen zwischen Kreuz-Leverkusen-West und Löwenich 1 Kilometer. Die A1 jetzt Richtung Euskirchen, einmal zwischen Kreuzköln-West und Gleuel 2 Kilometer stockend. Und zwischen Hürth und dem Kreuz Bliesheim 4 Kilometer stockender Verkehr. Die 3 nach Oberhausen zwischen Delbrück und Kreuz-Leverkusen 7 Kilometer stockend, 10 Minuten plus. Die 4 nach Aachen zwischen Dreieck Heumer und Kreuz Köln Süd 5 Kilometer Stau, Viertelstunde plus und zwischen Frechen Nord und Kreuz Kerpen nochmal 3 Kilometer stockend. Die 57 nach Köln zwischen Chorweiler und dem Kreuz Köln Nord 2 Kilometer. Die 59 nach Bonn zwischen Rath und Köln Wahn 2 Kilometer 10 Minuten plus. A61 nach Mönchengladbach zwischen Weilerswist und Erftstadt 1 Kilometer. Die 55 nach Köln zwischen Godorf und dem Kreuz Köln Süd 3 Kilometer Stau, 10 Minuten plus. Und die A559 nach Porz zwischen Kreuz Gremberg und dem Dreieck Porz 1 Kilometer. Und zum Schluss die 565 nach Meckenheim zwischen Kreuz Bonn Nord und Bonn Endenich immer noch 1 Kilometer Stau. Wenn ihr was melden wollt, klingelt kurz durch oder schickt mir eine WhatsApp direkt ins Studio. Das geht auch 02236 88 89 90. Allen unterwegs mit uns eine gute Fahrt.
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3: Der Dienstagnachmittag. Schönen Feierabend, schönen Nachmittag mit uns. Mein Name ist Frank Walicek. Hallo.

0: Schönen Nachmittag mit uns. Hier ist Radio Erft. Am Dienstag, 16:45 durch. Der ADAC hat gerade Bilanz zum Ferienstart gezogen. Überraschung, es gab viel Stau. Ja. Kommendes Wochenende soll es aber sogar noch schlimmer werden als am ersten Ferienwochenende. Schwacher Trost für alle, die im Stau stehen. Es geht alles noch viel, viel schlimmer. Radio Erft-Kollege Dominik Salbe.
1: Den längsten einzelnen Stau nach Kilometern gab es laut Guinness Buch der Rekorde 1980 zwischen Paris und Lyon mit 176 Kilometern. Das ist übrigens die Strecke von Bonn nach Frankfurt. Wenn es nach Tagen geht, ja, ganz genau, nach Tagen, dann müssen wir nach China schauen. 2010 sorgten zahlreiche Baustellen, Unfälle und überladene LKW für einen einzigen 12-tägigen Stau. Lokale Händler witterten natürlich das Geschäft ihres Lebens und verkauften überteuertes Wasser, Instant-Nudeln und Zigaretten an die Wartenden. Den längsten Stau in Deutschland gab es im April 1990 und wahrscheinlich war das auch der schönste Stau der Geschichte. Nach der Grenzöffnung zwischen BRD und DDR standen an den Grenzen schätzungsweise 18 Millionen Fahrzeuge im Stau. Wieder vereint im Stillstand.

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1: Um 17.30 Uhr mit Gesa Demartin. Schönen Feierabend. Fast eine Stunde Wartezeit aktuell auf der A4 bei Elsdorf. Dort läuft ein großer Feuerwehreinsatz. In Richtung Aachen war die Böschung in Brand geraten. Laut Einsatzleiter sind etwa 20.000 Quadratmeter betroffen. Große Teile des Feuers sind bereits gelöscht. Allerdings sind die Einsatzkräfte noch mit Glutnestern im Unterholz beschäftigt. Der Verkehr wird aktuell auf einer Spur an dem Brand zwischen Elsdorf und Merzenich vorbeigeführt. Einen weiteren Brand gibt es aktuell im Kölner Stadtteil Sülz. Im Bereich der Simmerer Straße kommt es zu Geruchsbelästigung und Rauchausbreitung. Anwohner sollten Türen und Fenster geschlossen halten. Über 500 Cannabispflanzen in einem Wohnhaus. Die Polizei hat in Pulheim eine große Plantage entdeckt. Durchsucht wurde das Haus in Stommeln bereits in der letzten Woche. Auf das Haus in der Bruchstraße waren Polizei und Staatsanwaltschaft bei Ermittlungen gegen einen 37-Jährigen gestoßen. Er soll an der Plantage beteiligt sein. Die über 500 Pflanzen und mehrere Kilo Marihuana wurden sichergestellt. Die ganzen Sommerferien kostenlos an den See. Das geht am Zieselsmarsee in Kerpenbrücken. Kinder müssen dort nämlich während der Ferien keinen Eintritt zahlen. Außerdem gibt es dort ab Samstag noch einen neuen Spielplatz mit Piratenschiff, Wasserspielanlage, Matschküche und vielen weiteren Spielgeräten. Philipp Meck vom Zieselsmarsee freut sich schon, wenn die Kinder das Piratenschiff entern können.
2: Ja, ich glaube, die Kinder werden Bauchplätze staunen und das sehr gut annehmen und sich sehr freuen auf den neuen Spielplatz. Sie haben schon gefragt, wann er auf ist. Die wollten schon am ersten Tag direkt spielen, wo wir die Sachen montiert haben, aber es ging leider nicht, weil der Beton noch trocknen muss. Also die Kinder werden Bauchplätze staunen.
1: Aber wichtig ist zu wissen, der Zieselsmarsee ist ein FKK-See. Geöffnet ist er bei Badewetter täglich von Sonnenaufgang bis zum Sonnenuntergang. Und jetzt weitere Meldungen kurz und knapp. Die Gamescom in Köln ist zum ersten Mal komplett ausgebucht. Aussteller bekommen schon jetzt, Wochen vorher, keinen Messestand mehr für das Event Ende August, heißt es von der Kölnmesse. Bei der Bekämpfung eines großen Waldbrandes unweit der spanischen Hauptstadt Madrid gibt es nach 5 Tagen erstmals gute Nachrichten. Die nächtliche Arbeit von mehr als 600 Einsatzkräften hat die Ausbreitung der Flammen gestoppt, heißt es. In Wesseling ist der Sommerleseklub jetzt so richtig durchgestartet. Ab heute können sich die Teilnehmer in der Stadtbücherei Bücher ausleihen und bis Anfang September gibt es für jedes gelesene Buch oder gehörte Hörbuch einen Stempel im Logbuch. Mitmachen können Kinder, Jugendliche und Erwachsene. Und mehr Nachrichten, die gibt's auch auf radioerft.de.
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3: Euer Dienstag geht sonnig, warm und trocken zu Ende. Temperaturen aktuell 23, 24 Grad. Das sieht gut aus. Müsst ihr nochmal genießen, denn morgen und übermorgen wird sich die Sonne wieder verstecken. Viele Wolken und höchstens 21 Grad. So schön wie heute wird es dann erst am Freitag wieder werden.
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3: 3 Minuten nach 5:30. Unfall auf der A1 Richtung Dortmund zwischen dem Tunnel Löwenich und Bocklemünd. Der Unfall hier auf der linken Spur. Die 4 Richtung Aachen. Neben dem Böschungsbrand hat es jetzt auch noch einen Unfall gegeben zwischen Elsdorf und Merzenich. Allerdings scheint sich der Stau so langsam aufzulösen. Es wird hier nur noch von dichtem Verkehr geschrieben, der allerdings dann über mehrere Kilometer. Dann habe ich noch die 1 in Richtung Dortmund zwischen Kreuz Köln Nord und Kreuz Leverkusen West. Da haben wir 3 Kilometer Stau. Hier dauert es 10 Minuten länger. Die A59 in Richtung Bonn zwischen Rath und Köln waren 2 Kilometer Stau, auch 10 Minuten plus. Die 555 in Richtung Köln zwischen Grodorf und dem Kreuz Köln Süd 2 Kilometer Stau, 10 Minuten on top. Die A559 Alba Richtung Deutz zwischen Gremberghofen und dem Kreuz Gremberg 1 Kilometer und in der Gegenrichtung nach Porz zwischen Gremberghofen und dem Dreieck Porz ebenfalls 1 Kilometer und auch die A565 in Richtung Meckenheim 1 Kilometer Stau zwischen dem Kreuz Bonn Nord und Bonn Endenich. Wenn ihr noch was melden wollt, dann klingelt kurz durch oder schickt eine WhatsApp direkt ins Studio. Die Nummer 02236 88 89 90. Allen unterwegs mit uns eine gute Fahrt.
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3: Der Dienstag, Feierabend, Frank Walizek im Radio. Hallo.

0: 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Sommerferien ist ja Reisezeit und jeder reist ja ein bisschen anders. Zum Beispiel beim Fliegen. Unser Hannes hat mal Passagiere analysiert.
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2: Es gibt die verschiedensten Flugzeugtypen. Typ 1 ist der Prepper. Den erkennst du sofort beim Einsteigen. Der trägt ja schon am Gate sein Nackenkissen und die Kompressionsstrümpfe. Der Pass und die Bordkarte immer griffbereit im Brustbeutel. Er weiß, welche Boardinggruppe er hat, welche Sitznummer. Und natürlich hat er sich auch über den Flugzeugtypen informiert. In seinem Handgepäck findet man so viel Proviant und Medikamente, dass man nach einer Bruchlandung auf einer einsamen Insel 72 Stunden überleben kann. Ohne Probleme. Dann gibt's natürlich noch den Typ 2, das ist der Tourist. Für ihn ist es aufregend zu fliegen, sein Highlight wird das Bordmenü sein und er wird nach der Landung klatschen, das ist sicher. Typ 3, das ist der Lässige, kurze Hose, Tanktop, Flipflops, braun gebrannt mit Muschelkette und kein Handgepäck, denn dieser Typ lebt von Luft und Liebe. Aber egal welcher Typ ihr seid, immer dran denken, im Flugzeug sitzen wir alle im gleichen Boot.
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1: Mit Christian Böder, guten Tag. Im vergangenen Jahr hat es wieder mehr Missbrauchsfälle an Kindern und Jugendlichen gegeben. Das zeigt ein neuer Bericht des Bundeskriminalamtes. Die deutliche Mehrheit der Opfer war weiblich, die meisten Täter erwachsene Männer. Sarah Heinz aus dem News-Team, in vielen Fällen kannten sich Opfer und Täter schon vor der Tat.
2: Ja, das war bei mehr als der Hälfte der Missbrauchsfälle so. Knapp jeder fünfte Missbrauch fand vergangenes Jahr zum Beispiel innerhalb der Familie statt. Mehr als jeder vierte im Freundes- oder Bekanntenkreis. Insgesamt wurden bundesweit über 18.300 Fälle des sexuellen Missbrauchs von Kindern und Jugendlichen erfasst. Das sind über 800 mehr als im Jahr davor. Etwa 4.500 aller Missbrauchsfälle wurden außerdem bei uns in NRW registriert. Wichtig ist bei den Zahlen immer zu sagen, sie spiegeln nur das sogenannte Hellfeld wider. Die Polizei rechnet neben den bekannten Zahlen mit einer sehr großen Dunkelziffer.
1: Dass die Fallzahlen wieder gestiegen sind, liegt ja vor allem an den Delikten, die immer mehr im Internet stattfinden.
2: Ja, immer mehr Taten werden online begangen. Fast jeder dritte Jugendliche zwischen 14 und 17 Jahren war schon mal von Cybergrooming betroffen. Außerdem werden immer mehr Minderjährige im Netz bedroht oder sexuell erpresst, zum Beispiel mit intimen Bildern oder Videos. Dabei und auch bei Kinder- und jugendpornografischen Inhalten könnte die Nutzung von KI eine Rolle spielen. Echt wirkendes Material kann inzwischen nämlich über wenige Klicks generiert werden. Innenminister Dobrindt sagte mit Blick auf die Zahlen, dass wir unsere Kinder noch besser schützen müssten, vor allem online. Brauche wirksame Instrumente wie eine IP-Adressenspeicherung, um die Täter zu identifizieren, zu verfolgen und den Missbrauch zu beenden.
1: Vielen Dank, Sacha. Und hier haben wir weitere Nachrichten in der Zusammenfassung. Für mehr Sicherheit und weniger Gewalt an den deutschen Bahnhöfen will die Bahn das Trinken von Alkohol auf den Bahnsteigen und in Bahnhofshallen verbieten. Die neue Regelung soll bis Mitte Oktober in allen Bahnhöfen in Deutschland umgesetzt werden, heißt es vom Unternehmen. Die Gewerkschaft der Polizei und die Deutsche Polizeigewerkschaft begrüßen den Schritt. NRW hat bisher 35 Millionen Euro gezahlt, um die afrikanische Schweinepest in Südwestfalen zu bekämpfen. Bisher ist die Krankheit bei über 800 Wildschweinen nachgewiesen worden, heißt es in einer Antwort von Landwirtschaftsministerin Gorissen auf eine Anfrage der SPD-Landtagsfraktion. Der Golfstaat Kuwait hat dem Iran vorgeworfen, den vierten Tag in Folge wieder Kraftwerke und Entsalzungsanlagen für Meerwasser beschossen zu haben. Auch Bahrain meldet erneut iranischen Beschuss, ebenso wie Jordanien. In allen drei Ländern haben die USA Soldaten stationiert. Seit nunmehr knapp 7 Wochen ist die Nordbrücke in Bonn gesperrt und das Verkehrschaos in und um die Stadt scheint sich seitdem nur zu verschlimmern. Anfang Juli wurde der Bonner Hauptbahnhof für knapp 1 Woche gesperrt. Jetzt geht es mit der Stadtbahn weiter. Ein Großteil der Wagen wird heute aus dem Verkehr gezogen. Laut den Stadtwerken Bonn wurden bei Routineuntersuchungen frühe Verschleißspuren an einigen Bauteilen gefunden. Und das müsse aus Sicherheitsgründen sofort überprüft werden. Die Stadtwerke hoffen, dass die betroffenen Bahnen in den kommenden Wochen wieder fahren können. Bis dahin helfen die Kölner Verkehrsbetriebe mit etwa 20 ihrer Stadtbahnwagen aus. Soweit die Meldungen mit Christian Böder.
0: Das Wetter an Rhein und Erft.
3: Es geht aufgelockert in den Abend und die Nacht. Dann ist es zuerst auch noch klar. Tiefstwerte zwischen 13 und 8 Grad. Am frühen Morgen ziehen schon Regenschauer rein und morgen ist es auch erstmal bewölkt und nass. Später lockert es auch mal auf. Dazu gibt es maximal noch 19 bis 23 Grad.
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3: Die Staus ab 5 Minuten. A3 Arnheim Richtung Köln zwischen Kreuz Oberhausen und Kreuz Oberhausen West. 3 Kilometer, 6 Minuten plus. Die A4 Köln Richtung Aachen zwischen Dreieck-Heumer und Kreuzköln Süd, 4 Kilometer, 10 Minuten. A40 Dortmund Richtung Essen zwischen Bochum-Hamme und Bochum-Wattenscheid, 3 Kilometer, 21 Minuten plus. Die A562 Bonn-Rheinaue Richtung Bonn-Ost zwischen Bad Godesberg und Ramersdorf, 1 Kilometer, 5 Minuten extra. Und die 565 Bonn Richtung Meckenheim zwischen Kreuz-Bonn-Nord und Bonn-Endenich, 1 Kilometer Stau, 8 Minuten plus. Gute Fahrt!
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3: Mit Markus Steinacker und meine Kolleginnen Laura Potting und Kim Klages sind mit dem Camper auf Tour in NRW und checken für euch die schönsten Campingplätze, Badeseen und generell Sommerlocations. Sie haben schon alles gepackt, sind schon losgedüst. Das Wichtigste haben sie aber bis jetzt noch nicht gemacht oder vergessen. Ich weiß es nicht. Der Camper, den sie da fahren, der hat noch keinen Namen. Das kann doch nicht wahr sein. Das holen wir gleich mal nach. Hört ihr hier, wie das Ding heißt, in ein paar Minuten.

0: Der Dienstagabend mit Markus Steinacker. Camping ist toll, weil voll im Trend. Jedes Jahr sind auch mehr Camper unterwegs und dieses Jahr noch einer mehr. Meine Kolleginnen Laura Potting und Kim Klages sind diese Woche auf Roadtrip durch NRW. Bis Freitag testen sie mit ihrem Wohnmobil die besten Campingplätze bei uns in NRW. Und heute sind sie auf dem Campingplatz am Wisseler See bei Kleve angekommen. Aber so richtig wohl fühlt man sich im Camper ja immer erst, wenn man auch eine gewisse Nähe zum Fahrzeug entwickelt hat. Also musste vor der Abfahrt noch eine ganz, ganz wichtige Frage geklärt werden.
1: Das Wichtigste haben wir vergessen.
2: Was denn?
1: Wir müssen dem Auto einen Namen geben.
2: Oh ja.
1: Ja. Was, wie findest du Harry?
2: Harry?
1: Harry findest du nicht so geil.
2: Nee, wir brauchen schon was Luxuriöseres. Was? Okay. Weil der ist so schick.
1: Der ist so schick?
2: Ja.
1: Okay, willst du den Mann oder Frau? Also fühlst du dich hier, ist das so ein... Ist das ein männlicher Camper oder ein weiblicher Camper?
2: Ich finde schon eher
1: ein weiblicher Camper, okay.
3: Queen Elizabeth.
2: Nee, das sind mir zu lang. So eine Bertha.
3: Eine Bertha ist doch nicht edel. Eine Bertha.
1: Aber weißt du, was ich schön daran finde? Ich bin mal einen Camper gefahren in Kanada und den haben wir Bertie genannt.
2: Oh, und ja,
1: ich finde irgendwie
2: dann
1: Bertha.
2: Lass uns Bertha.
1: Ja, das ist mein. Okay, also. Bertha ist startklar, glaube ich. Und Kim wird mir nachher beibringen, weil ich muss fahren.
2: Ja.
1: Weil mir wird beim Autofahren immer schlecht und sonst kotze ich in den Camper und das will keiner. Deswegen fahre ich. Aber ich bin das noch nie gefahren und Kim wird mir das gleich mal beibringen.
2: Ja.
1: Und dann hoffen wir, dass wir ankommen.
2: Ja.
1: Toi, toi, toi.
0: Ja, okay, also mit Bertha sind die beiden jetzt bis Freitag auf großer Campingtour quer durch NRW unterwegs. Ob Bertha sie ruhig schlafen lässt, das hören wir dann morgen früh. Dann fahren sie weiter zum nächsten Ziel, dem Eifelcamp am Freilinger See.
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1: Mit Gesa Demartin. Schönen Feierabend. Fast eine Stunde Wartezeit gab es am Nachmittag auf der A4 bei Elsdorf. Der Grund: ein großer Feuerwehreinsatz. In Richtung Aachen war Mittag die Böschung in Brand geraten. Laut Einsatzleiter waren davon etwa 20.000 Quadratmeter betroffen. Der Verkehr wurde auf einer Spur an dem Brand zwischen Elsdorf und Merzenich vorbeigeführt. Einen weiteren Brand gab es am Abend im Kölner Stadtteil Sülz. Im Bereich der Simmerer Straße kommt es zu Geruchbelästigungen und Rauchgasausbreitung. Die Feuerwehr warnt über die Warn-App Nina und ruft die Anwohner dazu auf, Fenster und Türen zu schließen. Das Urteil zum tödlichen Autounfall in Hürth wird bald den Bundesgerichtshof beschäftigen. Die Verteidigung des 21-Jährigen hat nach Angaben des Landgerichts Köln Revision eingelegt. Der Mann war zu 4 Jahren und 6 Monaten Haft nach Jugendstrafrecht verurteilt worden. Das Gericht hatte ihn für schuldig befunden, im Juni 2025 über eine rote Ampel in eine Gruppe Grundschüler gefahren zu sein. Dabei sind ein 10-jähriges Mädchen und ein 25-jähriger Schulbegleiter gestorben. Falsch geparkte Autos können im Ernstfall Menschenleben kosten, denn im Notfall zählt für Feuerwehr und Rettungsdienst jede Minute. Die Stadt Pulheim reagiert jetzt auf die steigende Zahl von Falschparkern und will gegen dieses Problem vorgehen. Weitere Infos jetzt von Theo Kirschbaum.
2: Ordnungsamt und Freiwillige Feuerwehr wollen in den nächsten Tagen gemeinsam Straßenzüge abfahren und kontrollieren, wie es vor Ort genau aussieht. Denn immer wieder kommt es vor, dass große Fahrzeuge wie SUVs, Wohnmobile oder Firmenfahrzeuge schmale Wohnstraßen blockieren. Feuerwehr und Rettungswagen kommen dann nicht mehr durch und wertvolle Zeit geht verloren. Aber auch für die Müllwagen und die Kehrmaschinen wird es immer enger. Erwischte Parksünder müssen laut Stadt Pulheim mit Bußgeldern rechnen. Außerdem will die Stadt verstärkt falsch geparkte Autos abschleppen.
1: Über 500 Cannabispflanzen in einem Wohnhaus. Die Polizei hat in Pulheim eine große Plantage entdeckt. Durchsucht wurde das Haus in Stommeln bereits in der letzten Woche. Auf das Haus in der Bruchstraße waren Polizei und Staatsanwaltschaft bei Ermittlungen gegen einen 37-Jährigen gestoßen. Er soll an der Plantage beteiligt sein. Die über 500 Pflanzen und mehrere Kilogramm Marihuana wurden sichergestellt. In Wesseling gibt es jetzt eine neue Leihradstation, und zwar am Fähranleger vom Rheinschwan. Sie soll vor allem Pendlern aus dem Rechtsrheinischen helfen, die wegen der gesperrten Bonner Nordbrücke mit der Fähre übersetzen. Die Station wird zunächst in diesem Sommer und Herbst betrieben. Ob sie dann dauerhaft bleibt, wird später entschieden. Und jetzt weitere Meldungen kurz und knapp. Im Kölner Stadtteil Bocklemünd hat ein Mann am Vormittag seine Mutter bedroht und damit einen großen Polizeieinsatz ausgelöst. Nach ersten Erkenntnissen soll er in seinem Zimmer mehrere Schüsse abgegeben haben. Ein SEK überwältigte den Mann und stellte eine Schreckschusswaffe sicher. Die Gamescom in Köln ist zum ersten Mal komplett ausgebucht. Aussteller bekommen schon jetzt, Wochen vorher, keinen Messestand mehr für das Event Ende August, heißt es von der Kölnmesse. Die Stadt Bedburg erweitert ihren Service im Bürgerbüro. Ab sofort können alle biometrischen Passbilder direkt im Rathaus mit einem speziell eingerichteten Handy gemacht werden. Das hilft vor allem beim Fotografieren von Babys, Kleinkindern und älteren Menschen. Und mehr Nachrichten, die gibt's auch auf radioerft.de.
0: Das Wetter an Rhein und Erft.
1: Viel Sonne zum Feierabend. Aktuell ein Kaltgetränk im Biergarten in Lippla bei 24 Grad. Die sind es auch noch am Zieselsmar. Morgen verschwinden die letzten Wolkenlücken dann leider wieder. Es wird grau bei nur noch um die 22 Grad.
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1: Vorsicht bitte auf der A4 Richtung Aachen. In Höhe Kreuz-Gremberg ist eine ungesicherte Unfallstelle. Vorsicht auch auf der A4 Richtung Aachen zwischen Klettenberg und Kreuz-Köln-West. Hier ist ein Fahrzeug liegen geblieben. Die A1 Richtung Euskirchen. Zwischen Kreuz Leverkusen West und Kreuz Köln Nord 1 Kilometer. Die A4 Richtung Aachen zwischen Kreuz Gremberg und Kreuz Köln Süd 3 Kilometer, 9 Minuten obendrauf. Die A59 Richtung Bonn zwischen Rath und Flughafen 1 Kilometer. Und die A565 Richtung Meckenheim zwischen Kreuz Bonn Nord und Bonn Endenich 1 Kilometer. Ihr braucht 6 Minuten länger. Gute Fahrt.
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3: So, wie kann das denn jetzt hier mal weitergehen? Also fußballtechnisch. Kann ja nicht sein, dass wir nach der WM jetzt gar nichts mehr im Blick haben. Haben wir auf jeden Fall. Mit unserem Sportreporter gucken wir gleich mal auf den internationalen Fußballkalender und auf den, ja, wahrscheinlich Ende der Woche als neuer Bundestrainer präsentierten Jürgen Klopp. Gleich ausführlich hier. Ich bin Markus Steinacker. Schönen Abend euch.

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0: Der Dienstagabend und irgendwie kommen wir vom Fußball nicht los, auch heute nicht, denn wir fragen uns, wie geht's denn eigentlich weiter? Also international und mit dem DFB-Team. Nico Hartmann aus unserer Sportredaktion, gib uns nochmal einen Überblick, wie es jetzt weitergeht im internationalen Fußballkalender.
1: Also diejenigen, die denken, jetzt muss doch für dieses Jahr mal endlich Schluss sein nach 104 Spielen bei der WM, die muss ich enttäuschen, denn Ende August beginnt schon wieder die Bundesliga, alle internationalen Ligen starten und diesmal gibt es nur zwei Länderspielpausen, eine nach dem 20. September, diese dauert 3 Wochen diesmal, anders als in den vergangenen Jahren, da findet dann die Nations League statt. Dann nochmal eine 2-wöchige Pause im November, wo die Nations League-Liga-Phase abgeschlossen wird. Kommen wir gleich aus deutscher Sicht nochmal zu. Und dann folgt im März 2027 ein Jahr lang die Qualifikation für die Euro 28. Die Gruppen werden am 6. Dezember ausgelost. Dann findet die Europameisterschaft in Großbritannien statt und ein ähnliches Prozedere dann im Vorfeld der WM 2030, die in Spanien, Portugal und Marokko stattfindet.
0: Nico, Jürgen Klopp wird ja wahrscheinlich Ende der Woche als neuer Bundestrainer präsentiert werden. Wie sieht denn sein Terminkalender aus, beziehungsweise der deutschen Nationalelf?
1: Jürgen Klopp, sein Trainerteam, vielleicht auch Per Mertesacker als Sportgeschäftsführer, er ist zumindest im Gespräch, sie hätten das erste Spiel am 24. September in den Niederlanden. Weitere Partien am 28. zu Hause gegen Griechenland, 3 Tage später gegen Serbien und am 4. Oktober schließlich in Griechenland. Ein strammes Programm, da muss er einiges vorbereiten, das ist die Liga-Phase der Nations League. Die will er erfolgreich abschließen. Das EM-Turnier ist natürlich dann für Jürgen Klopp ein ganz besonderes in Großbritannien, in seiner alten Wahlheimat. Und da soll möglichst schon der Kloppsche Vollgasfußball zu sehen sein. Bei der WM 2030 dann sowieso.
0: Der Fußballkreisel dreht sich also weiter. Jetzt wissen wir auch wie. Vielen Dank an Nico Hartmann aus unserer Sportredaktion.
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1: Mit Christian Böder, guten Abend. Im Urlaub mal völlig von der Arbeit abschalten, das schaffen nur die wenigsten. 2 von 3 Berufstätigen sind auch am Strand, beim Wandern oder beim Frühstücksbuffet im Hotel weiter dienstlich erreichbar. Das geht aus einer Umfrage für den Digitalverband Bitkom hervor. Mehr dazu von Marc Weiß aus dem News-Team.
2: Gerade mal ein Drittel der Berufstätigen schafft es, den Job aus dem Urlaub rauszuhalten. Das ist schon das 3. Jahr in Folge, so heißt es von den Bitkom-Experten. Dass viele trotz Auszeit ans Telefon gehen oder auf Mails reagieren, liegt vor allem daran, dass sie andere nicht enttäuschen wollen. Eine knappe Mehrheit der Befragten sagte, dass es vor allem die Kolleginnen und Kollegen seien, die von einem erwarten, auch im Urlaub erreichbar zu sein, gefolgt von den Chefs. Etwa ein Drittel sagte außerdem, dass ihre Kunden davon ausgehen, dass sie rund um die Uhr verfügbar sind. Im Urlaub reagieren die Berufstätigen vor allem auf Kurznachrichten, etwa über WhatsApp oder SMS oder auf direkte Anrufe. Deutlich weniger checken regelmäßig ihr Mailkonto und noch weniger lassen sich zu Videocalls überreden. Für Bitkom-Chef Rohleder ist das alles ein Problem. Flexibles und mobiles Arbeiten dürfe nicht zu einem Gefühl ständiger Verfügbarkeit führen, sagt er. Wer sich erholt, lebt gesünder und arbeitet auch besser.
1: Und hier haben wir weitere Nachrichten in der Zusammenfassung. Die Fälle von sexuellem Missbrauch an Minderjährigen haben erneut zugenommen. Das zeigt das Bundeslagebild zu Kindesmissbrauch. Laut Bundeskriminalamtschef Münch verlagern sich die Strafhandlungen immer mehr in den digitalen Raum. Ein Faktor dafür sei der Einsatz von künstlicher Intelligenz. Mit der wird es immer einfacher, aus harmlosen Bildern Kinder- und jugendpornografische Inhalte zu erstellen. Spanien will das Rauchen in öffentlichen Außenbereichen wie Café- und Restaurantterrassen, Parks, Sportanlagen oder Stränden komplett verbieten. Die spanische Regierung hat eine entsprechende Gesetzesvorlage beschlossen. Das Gesetz muss noch vom Parlament gebilligt werden. Die Regelung würde dann auch beliebte deutsche Urlaubsorte etwa auf Mallorca betreffen. In Köln haben Spezialeinheiten der Polizei 2 Männer verhaftet, die am Raub von 350 Kilogramm Marihuana aus einer Lagerhalle in Hürth beteiligt gewesen sein sollen. Der Diebstahl gilt als Auslöser des sogenannten Kölner Drogenkriegs, in dessen Verlauf es zu Sprengungen, Geiselnahmen und Folterungen kam. Mehr als 20 Beteiligte wurden in dem Zusammenhang bereits verurteilt. Deutschland erzeugt immer mehr Strom über Windanlagen im Meer. Das sagen die Experten vom Bundesverband Windenergie Offshore. Ende Juni wurde erstmals die Marke von 10 Gigawatt geknackt, heißt es. Zu dem Zeitpunkt waren rund 1760 Windanlagen in Nord- und Ostsee in Betrieb und der Ausbau von Windkraft auf See schreitet voran. Weitere 22 Anlagen stehen bereits bereit, sind aber noch nicht eingeschaltet und noch weitere Anlagen sind in unterschiedlichen Stadien der Planung. Unterm Strich könnten bis spätestens 2032 genug Offshore-Windkraftanlagen in Betrieb sein, dass sie mehr als 30 Gigawatt Leistung bringen könnten. Und das waren die Nachrichten mit Christian Böder.
0: Das Wetter an Rhein und Erft.
3: Es wird langsam wechselhafter. Heute Abend bleiben wir noch trocken. In der Nacht werden die Wolken dann aber schon dichter und zum frühen Morgen ziehen leichte Schauer durch. Der Mittwoch bleibt dann auch erstmal grau und nass. Später lockert es aber auch öfter mal auf. Dazu gibt es die gewohnten Höchstwerte bis 23 Grad.
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3: Wir haben noch Stau bzw. stockenden Verkehr auf der A4. Aachen Richtung Köln. Zwischen Kreuz Köln West und Klettenberg 1 Kilometer Stau, 2 Minuten plus. Die A59 Köln Richtung Bonn. Zwischen Köln-Rath und Dreieck-Porz dichter Verkehr, 4 Minuten plus. Die A562 Bonn-Rheinaue Richtung Bonn-Ost. Zwischen Bad Godesberg und Ramersdorf 1 Kilometer Stau, 4 Minuten plus. Und die A565 einmal von Meckenheim nach Bonn. Zwischen Poppelsdorf und Endenich dichter Verkehr und 3 Minuten plus und die Gegenrichtung zwischen Kreuz Bonn Nord und Bonn Endenich dichter Verkehr und 5 Minuten extra. Kommt gut durch.
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3: Mit Markus Steinacker und dem besten Mix für euren Dienstagabend. Die Welshly Arms haben wir am Start. Eine Prise 90er Rockset und Entspanntes mit Alex Warren. Macht's euch schön.

0: Also eins ist doch klar, Eis geht immer, oder? Sag mal doch so. Schönen Dienstagabend, Markus Steinacker hier, und ich finde, Eis geht immer, ja, natürlich jetzt im Sommer. Den Spruch kann man aber auch super adaptieren auf Musik. Denn ich finde, Super High geht immer. Spielen wir auch hier im besten Mix zusammen mit Nika, Following the Sun. Oh ja, und vom britischen Produzentinnen-Team gibt's jetzt einen neuen Geschmack, sag ich mal, nämlich den neuen Song Anywhere With You. Und dazu haben sich Super High auch Features ins Waffelhörnchen geholt, die so saftig, süß und lecker klingen. Featuring Graham Candy und Nova Tropics. Also wenn das kein lecker Sommerhit ist, dann weiß ich auch nicht. Erinnert mich so ein bisschen an was Fruchtiges mit Vanille und Sahne. Richtig geil. Also hier für euch Super High featuring Graham Candy und Nova Tropics mit Anywhere With You. Guten Appetit.
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1: Mit Gesa Demartin. Schönen Feierabend. Fast eine Stunde Wartezeit gab es am Nachmittag auf der A4 bei Elsdorf. Der Grund: ein großer Feuerwehreinsatz. In Richtung Aachen war Mittag die Böschung in Brand geraten. Laut Einsatzleiter waren davon etwa 20.000 Quadratmeter betroffen. Der Verkehr wurde auf einer Spur an dem Brand zwischen Elsdorf und Merzenich vorbeigeführt. Einen weiteren Brand gab es am Abend im Kölner Stadtteil Sülz. Im Bereich der Simmerer Straße kommt es zu Geruchbelästigungen und Rauchgasausbreitung. Die Feuerwehr warnt über die Warn-App Nina und ruft die Anwohner dazu auf, Fenster und Türen zu schließen. Das Urteil zum tödlichen Autounfall in Hürth wird bald den Bundesgerichtshof beschäftigen. Die Verteidigung des 21-Jährigen hat nach Angaben des Landgerichts Köln Revision eingelegt. Der Mann war zu 4 Jahren und 6 Monaten Haft nach Jugendstrafrecht verurteilt worden. Das Gericht hatte ihn für schuldig befunden, im Juni 2025 über eine rote Ampel in eine Gruppe Grundschüler gefahren zu sein. Dabei sind ein 10-jähriges Mädchen und ein 25-jähriger Schulbegleiter gestorben. Falsch geparkte Autos können im Ernstfall Menschenleben kosten, denn im Notfall zählt für Feuerwehr und Rettungsdienst jede Minute. Die Stadt Pulheim reagiert jetzt auf die steigende Zahl von Falschparkern und will gegen dieses Problem vorgehen. Weitere Infos jetzt von Theo Kirschbaum.
2: Ordnungsamt und Freiwillige Feuerwehr wollen in den nächsten Tagen gemeinsam Straßenzüge abfahren und kontrollieren, wie es vor Ort genau aussieht. Denn immer wieder kommt es vor, dass große Fahrzeuge wie SUVs, Wohnmobile oder Firmenfahrzeuge schmale Wohnstraßen blockieren. Feuerwehr und Rettungswagen kommen dann nicht mehr durch und wertvolle Zeit geht verloren. Aber auch für die Müllwagen und die Kehrmaschinen wird es immer enger. Erwischte Parksünder müssen laut Stadt Pulheim mit Bußgeldern rechnen. Außerdem will die Stadt verstärkt falsch geparkte Autos abschleppen.
1: Über 500 Cannabispflanzen in einem Wohnhaus. Die Polizei hat in Pulheim eine große Plantage entdeckt. Durchsucht wurde das Haus in Stommeln bereits in der letzten Woche. Auf das Haus in der Bruchstraße waren Polizei und Staatsanwaltschaft bei Ermittlungen gegen einen 37-Jährigen gestoßen. Er soll an der Plantage beteiligt sein. Die über 500 Pflanzen und mehrere Kilogramm Marihuana wurden sichergestellt. In Wesseling gibt es jetzt eine neue Leihradstation, und zwar am Fähranleger vom Rheinschwan. Sie soll vor allem Pendlern aus dem Rechtsrheinischen helfen, die wegen der gesperrten Bonner Nordbrücke mit der Fähre übersetzen. Die Station wird zunächst in diesem Sommer und Herbst betrieben. Ob sie dann dauerhaft bleibt, wird später entschieden. Und jetzt weitere Meldungen kurz und knapp. Im Kölner Stadtteil Bocklemünd hat ein Mann am Vormittag seine Mutter bedroht und damit einen großen Polizeieinsatz ausgelöst. Nach ersten Erkenntnissen soll er in seinem Zimmer mehrere Schüsse abgegeben haben. Ein SEK überwältigte den Mann und stellte eine Schreckschusswaffe sicher. Die Gamescom in Köln ist zum ersten Mal komplett ausgebucht. Aussteller bekommen schon jetzt, Wochen vorher, keinen Messestand mehr für das Event Ende August, heißt es von der Kölnmesse. Die Stadt Bedburg erweitert ihren Service im Bürgerbüro. Ab sofort können alle biometrischen Passbilder direkt im Rathaus mit einem speziell eingerichteten Handy gemacht werden. Das hilft vor allem beim Fotografieren von Babys, Kleinkindern und älteren Menschen. Und mehr Nachrichten, die gibt's auch auf radioerft.de.
0: Das Wetter an Rhein und Erft.
3: Der Hochsommer macht weiter Pause. Wir kriegen morgen so ein bisschen Regen ab. Das geht in der zweiten Nachthälfte schon los, aber ab morgen Mittag wird es dann entspannter. Die Wolken kriegen dann auch mal Lücken. Dazu wird es wie heute maximal 19 bis 23 Grad warm.
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3: Und wir haben noch dichten Verkehr auf der A3 Köln Richtung Oberhausen zwischen Leverkusen-Opladen und Dreieck-Langenfeld. 2 Minuten plus. Die A3 weiter rauf Richtung Oberhausen zwischen Kreuzhilden und Mettmann dichter Verkehr. 1 Minute plus. Die A448 Dortmund-Witten Richtung Bochum-West zwischen Bochum-Wiemelhausen und Bochum-Süd dichter Verkehr. 3 Minuten plus. Und die 565 Bonn Richtung Meckenheim zwischen Tannenbusch und Endenich noch dichter Verkehr. 3 Minuten plus. Kommt gut durch.
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3: Mit Markus Steinacker. Ich bin ja bekennender Flugzeug-Nerd, ne? Ich kann dir auf 5 Kilometer Entfernung sagen, ist das eine Boeing oder ein Airbus oder eine Embraer, die da über uns fliegen. Ja, ich habe jetzt gedacht, unser Kollege Hannes Höfer aus der Comedy-Redaktion ist auch so ein Freak, denn der hat jetzt eine Folge rausgehauen, Flugzeugtypen. Ja, es geht gar nicht um die Flugzeuge, es geht um die Menschen, die an Bord kommen. Aber lohnt sich auf jeden Fall auch zu hören. Machen wir gleich mal. Schönen Abend euch.

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0: Schönen Dienstagabend.
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0: Und Sommerzeit ist Reisezeit. Aber jeder reist ja anders. Ist ja beim Fliegen vor allem so, ne? Also ich persönlich bin immer am liebsten 5 Stunden vor Abflug am Flughafen, um mal zu gucken, was da so an Fliegern rumsteht. Unser Hannes Höfer hat mal für uns die Passagiere genauer analysiert.
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3: Es gibt die verschiedensten Flugzeugtypen. Typ 1 ist der Prepper. Den erkennst du sofort beim Einsteigen. Der trägt ja schon am Gate sein Nackenkissen und die Kompressionsstrümpfe. Der Pass und die Bordkarte immer griffbereit im Brustbeutel. Er weiß, welche Boardinggruppe er hat, welche Sitznummer und natürlich hat er sich auch über den Flugzeugtypen informiert. In seinem Handgepäck findet man so viel Proviant und Medikamente, dass man nach einer Bruchlandung auf einer einsamen Insel 72 Stunden überleben kann. Ohne Probleme. Dann gibt's natürlich noch den Typ 2, das ist der Tourist. Für ihn ist es aufregend zu fliegen, sein Highlight wird das Bordmenü sein und er wird nach der Landung klatschen, das ist sicher. Typ 3, das ist der Lässige, kurze Hose, Tanktop, Flipflops, braun gebrannt mit Muschelkette und kein Handgepäck, denn dieser Typ lebt von Luft und Liebe. Aber egal welcher Typ ihr seid, immer dran denken, im Flugzeug sitzen wir alle im gleichen Boot.
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1: Ich bin Thomas Brock. Für den Einbau einer klimafreundlichen Heizung gibt es wieder staatliche Zuschüsse. Die neue Bundesförderung für effiziente Gebäude sei heute gestartet, sagt die Förderbank KfW. Allerdings gibt es unterm Strich nun weniger Geld vom Staat.
2: Die Bundesregierung will sparen und staffelt nun die Zuschüsse. Wer wenig verdient, der bekommt mehr Unterstützung. Relevant für die Förderung ist auch, ob Minderjährige im Haushalt leben. Der maximale Förderbetrag, der liegt nun bei 28.000 Euro und soll nach und nach weiter sinken. Wer aber schon eine Förderzusage hat oder einen Antrag gestellt hat zu alten, besseren Bedingungen, der muss sich keine Sorgen machen. Claudia Wächter, Nachrichtenredaktion.
1: Die Zahl der registrierten Fälle sexuellen Kindesmissbrauchs in Deutschland ist weiter gestiegen. Das Bundeskriminalamt erfasste im vergangenen Jahr rund 17.100 Fälle, etwa 800 mehr als im Vorjahr und rund 1.600 mehr als vor 5 Jahren. Die Ermittlungen ergaben erneut, dass in mehr als der Hälfte der Fälle zwischen Opfern und Tatverdächtigen eine Vorbeziehung bestand. Bahnchefin Palla will das Trinken von Bier, Wein und Schnaps bis zum Herbst in allen Bahnhöfen verbieten. Bundesinnenminister Dobrindt zeigt sich dafür offen. Er sieht aber ein Problem. Wie soll ein mögliches Verbot durchgesetzt werden?
3: Innenminister Dobrindt will jetzt erstmal von der Bahnchefin wissen, was die Grundlage für ihren Vorschlag ist. Denn die Polizeigewerkschaften äußern schon Bedenken, wie ein Alkoholverbot durchzusetzen sei. Zu wenig Personal dafür, heißt es von der Gewerkschaft der Polizei, die neben der Bahn für die Sicherheit an Bahnhöfen zuständig ist. Und der Vorsitzende der Bundespolizeigewerkschaft meint sogar, dass seine Kolleginnen und Kollegen für das Durchsetzen eines Alkoholverbots gerade nicht zuständig seien. Thomas Thonfeld, Nachrichtenredaktion.
1: Drama bei der Tour de France. Der deutsche Radprofi Florian Lipowitz kann die Frankreich-Rundfahrt nicht mehr fortsetzen. Der Vorjahresdritte stürzte beim Zeitfahren auf der 16. Etappe schwer und schied verletzt aus. Sieger der Etappe wurde der Belgier Remco Evenepoel. Der Teamkollege von Lipowitz bei Red Bull gewann vor dem gesamtführenden Tadej Pogacar aus Slowenien. Das waren die Nachrichten mit Thomas Brockt.
0: Das Wetter an Rhein und Erft.
4: Es geht aufgelockert in den Abend und die Nacht. Dann ist es zuerst auch noch klar. Tiefstwerte zwischen 13 und 8 Grad. Am frühen Morgen ziehen schon Regenschauer rein und morgen ist es auch erstmal bewölkt und nass. Später lockert es auch mal auf. Dazu gibt es maximal noch 19 bis 23 Grad.
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4: Und wir haben noch Stau auf der A3. Köln Richtung Oberhausen zwischen Solingen und Mettmann. 2 Kilometer, eine Viertelstunde plus. Und auf der A44 Dortmund Richtung Kassel zwischen Geseke und Büren. Da haben wir ein bisschen stockenden Verkehr, denn Gefahr durch einen defekten PKW im Baustellenbereich. Kommt gut an.
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4: Mit Markus Steinacker. Schönen Dienstagabend. Und ja, das ist schon schön, hier im Radiostudio zu stehen und zu euch sprechen zu dürfen. Ich bin aber gerade so ein bisschen neidisch auf die Kolleginnen Laura und Kim, denn die sind für euch in diesen Tagen unterwegs mit dem Campmobil und testen die schönsten Campingplätze hier in NRW. Großartig. Was sie alles eingepackt haben, hören wir gleich mal.

0: Ist das herrlich. Die gehen ab sofort da arbeiten, wo andere Urlaub machen. Die Kolleginnen Laura Potting und Kim Klages sind mit dem Wohnmobil durch NRW unterwegs. Dabei testen die beiden die besten Campingplätze für euch. Ja, die wichtigsten Sachen haben sie heute auch schon direkt eingepackt.
1: Also, ich habe hier erstmal so eine riesengroße, richtig dicke Decke, die hält richtig warm. Dann habe ich dabei eine Luftmatratze für dich.
2: Oh, wie süß!
1: Süß, ne? Die ist so mit einem Netz und dann kannst du so im See da rumliegen. Dann habe ich dabei eine elektrische Luftpumpe, einen Ventilator. Ein Babyventilator, ja. Den brauchen wir wahrscheinlich nicht. Ich habe eine Kaffeetasse für mich, weil ich immer sehr viel Kaffee trinke. Der muss immer groß sein.
2: Und sie ist pink.
1: Sie ist pink, ja, genau. Ein scharfes Messer und eine Wärmflasche habe ich auch noch dabei.
0: Und Kim hat natürlich auch einiges eingepackt.
2: Schüsseln?
1: Ja.
2: Oh, das sind Design.
3: Da sind Camper drauf und kleine Lagerfeuer.
2: Oh, wie süß. Zelte und Bäumchen. Dazu passen kleine Teller.
1: Ja.
2: Große Teller.
1: Wow.
2: Dann eine Kaffeetasse für mich. Da steht drauf, es ist an der Zeit, mehr Konfetti in dein Leben zu integrieren.
1: Das finde ich gut.
2: Ja, ne?
1: Ja, das ist eine gute Einstellung.
2: Dann natürlich eine Pfanne.
1: Die ist aber nicht so groß.
2: Und so normale Gläser.
1: Normale Gläser.
2: Alles fürs Camp.
1: Geil.
0: Na, schon eine ganze Menge. So, vor der Reise musste aber noch eine wichtige Frage geklärt werden.
1: Gibt es denn irgendein No-Go, worauf ich achten muss oder irgendwelche Spleens, die du hast? Also, weil ich zum Beispiel, ich hasse es ja, mich morgen zu unterhalten vor meinem ersten Kaffee und du bist so richtig gut gelaunt morgens. Ne? Ja, ja, solche Leute kann ich ja gar nicht mit umgehen.
2: Okay. Aber wenn ich das weiß, dann kann ich ja darauf auch achten.
1: Und gibt es bei mir was, worauf ich achten soll?
2: Nö, eigentlich nicht. Ich mag keine Unordnung. Wirklich nicht.
1: Okay.
0: Dann wäre das auch geklärt. Einen Blick in ihr Wohnmobil werfen wir dann gleich nochmal in einer guten halben Stunde. Ich sag mal so, nur nach vorn.
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1: Michael Schulte, Love

0: Das Wetter an Rhein und Erft.
1: Es wird wieder wechselhafter. Wir kommen noch meistens aufgelockert durch den Abend und in die Nacht. In der Nacht ziehen dann mehr Wolken rein und ab der zweiten Nachthälfte gibt es schon ein bisschen Regen. Das bleibt auch morgen früh erstmal so, grau und leicht verregnet. Dazu gibt es aber noch ähnliche Werte wie heute, 19 bis 23 Grad in der Spitze und morgen lockert es dann später auch mal auf.
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1: Und wir haben noch Stau auf der A3, Köln Richtung Oberhausen, zwischen Solingen und Mettmann. 2 Kilometer Stau, 12 Minuten plus. Kommt gut durch.
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1: Kaffeetasse, Luftmatratze, alles Wichtige haben die Kolleginnen Laura und Kim schon eingepackt. Die sind nämlich in diesen Tagen für euch unterwegs in NRW, gucken sich die schönsten Campingplätze an, ob die was taugen. Die sind natürlich nicht zu Fuß unterwegs, die sind mit ihrem eigenen Camper unterwegs. Und wie das Ding aussieht, das hören wir gleich.

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0: Sommer, Sonne, Ferien. Was ist das für eine schöne Zeit, wenn man sich einfach mal ein bisschen entspannen kann. Einige von euch sind ja vielleicht auch schon im Urlaub, vielleicht steht der Urlaub auch erst noch an. Falls ihr noch einen Urlaubsplatz sucht, da testen die Kolleginnen Laura Potting und Kim Klages die schönsten Campingplätze NRWs mit dem Wohnmobil. Kim hat Laura eingesammelt und das neue Zuhause für die Woche schon präsentiert.
1: Eben, das ist aber schon ein geiles Teil, muss ich sagen.
2: Ja, sieht schick aus, ja, ne? Soll ich dir eine Roomtour geben?
1: Oh, ja.
2: Ja, okay, so. Komm mit.
1: Ich ins Penthouse.
2: So, wir kommen hier rein.
1: Das machst du schon sehr gut,
2: finde ich. Ja, auf der rechten Seite haben wir eine schicke Sitzecke mit Tisch.
1: Ja.
2: Da kann man auch so ein bisschen ausziehen. Dann kann man nämlich auch die Fahrersitze drehen.
1: Oh, also das ist ja geil.
2: Man kann rein theoretisch mit 5 Leuten sitzen.
1: Vielleicht lernen wir ja noch Leute kennen. Das ist, man weiß ja nie.
2: Ja, dann direkt vor uns ist so eine kleine Küchenzeile mit Herd, Waschbecken. Genau.
1: Und der Kühlschrank ist fast so groß wie ich, das gefällt mir.
2: Genau, der ist riesig. Direkt neben dem Bett ist quasi unser Badezimmer.
1: Das ist auch riesig einfach.
2: Mit Dusche, Toilette, Waschbecken, Spiegel.
1: Ah, krass, das ist eine Dusche? Wo ist denn da die Dusche?
2: Du kannst die ganze Wand dahinter umklappen.
1: What? Wirklich?
2: Ja.
1: Ah, da machst du hier den Haken, oder was?
2: Ja, und hast dann quasi eine komplette...
1: Wow, und dann hast du eine Duschkabine.
2: Ja.
1: Krass, das ist ja geil. Man kann hier, also, müsst ihr euch das vorstellen, das ist so ein riesengroßer Spiegel. Mit, da ist auch ganz viel an Halterung dran, wo man Kram reinpacken kann, was gut ist, weil wir haben unfassbar viele Sachen dabei.
2: Ja.
1: Und diese ganze Wand kannst du ausklappen und dann hast du halt eine Einzeldusche. Das ist geil,
2: ja.
1: Das gefällt mir.
2: Guck mal, dann stehst du auch direkt vor unserem riesigen Kleiderschrank. Perfekt einfach für uns.
1: Ja, das, also ohne Scheiß, man könnte meinen, wir würden hier einziehen.
2: Ja, ne? Ja. Obwohl, so vom Komfort her würde ich hier auch einziehen.
1: Absolut.
0: Ja, es klingt schon mal toll, ne? Aber wie fährt sich dieser Palast denn? Das hören wir gleich nochmal. Leinen los und auf große Fahrt. Gleich hier.
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1: Ich bin Thomas Brock. Die Zahl der registrierten Fälle sexuellen Kindesmissbrauchs in Deutschland steigt weiter an, vor allem online. Das zeigt das neue Bundeslagebild des Bundeskriminalamts. Im vergangenen Jahr registrierte die Polizei insgesamt mehr als 17.100 Fälle. Das sind rund 770 mehr als im Vorjahr.
2: Es sind erschreckende Zahlen und die Opfer waren vor allem Mädchen. Sie waren häufiger betroffen als Jungen und in mehr als der Hälfte aller Fälle kannten sich Opfer und Täter. Also sexuelle Gewalt gegen Kinder findet vor allem im familiären und persönlichen Umfeld statt. Wichtig auch, in der Statistik sind die Fälle erfasst, die der Polizei bekannt sind. Die Dunkelziffer, sagen die Behörden, die sei viel höher. Claudia Wächter, Nachrichtenredaktion.
1: Frankreich führt als erstes EU-Land ein Social-Media-Verbot für Kinder und Jugendliche unter 15 Jahren ein. Ein entsprechendes Gesetz verabschiedete das Parlament in Paris am Abend mit großer Mehrheit. Es soll nach den Sommerferien greifen. Die Deutsche Bahn plant ein Alkoholverbot an allen 5.400 Bahnhöfen in Deutschland. Künftig soll es bundesweit verboten sein, auf Bahnsteigen oder in Bahnhofshallen außerhalb der Bahnhofsgastronomie Alkohol zu trinken. Die Umsetzung soll bis Mitte Oktober abgeschlossen sein.
3: Bahnchefin Paller verspricht sich dadurch mehr Ordnung und Sicherheit auf Bahnhöfen, aber auch in Zügen. Außerdem mehr Schutz von Mitarbeitenden und Reisenden. Wer gegen das Verbot verstößt, muss mit einem Platzverweis rechnen. Bei wiederholten Verstößen droht ein dauerhaftes Hausverbot. Die Bahn hofft langfristig auch auf weniger Streitigkeiten. Erfahrungen am Hamburger Hauptbahnhof hätten gezeigt, dass Konflikte nach einem Alkoholverbot deutlich zurückgegangen sind. David Riemer, Nachrichtenredaktion.
1: Der deutsche Radprofi Florian Lipowitz kann die Tour de France nicht mehr fortsetzen. Der Vorjahresdritte stürzte beim Zeitfahren auf der 16. Etappe in einer Kurve und schied verletzt aus. Sieger der Etappe wurde der Belgier Remco Evenepoel. Der Teamkollege von Lipowitz bei Red Bull gewann vor dem gesamtführenden Tadej Pogacar aus Slowenien. Und das waren die Nachrichten mit Thomas Brockt.
0: Das Wetter an Rhein und Erft.
4: Es wird langsam wechselhafter. Heute Abend bleiben wir noch trocken. In der Nacht werden die Wolken dann aber schon dichter und zum frühen Morgen ziehen leichte Schauer durch. Der Mittwoch bleibt dann auch erstmal grau und nass. Später lockert es aber auch öfter mal auf. Dazu gibt es die gewohnten Höchstwerte bis 23 Grad.
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4: Es staut sich jetzt noch auf der A3 Köln Richtung Oberhausen zwischen Solingen und Kreuzratingen Ost. 2 Kilometer, 13 Minuten plus. Und auf der A44 Kassel Richtung Dortmund zwischen Marsberg und Lichtenau 2 Kilometer Stau, 26 Minuten plus.
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4: Ja, wir hätten auch bei Wetten, dass antreten können, ne? Die Kolleginnen Laura Potting und Kim Klages wetten, dass sie die schönsten Campingplätze NRWs für euch ausfindig machen. Aber schaffen sie es überhaupt, ihr Schiff von Wohnmobil in Bewegung zu setzen? Denn Laura fährt das Biest. Und jetzt glaubt nicht, ich sei fies. Wenn ihr Laura kennt und die Reportage aus dem Wohnmobil gleich nochmal hört, dann wisst ihr, was ich meine. Paar Minuten.
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0: Sie sind unterwegs. Mit dem Wohnmobil testen die Kolleginnen Laura Potting und Kim Klages die besten Campingplätze in NRW. Laura fährt das Wohnmobil, das Ungetüm, hat das aber noch nie gemacht. Und deshalb gab es ein bisschen Starthilfe.
1: So, ich muss Bertha fahren. Oh Gott, oh Gott.
2: Und ich setze mich jetzt auf den Fahrersitz. Ich habe uns noch Brötchen für die Fahrt gekauft und wir haben Proviant, wir haben Babybel und Coke Zero. Okay, ach so, vielleicht solltest du mir auch mal sagen, wer mein Navi. Wo fahren wir denn überhaupt hin?
3: Ach so, ja, du weißt das ja noch gar nicht.
2: Ey,
3: wir fahren jetzt nach Kalka.
2: Kalka, ja.
3: Zum Wiseler See.
2: Okay, da war ich noch nie. Das klingt gut.
3: Ja.
2: Das ist ein Schaltgetriebe, das finde ich schon mal gut, weil ich bin ja so, ich schalte ja gern. Wo ist denn der Blinker hier? Ich weiß überhaupt nicht.
4: An der Seite.
2: Aha. Ja, das wusste ich. Wo ist die Notbremse?
4: Handbremse ist
2: die Notbremse. Ich meinte die Handbremse. Ich bin auch sehr aufgeregt. Ich kann auch gar nicht Spiegel-Schulterblick machen. Ich sag, wie es ist, wenn da jemand neben mir ist, ist er tot. So. Passt das?
4: Ja, das passt.
2: Oh Gott, das ist aber groß.
4: Alles gut.
2: Warte mal. Nee. So. Ja. Ich bin Gott sei Dank super entspannt immer.
4: Ja, also
2: merkt man. Wo muss ich langfahren?
4: Geradeaus.
2: Ach so, ich muss ja jetzt schalten. Oh Gott, das wird einfach, wir werden einfach alle sterben. Also, jetzt nochmal, wir fahren nach Kalka. Wenn ihr da irgendwo in der Nähe seid, fahrt am besten nicht auf die Straße, weil ich komme gleich.
3: Ich klappe die Bordsteine hoch.
2: Hinten fällt auch alles runter. Ja, ich habe gepackt. Und wir fahren jetzt los und melden uns dann, wenn wir da sind. Möchtest du mir noch irgendwas zu meinem Fahrstil sagen? Fühlst du dich wohl?
3: Bis jetzt ja.
2: Okay.
3: Ich hoffe, du bist nicht so eine aggressive Autofahrerin.
2: Doch. Also und vor allen Dingen bin ich auch die Einzige, die Autofahren kann. Und kein anderer kann das. Das ist immer das Problem.
0: Oh je, ob die beiden heil angekommen sind, das erfahren wir später. Also eventuell.
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0: Das Wetter an Rhein und Erft.
1: Der Hochsommer macht weiter Pause. Wir kriegen morgen so ein bisschen Regen ab. Das geht in der zweiten Nachthälfte schon los. Aber ab morgen Mittag wird es dann entspannter. Die Wolken kriegen dann auch mal Lücken. Dazu wird es wie heute maximal 19 bis 23 Grad warm.
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1: Es staut sich noch auf der A3 Köln Richtung Oberhausen zwischen Kreuzhilden und Kreuzratingen Ost. 3 Kilometer, 13 Minuten plus. Auf der A44 Kassel Richtung Dortmund zwischen Marsberg und Lichtenau. 2 Kilometer. 24 Minuten plus. Und auf der 555 von Köln in Richtung Bonn zwischen Rodenkirchen und Godorf dichter Verkehr 3 Minuten plus. Gute Fahrt!
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1: Mit Markus Steinacker, seid ihr eher Katzenmensch oder Hundemensch? Also es gibt ja eigentlich drei. Es gibt Katzenmenschen, es gibt Hundemenschen und dann gibt es Katzencafé-Menschen. Es gibt Menschen, die trauen sich in Katzencafés rein. Comedian Mirja Böß hat's gemacht und ich muss mal so sagen, ganz viel Futter kam daraus. Also nicht Futter für die Katzen, sondern Futter für die Bühne.

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0: Der Dienstagabend mit Markus Steinacker. Wart ihr schon mal in einem Katzencafé? Müsst ihr mal machen. Comedienne Mirja Böß hat ganz viel Futter für die Bühne da bekommen.
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3: Es gibt in Köln ein Katzencafé. Da sind tierisch viele Katzen drin. Und Menschen, die Kuchen essen. Und genauso riecht's da auch. Wie Omas altes Velourledersofa, ja? Die Katzen sind überall. Die sind überall, laufen die rum. Und dann dürfen die an so Treppen und Leitern hoch, bis ganz unter die Decke rennen die. Und dann haben die da so Liegeplätze und Liege. Und alles wird für die Katzen gemacht, damit die einen riesen Fun haben. Aber ich meine, hat eine Katze im Raum Fun? Nee, die liegt und schläft. Oder die glotzt. Die glotzen einen ja immer an, ne? Die gucken so intensiv. Auch wenn unsere Kaka macht, guckt auch so. Die gucken einen ja so ganz durch. Und dann darfst du auch nichts. In dem Café darfst du nichts, weil die ja Angst um die Katzen haben. Du darfst dich weder schnell bewegen noch laut sprechen. Die tun nichts, die Katzen. Die tun gar nichts. Die liegen den ganzen Tag, liegen die rum. Und schlafen und glotzen. Die sind wie Ehemänner. Die machen nichts, ja?
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1: Ich bin Tine Klimach. Frankreich führt als erstes EU-Land ein Social-Media-Verbot für Kinder und Jugendliche unter 15 Jahren ein. Ein entsprechendes Gesetz, das nach den Sommerferien greifen soll, verabschiedete das Parlament in Paris mit großer Mehrheit. Es muss noch im Einzelnen geklärt werden, wie das Verbot in der Praxis tatsächlich umgesetzt und durchgesetzt werden soll. Auch andere EU-Länder wollen Altersgrenzen. Für einzelne Mitgliedsländer ist das aber nicht ohne weiteres möglich. Denn großen Plattformen wie TikTok, Instagram oder Snapchat und Co. Regeln vorschreiben, das darf eigentlich nur die EU-Kommission. In gut einer Woche soll die CDU-CSU-Bundestagsfraktion nach dem Rücktritt von Jens Spahn einen neuen Vorsitzenden wählen. Aber zu den möglichen Kandidaten gibt es bisher nur Spekulationen. CDU-Chef Merz und CSU-Chef Söder wollen der Fraktion zeitnah einen Vorschlag unterbreiten.
2: Die beiden Verantwortlichen für den Personalvorschlag lassen sich nicht in die Karten schauen. Sie wollen sich erst intern austauschen und dann einen gemeinsamen Vorschlag machen. Auch Innenminister Dobrindt, der als möglicher Kandidat für den Posten gehandelt wird, hält sich bedeckt. Er wolle zu Personalspekulationen keinen Beitrag leisten. Möglicherweise muss nach der Wahl der Unionsfraktionsspitze in der kommenden Woche auch das Kabinett umgebildet werden, denn Spekulationen gibt es nicht nur zu Dobrindt, sondern auch zu weiteren amtierenden Ressortchefs wie etwa Kanzleramtschef Rai und Gesundheitsministerin Wacken. Aus Berlin Ursula Winkler.
1: Bahnchefin Paller will das Trinken von Bier, Wein und Schnaps bis zum Herbst in allen Bahnhöfen verbieten. Bundesinnenminister Dobrindt zeigt sich offen dafür. Er sieht aber ein Problem. Wie soll ein mögliches Verbot durchgesetzt werden?
3: Innenminister Dobrindt will jetzt erstmal von der Bahnchefin wissen, was die Grundlage für ihren Vorschlag ist. Denn die Polizeigewerkschaften äußern schon Bedenken, wie ein Alkoholverbot durchzusetzen sei. Zu wenig Personal dafür, heißt es von der Gewerkschaft der Polizei, die neben der Bahn für die Sicherheit an Bahnhöfen zuständig ist. Und der Vorsitzende der Bundespolizeigewerkschaft meint sogar, dass seine Kolleginnen und Kollegen für das Durchsetzen eines Alkoholverbots gerade nicht zuständig seien. Thomas Thonfeld, Nachrichtenredaktion.
1: Zum Sport. Der deutsche Radprofi Florian Lipowitz kann die Tour de France nicht mehr fortsetzen. Der Vorjahresdritte stürzte beim Zeitfahren auf der 16. Etappe schwer und schied verletzt aus.
4: Das waren die Nachrichten mit Tine Klimach.
0: Das Wetter an Rhein und Erft.
5: Es geht aufgelockert in den Abend und die Nacht. Dann ist es zuerst auch noch klar. Tiefstwerte zwischen 13 und 8 Grad. Am frühen Morgen ziehen schon Regenschauer rein und morgen ist es auch erstmal bewölkt und nass. Später lockert es auch mal auf. Dazu gibt es maximal noch 19 bis 23 Grad.
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5: Mit einer Warnmeldung vorab von der A4. Fahrt bitte vorsichtig, wenn ihr von Aachen Richtung Köln unterwegs seid, zwischen Aachen-Laurenzberg und Aachen-Zentrum. Ein kaputtes Auto auf dem rechten Fahrstreifen und Fußgänger auf der Fahrbahn. Es staut sich auf der A1 Osnabrück Richtung Münster, zwischen Greven und Münster-Nord, 1 Kilometer, 3 Minuten plus. Auf der A3 Köln Richtung Oberhausen, zwischen Mettmann und Kreuzratingen-Ost, 1 Kilometer, 3 Minuten plus. Und auf der A44 Kassel-Dortmund zwischen Marsberg und Lichtenau 1 Kilometer und 4 Minuten extra. Kommt gut durch.
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5: Sommerferien ohne Handy ist möglich, aber komplett sinnlos. Das werden wahrscheinlich viele Kids sagen. Ist die Frage, wie handhabt ihr das denn? Wie viel Handyzeit gibt's im Urlaub? Sprechen wir gleich mal ausführlich drüber. Markus Steinacker hier, schönen Abend.

0: Ja, let's go. Und zack ist NRW in den Sommerferien. Viele von euch zieht's ja in den Urlaub, in die Berge, ans Meer, auf den Campingplatz. Auszeit ist angesagt und einige Eltern mit Handykids, die machen sich gerade so ihre Gedanken. Wie viel Handyzeit gibt's denn jetzt im Urlaub? Wir haben festgestellt, es gibt offenbar keine klaren Regeln. Klappt das?
1: Das geht. Die kriegt es erst gar nicht. Dann gibt es die Diskussion weniger.
2: Handy kommt auf den Kühlschrank drauf oben. Da kommt da keiner dran. Und ich habe meine 6 Wochen Sommerferien ohne Fernseher verbracht.
3: Komplett sperren, einsperren das Handy in Tresor.
4: Wenn wir das sagen, das Handy kommt weg, dann kommt das Handy weg.
5: Das ist eigentlich Standard bei uns, dass wir sagen, tritt mal ein bisschen auf die Bremse. Aber zum Thema Handy finde ich gut, dass es das heute gibt. Weil ich hätte es mir damals gewünscht, mit den Freunden aus der Schule in Kontakt zu bleiben.
0: Ja, und den neuesten Klatsch und Tratsch zu teilen, ne? Jeder wie er möchte, aber kommt mir nicht mit viereckigen Selfie-Augen aus den Ferien zurück, ne?
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0: Das Wetter an Rhein und Erft.
1: Es wird wieder wechselhafter. Wir kommen noch meistens aufgelockert durch den Abend und in die Nacht. In der Nacht ziehen dann mehr Wolken rein und ab der zweiten Nachthälfte gibt es schon ein bisschen Regen. Das bleibt auch morgen früh erstmal so, grau und leicht verregnet. Dazu gibt es aber noch ähnliche Werte wie heute, 19 bis 23 Grad in der Spitze und morgen lockert es dann später auch mal auf.
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1: Wir haben eine Warnmeldung von der A1 Köln Richtung Dortmund. Vorsicht bitte zwischen Leverkusener Brücke und Kreuz Leverkusen, Gefahr durch eine Unfallstelle. Und auch auf der A57 Köln in Richtung Krefeld hat es einen Unfall gegeben. Da Vorsicht bitte zwischen Büttgen und Holzbüttgen. Es staut sich noch auf der A40 Essen Richtung Duisburg zwischen Essen Zentrum und Holsterhausen, 2 Minuten plus. Und auf der A555 Richtung Bonn zwischen Köln-Rodenkirchen und Godorf, 1 Kilometer Stau, eine Viertelstunde plus. Kommt gut durch.
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1: Mit Markus Steinacker und waschechte Festivalmucke habe ich gleich für euch von Ray Dalton die neue Got That High. Jetzt erstmal Alex Warren und Fever Dream. Entspannte Nacht.

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0: Macklemore, Felix Jähn, Madcon und Alvaro Soler. Also wenn der Typ keine festivaltaugliche Musik macht, wer dann? Die Rede ist von Ray Dalton. Mit denen, die ich gerade aufgezählt habe, hat er schon Musik gemacht. Ja, und Ray passt jetzt auch perfekt zum Party-, Sommer- und Festival-Feeling. Mit seinem neuen Song ist ja eine Mischung wieder aus Pop, R&B und Dance und der schlägt damit so ein bisschen neues Kapitel auf. Der Name vom Song macht schon richtig Bock auf Aufbruch, Abenteuer, Zusammenhalt, ebenso auf alles, was wir Crazy Kids verstehen. Nee, Spaß, ich bin ja auch nur ein mittellangweiliger Mit-40er. Aber der Song macht auf jeden Fall Bock und auch richtig Bock auf Festival. Sommerhit 26, meine Meinung. Viel Spaß.
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1: Ich bin Tine Klimach. Die Zahl der registrierten Fälle von sexuellen Kindesmissbrauchs in Deutschland ist weiter gestiegen. Das Bundeskriminalamt erfasste im vergangenen Jahr rund 17.100 Fälle. Das sind rund 1.600 mehr als noch vor 4 Jahren.
2: Vor allem im digitalen Raum werden Kinder immer häufiger zu Opfern. Dort suchen Täter gezielt sexuelle Kontakte zu Minderjährigen, nutzen auch neue Methoden mithilfe künstlicher Intelligenz. Bundesinnenminister Dobrindt, der spricht von einem dramatischen Anstieg der Fälle im Netz und fordert, wir müssen unsere Kinder dort besser schützen. Und er betont, die Statistik zählt nur die bekannten Fälle. Die Dunkelziffer sei weitaus höher. Claudia Wächter, Nachrichtenredaktion.
1: Frankreich hat als erstes Land in der EU ein Social-Media-Verbot für Kinder unter 15 Jahren beschlossen. Auf Wunsch von Präsident Macron sollen die neuen Regeln schon nach den Sommerferien in Kraft treten. Ab dem neuen Schuljahr sind soziale Netzwerke für Kinder unter 15 Jahren verboten, sagte Macron nach dem Parlamentsentscheid. Wie das Social-Media-Verbot genau umgesetzt werden soll, muss noch geklärt werden. Immer mehr Fahrzeuge sind weltweit unterwegs, aber die Zahl der Verkehrstoten ist gesunken. Sie sei seit 2011 um über 20% zurückgegangen, obwohl in diesem Zeitraum mehr als 1 Milliarde Fahrzeuge neu auf die Straßen kamen. Das berichtet die Weltgesundheitsorganisation.
3: Die Zahl der Unfälle ist deutlich zurückgegangen, unter anderem wegen Tempolimits und Sicherheitsstandards für Fahrzeuge. Ein Phänomen der Neuzeit verändert die Statistik allerdings. Der Boom von Lieferservices für Essen und alles Mögliche, der hat die Zahl der Motorräder innerhalb von rund 15 Jahren weltweit verdreifacht. Und Unfälle mit Todesfolge und Verletzungen damit, die machen inzwischen fast 1/3 aller Unfälle aus. Klar ist, was die Fahrer schützen kann. Der Helm reduziert das Risiko eines folgenschweren Unfalls um mehr als das 6-fache, sagt die WHO. Aus Genf, Christiane Ölrich.
1: Eine seit fast 17 Jahren krankgeschriebene Lehrerin will nicht in den Ruhestand gehen. Die Beamtin hat beim Verwaltungsgericht Düsseldorf Klage gegen die Bezirksregierung Düsseldorf eingereicht. Sie will sich damit gegen die Anordnung der Bezirksregierung wehren, die sie in den Ruhestand versetzen will. Der Fall der Lehrerin aus dem Ruhrgebiet hatte im vergangenen Jahr Schlagzeilen gemacht. Die Pädagogin hatte seit 2009 nicht mehr unterrichtet. Immer wieder ließ sie sich krankschreiben, ohne dass das Land eingriff und eine amtsärztliche Untersuchung einforderte.
0: Das Wetter an Rhein und Erft.
4: Es wird langsam wechselhafter. Heute Abend bleiben wir noch trocken. In der Nacht werden die Wolken dann aber schon dichter und zum frühen Morgen ziehen leichte Schauer durch. Der Mittwoch bleibt dann auch erstmal grau und nass. Später lockert es aber auch öfter mal auf. Dazu gibt es die gewohnten Höchstwerte bis 23 Grad.
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4: Wir haben noch stockenden Verkehr auf der A40. Essen Richtung Duisburg zwischen Essen-Zentrum und Holsterhausen. 4 Minuten plus. Und auf der A516 Oberhausen-Eisenheim Richtung Oberhausen zwischen Sterkrade und Kreuz Oberhausen. Dichter Verkehr 4 Minuten plus. Kommt gut durch.
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4: Mit Markus Steinacker und mit dem besten Mix für die Nacht mit 3 Powerfrauen jetzt für euch. Billie Eilish, Blondie und den Anfang macht Taylor Swift. Angenehme Nacht euch. 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

0: angenehme Nacht allerseits. Und Nacht heißt ja jetzt auch wieder Schichtwechsel in der Tierwelt, ne? Jetzt so nachts werden die Mücken wieder wach, wollen einen pieksen, wenn man zum Beispiel noch schön auf dem Balkon sitzt oder versucht einzuschlafen im Bett. Tagsüber sind dann ja aber wieder die Wespen unterwegs, die sich über unsere Leckereien hermachen. Und ich weiß, es nervt euch auch, deshalb fragen wir bei Kollege Simon Müller nochmal nach. Simon, was sind denn generell Tricks im Umgang mit Wespen?
1: Ja, so blöd es klingt, erstmal Ruhe bewahren. Und ich weiß, das hat bestimmt schon jeder zigmal gehört, aber es stimmt halt einfach. Denn wichtig zu wissen ist, Wespen sehen von Natur aus sehr unscharf und ihr typischer Zickzackflug hilft ihnen, sich besser zu orientieren. Und das wirkt dann auf uns teilweise aggressiv, ist aber eigentlich ganz harmlos. Um Wespen fernzuhalten, helfen vor allen Dingen bestimmte Gerüche, zum Beispiel wenn man eine Zitrone aufschneidet und da getrocknete Nelken reinsteckt. Aber auch ätherische Öle, Knoblauch oder bestimmte Räucherstäbchen können helfen.
0: Guck mal, wieder was gelernt. Ich wusste gar nicht, dass Wespen auch unscharf sehen. Damit haben wir was gemeinsam. Ich bin auch kurzsichtig. Aber ich will nichts von eurem Kuchen, keine Sorge. Ich will nur Bier.
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0: Das Wetter an Rhein und Erft.
1: Der Hochsommer macht weiter Pause. Wir kriegen morgen so ein bisschen Regen ab. Das geht in der zweiten Nachthälfte schon los, aber ab morgen Mittag wird's dann entspannter. Die Wolken kriegen dann auch mal Lücken. Dazu wird's wie heute maximal 19 bis 23 Grad warm.
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1: Und wir haben noch Stau auf der A4 Aachen Richtung Köln zwischen Kreuz Köln West und Klettenberg. 1 Kilometer, eine Viertelstunde plus. Und auf der A33 Bielefeld Richtung Brilon zwischen Borchen und Kreuz Willenberg-Haaren. 1 Kilometer und 2 Minuten plus. Kommt gut durch.
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1: Mit Markus Steinacker. Und gleich haben wir wieder ein bisschen was zum Schmunzeln. Aus dem Nähkästchen plaudert er. Unser Atze Schröder erzählt uns, wie er mit dem Auto in den Urlaub fährt. Angenehme Nacht allerseits.

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0: 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Darin erfahren wir wenigstens ein paar Dinge über den Künstler, zum Beispiel, wie er in Urlaub reist.
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3: Ja, nee, ist klar.
4: Wir sind nun mal eine Autofahrernation. Nicht umsonst geht's Volkswagen so gut. Okay. Außerdem, warum in den Urlaub fliegen? Das hat doch nur Nachteile. Teuer, eng und du kannst weder deine Haustiere noch dein Viermannzelt mitnehmen. Selbst eine Kiste Bier nehmen sie dir an der Sicherheitskontrolle ab. Da hat doch mit Urlaub nichts zu tun. Dann noch lieber im Opel Mokka schön gemütlich durch den Stau cruisen. Jetzt höre ich euch schon sagen, man kann ja auch mit der Bahn fahren. Nee, kann man nicht. Erstens fährt die Bahn erst los, wenn die Fähren schon wieder rum sind. Und außerdem, was ist der größte Unterschied zwischen einem ICE und einem Opel Mokka? Richtig, im Opel funktioniert die Klimaanlage und Muttis Bordbistro hat durchgängig geöffnet. Ich bleibe übrigens in den Ferien konsequent zu Hause. Ja, weil wenn erstmal alle weg sind, dann hast du doch 6 Wochen lang freies Fahren auf der A40. Du kriegst bei jedem Italiener spontan einen Tisch. Also in Essen-Krei, in Neapel natürlich nicht. Und du kannst sogar völlig entspannt mit deiner Perle in Düsseldorf shoppen gehen. Auf der Kö, quasi Dubai to go, ohne Reisekosten.
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1: Ich bin Tine Klimach. Die Deutsche Bahn plant ein Alkoholverbot an allen 5.400 Bahnhöfen in Deutschland. Künftig soll es bundesweit verboten sein, auf Bahnsteigen oder in Bahnhofshallen Alkohol zu trinken. Die Umsetzung soll bis Mitte Oktober abgeschlossen sein.
2: Bahnchefin Palla verspricht sich dadurch mehr Ordnung und Sicherheit auf Bahnhöfen, aber auch in Zügen. Außerdem mehr Schutz von Mitarbeitenden und Reisenden. Wer gegen das Verbot verstößt, muss mit einem Platzverweis rechnen. Bei wiederholten Verstößen droht ein dauerhaftes Hausverbot. Die Bahn hofft langfristig auch auf weniger Streitigkeiten. Erfahrungen am Hamburger Hauptbahnhof hätten gezeigt, dass Konflikte nach einem Alkoholverbot deutlich zurückgegangen sind. David Riemer, Nachrichtenredaktion.
1: Die Zahl der registrierten Fälle sexuellen Kindesmissbrauchs in Deutschland steigt weiter an, vor allem online. Das zeigt das neue Bundeslagebild des Bundeskriminalamts. Im vergangenen Jahr registrierte die Polizei insgesamt mehr als 17.100 Fälle. Das sind rund 770 mehr als im Vorjahr. Bundesinnenminister Alexander Dobrindt spricht von erschreckenden Zahlen. Nach wie vor sei es schwierig, an die Täter heranzukommen.
3: Wir brauchen die IP-Adressenspeicherung, um gegen die Kriminellen und die kriminellen Machenschaften hier vorzugehen. Das notwendige Gesetz zur IP-Adressenspeicherung ist bereits im parlamentarischen Verfahren. Wir gehen davon aus, dass wir nach der Sommerpause das Gesetz abschließend entscheiden.
1: Sexuelle Gewalt gegen Kinder, Jugendpornografie, Erwachsene, die über Online-Spiele Kontakt zu Minderjährigen anbahnen. Die Polizei hat im vergangenen Jahr wieder mehr Missbrauchsfälle bei Kindern und Jugendlichen registriert. Der Krieg gegen den Iran kostet die USA nach Angaben von Verteidigungsminister Hegseth umgerechnet rund 32 Milliarden Euro. Das sagte Hegseth bei einer Anhörung im US-Senat. Er sagte auch, dass die Summe neben den bisherigen Ausgaben auch erwartete Kosten umfasse. Dazu zählten unter anderem Sollzahlungen für Militärangehörige sowie Betriebs- und Wartungskosten. Nach den Sommerferien soll in Frankreich ein Social-Media-Verbot für Kinder unter 15 Jahren gelten. Das hat das Parlament beschlossen. Damit ist Frankreich das erste EU-Land, was eine Altersgrenze bei TikTok, Snapchat und Co. einsetzen will. Künftig soll es bundesweit verboten sein, auf Bahnsteigen oder in Bahnhofshallen Alkohol zu trinken. Die Umsetzung soll bis Mitte Oktober abgeschlossen sein.
2: Bahnchefin Palla verspricht sich dadurch mehr Ordnung und Sicherheit auf Bahnhöfen, aber auch in Zügen. Außerdem mehr Schutz von Mitarbeitenden und Reisenden. Wer gegen das Verbot verstößt, muss mit einem Platzverweis rechnen. Bei wiederholten Verstößen droht ein dauerhaftes Hausverbot. Die Bahn hofft langfristig auch auf weniger Streitigkeiten. Erfahrungen am Hamburger Hauptbahnhof hätten gezeigt, dass Konflikte nach einem Alkoholverbot deutlich zurückgegangen sind. David Riemer, Nachrichtenredaktion.
1: Die Zahl der registrierten Fälle sexuellen Kindesmissbrauchs in Deutschland steigt weiter an, vor allem online. Das zeigt das neue Bundeslagebild des Bundeskriminalamts. Im vergangenen Jahr registrierte die Polizei insgesamt mehr als 17.100 Fälle. Das sind rund 770 mehr als im Vorjahr. Bundesinnenminister Alexander Dobrindt spricht von erschreckenden Zahlen. Nach wie vor sei es schwierig, an die Täter heranzukommen.
3: Wir brauchen die IP-Adressenspeicherung, um gegen die Kriminellen und die kriminellen Machenschaften hier vorzugehen. Das notwendige Gesetz zur IP-Adressenspeicherung ist bereits im parlamentarischen Verfahren. Wir gehen davon aus, dass wir nach der Sommerpause das Gesetz abschließend entscheiden.
1: Sexuelle Gewalt gegen Kinder, Jugendpornografie, Erwachsene, die über Online-Spiele Kontakt zu Minderjährigen anbahnen. Die Polizei hat im vergangenen Jahr wieder mehr Missbrauchsfälle bei Kindern und Jugendlichen registriert. Der Krieg gegen den Iran kostet die USA nach Angaben von Verteidigungsminister Hegseth umgerechnet rund 32 Milliarden Euro. Das sagte Hegseth bei einer Anhörung im US-Senat. Er sagte auch, dass die Summe neben den bisherigen Ausgaben auch erwartete Kosten umfasse. Dazu zählten unter anderem Sollzahlungen für Militärangehörige sowie Betriebs- und Wartungskosten. Nach den Sommerferien soll in Frankreich ein Social-Media-Verbot für Kinder unter 15 Jahren gelten. Das hat das Parlament beschlossen. Damit ist Frankreich das erste EU-Land, was eine Altersgrenze bei TikTok, Snapchat und Co. einsetzen will.
4: Das Wetter an Rhein und Erft.
5: Das wird heute ein eher grauerer Tag. Schon in dieser Nacht zeichnet sich das ab. Es kommen nämlich immer mehr Wolken rein. Und nachher dann zum Aufstehen, also wenn die meisten dann von euch wieder aufstehen, gibt es so ein bisschen Regen und Sprühregen. 8 bis 13 Grad erwarten wir in der Nacht. Nachher geht es dann noch hoch auf bis zu 23 Grad im Tagesverlauf. Das ist also recht sommerlich. Allerdings eher bewölkt dann nachher.
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6: A4 Aachen-Köln zwischen Kreuz Köln-West und Köln-Eiffeltor. 2 Kilometer Stau, 5 Minuten Zeitverlust. Und A57 Krefeld-Köln zwischen Dormagen und Köln-Worringen. 1 Kilometer stockender Verkehr. Wir wünschen allen unterwegs gute Fahrt.
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5: Und da sind wir drin in Ferientag Nummer 3 der XXL-Ferien am Anfang, ja. Da denkt man noch, boah, so viel Ferien liegt da vor uns und am Ende geht's immer ganz schnell vorbei. Wie sieht's aus? Diejenigen, die in die Schule gehen und gerade Sommerferien haben, seid ihr noch auf? Ja klar, ist ja egal, ihr könnt ihr morgen ausschlafen. Wir sind gerne bei euch. Jetzt ganz entspannt

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2: Sie gehen ab heute da arbeiten, wo andere Urlaub machen. Ich weiß gar nicht, ob man das über Arbeit überhaupt nennen kann, was die beiden davor haben. Die Kolleginnen Laura Potting und Kim Klages sind mit dem Wohnmobil durch NRW unterwegs. Dabei testen die beiden die besten Campingplätze hier bei uns. Die wichtigsten Sachen sind schon eingepackt, würde ich mal sagen. Ne?
3: Also, ich habe hier erstmal so eine riesengroße, richtig dicke Decke, die hält richtig warm. Dann habe ich dabei eine Luftmatratze für dich.
4: Oh, wie süß!
3: Süß, ne? Die ist so mit einem Netz und dann kannst du so im See da rumliegen. Dann habe ich dabei eine elektrische Luftpumpe, einen Ventilator, ein Babyventilator, ja. Den brauchen wir wahrscheinlich nicht. Ich habe eine Kaffeetasse für mich, weil ich immer sehr viel Kaffee trinke. Der muss immer groß sein.
4: Und sie ist pink.
3: Sie ist pink, ja, genau. Ein scharfes Messer und eine Wärmflasche habe ich auch noch dabei.
2: Das hat also Laura eingepackt. Was hat Kim eingepackt?
4: Schüsseln.
3: Ja.
5: Da sind Design. Da sind Camper drauf und kleine Lagerfeuer. Oh, wie süß.
4: Zelte und Bäumchen. Dazu passen kleine Teller.
3: Ja.
4: Große Teller.
3: Wow.
4: Dann eine Kaffeetasse für mich. Da steht drauf, es ist an der Zeit, mehr Konfetti in dein Leben zu integrieren.
3: Das finde ich gut.
4: Ja, ne?
3: Ja, das ist eine gute Einstellung.
4: Dann natürlich eine Pfanne.
3: Die ist aber nicht so groß.
4: Und so normale Gläser.
3: Normale Gläser.
4: Alles fürs Campen.
3: Geil.
2: Mit kleiner Pfanne, muss ich mal ganz ehrlich sagen. Das heißt, Laura Potting hat schon Angst, dass sie nicht satt wird. Das ist, könnte eine Gefahr werden. Vor der Reise musste noch eine wichtige Frage geklärt werden.
3: Gibt es denn irgendein No-Go, worauf ich achten muss oder irgendwelche Spleens, die du hast? Also weil ich zum Beispiel, ich hasse es ja, mich morgen zu unterhalten vor meinem ersten Kaffee und du bist so richtig gut gelaunt morgens. Ne? Ja, ja, solche Leute kann ich ja gar nicht mit umgehen. Okay,
4: aber wenn ich das weiß, dann kann ich ja darauf auch achten.
3: Gibt es bei mir was, worauf ich achten soll?
4: Nö, eigentlich nicht. Ich mag keine Unordnung, wirklich nicht.
3: Okay.
2: So, dann haben wir das geklärt. Kim holt jetzt gerade schon das Wohnmobil ab und dann hören wir gleich mal, wie das so war, auf was man da so achten muss und so. Und das erste Mal so ein Wohnmobil quasi selbst zu steuern, das hat Kim nämlich noch nie gemacht. Sind wir sehr gespannt. Ein wilder Roadtrip liegt vor uns und ihr seid die ganze Woche direkt dabei.
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0: Das Wetter an Rhein und Erft.
1: In dieser Nacht kommen immer mehr Wolken zu uns rein nach Nordrhein-Westfalen. Die bringen dann etwas später, wenn es so Richtung Morgen geht, auch schon lokal so ein bisschen Regen, teilweise Sprühregen mit. Temperaturen in dieser Nacht 8 bis 13 Grad. Und nachher bekommen wir dann halt ein sehr wolkiges Wetter mit Temperaturen nur noch bis 23 Grad. Der Donnerstag wird dann wieder ein bisschen sonniger.
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2: A57 Krefeld-Köln zwischen Dormagen und Köln-Worringen 1 Kilometer Stau. Wir wünschen allen unterwegs gute Fahrt.
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1: Ich glaube, dieser Song aus der Karriere von Britney Spears beschreibt so gut wie alles über Britney Spears. Toxic heißt der Song. Ja, Toxic war ganz oft die Beziehung zu Männern, die sie hatte. Ja, mit Justin Timberlake war es ja auch nicht so richtig dolle. Toxic war so ein bisschen auch die Beziehung zu ihrem Dad, der ja sie dann nachher kontrolliert hat. Und toxisch war leider auch die Beziehung zum Alkohol, deswegen ist sie mal wieder in Entzug. Britney Spears, gerade nicht so die glücklichste, aber dieser Song, wie gesagt, beschreibt sehr ihr Leben und ihren Zustand. Ich wünsche euch eine schöne Nacht. Schönen Mittwoch.

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0: Schöne Nacht mit uns. Diese Songs durften wirklich auf keiner Party fehlen, auch heute noch. So, am Ende der Party, da liegen sich alle dann doch nochmal in den Armen und hey, time to wander und Feuerzeuge raus oder es raucht ja keiner mehr. Ja, damals haben wir ja alle noch geraucht, das ist ja schlimm gewesen damals. Heute machen wir die Handylichter an, wenn wir irgendwie eine romantische Stimmung haben wollen und uns gemeinsam fühlen wollen auf einer Party. Fury in the Slaughterhouse, time to wander, Riesenhit damals für die Band und das Beste ist, sie sind zurück mit neuem Album und jetzt auch mit neuem Song. Fix This Crack. Hier ist neu bei uns Fury in the Slaughterhouse.
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1: Ich bin Tine Klimach. Frankreich führt als erstes EU-Land ein Social-Media-Verbot für Kinder und Jugendliche unter 15 Jahren ein. Ein entsprechendes Gesetz, das nach den Sommerferien greifen soll, verabschiedete das Parlament in Paris mit großer Mehrheit.
2: Beschlossen ist damit ein Vorhaben, das Präsident Emmanuel Macron sehr am Herzen liegt. Kinder und Jugendliche sollen besser von negativen Einflüssen sozialer Medien geschützt werden. Aber wie soll die Umsetzung funktionieren? Frankreich will, dass die großen Social-Media-Plattformen für die Alterskontrolle mehrere technische Möglichkeiten anbieten. Kritiker aber bezweifeln, dass Frankreich solche Einschränkungen im Alleingang durchsetzen kann. Die Zuständigkeit dafür liegt nämlich bei der EU. Und Brüssel prüft bereits, wie eine entsprechende Regelung ausgestaltet werden kann und hält von dem französischen Vorpreschen nicht viel. Aus Paris, Michael Evers.
1: Kein Alkohol auf Bahnsteigen und in Bahnhofshallen. Die Deutsche Bahn plant einen radikalen Schnitt mit der Hoffnung auf mehr Sicherheit. Es soll künftig an allen Bahnhöfen untersagt sein, Bier, Wein, Schnaps oder anderen Alkohol zu trinken. Die Gewerkschaft der Polizei geht nicht davon aus, dass das Verbot angesichts der aktuellen Personallage konsequent umgesetzt werden kann. Gleichzeitig plädiert Alexander Peutz, stellvertretender GdP-Bundesvorsitzender beim ZDF, für ein Alkoholverbot auch in Zügen.
3: Das bringt nichts, quasi auf dem Bahnhof das Verbot auszusprechen, aber in den Zügen weiter konsumieren zu dürfen. Das muss konsequent umgesetzt werden und natürlich muss auch die Deutsche Bahn jetzt ihr Hausrecht durchsetzen mit der DB-Sicherheit und muss das Verbot auch kontrollieren.
1: Spätestens ab Herbst soll es keinen Alkohol mehr auf Bahnsteigen und in Bahnhofshallen geben. Nun wird darüber diskutiert, wer das kontrollieren soll. Die Polizei winkt schon ab. Nach den tödlichen Schüssen auf 6 Menschen in Stade ist der mutmaßliche Täter in Untersuchungshaft gestorben. Ein Mitarbeiter des Gefängnisses fand den 45-Jährigen leblos in seiner Zelle in Bremervörde, wie das niedersächsische Justizministerium mitteilte. Ermittler gehen von Suizid aus, es gebe keine Hinweise auf ein Verbrechen. Der Mann soll Ende Juni in einer Mutter-Kind-Einrichtung 6 Menschen getötet haben. Hintergrund war ein Sorgerechtsstreit. Zum Sport. Florian Lipowitz hat sich bei seinem schweren Sturz bei der Tour de France einen Schlüsselbeinbruch zugezogen. Das bestätigte das Radsportteam Red Bull. Der Vorjahresdritte stürzte beim Zeitfahren auf der 16. Etappe schwer und schied verletzt aus.
0: Das Wetter an Rhein und Erft.
4: Immer mehr Wolken kommen langsam zu uns rein in dieser Nacht und dann Richtung Morgen gibt es auch ein bisschen Regen. Temperaturen in dieser Nacht 8 bis 13 Grad. Nachher wird es dann stark bewölkt und immer mal wieder kann so leichter Regen auch noch runterkommen im Tagesverlauf. Höchstwerte dann nachher so 19 bis 23 Grad. Der Donnerstag wird dann zum Glück wieder etwas sonniger.
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5: A4 Aachen-Köln zwischen Kreuz Köln-West und Köln-Klettenberg. 1 Kilometer Stau, 17 Minuten Zeitverlust. Und A57 Krefeld-Köln zwischen Dormagen und Köln-Worringen. 1 Kilometer stockender Verkehr. Wir wünschen allen unterwegs gute Fahrt.
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4: Jetzt kommt ein Song, den höre ich zu Hause sehr oft, weil es ist der aktuelle Lieblingssong meiner Frau. Kommt von Olivia Dean. So easy to fall in love. Jetzt wird sie laut mitsingen. Wobei, jetzt dürfte sie schlafen, glaube ich eher. Hoffe ich zumindest.

0: Es ist Reisezeit und vielleicht freut ihr euch ja schon auf eure Flugreise in den Urlaub, wenn ihr die gebucht habt. Und da erlebt man ja auch immer so im Flieger so ein paar Situationen, wo man sich fragt, was sind das eigentlich für komische Menschen hier? Und damit hat sich auch unser Hannes beschäftigt.
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2: Es gibt die verschiedensten Flugzeugtypen. Typ 1 ist der Prepper. Den erkennst du sofort beim Einsteigen. Der trägt ja schon am Gate sein Nackenkissen und die Kompressionsstrümpfe. Der Pass und die Bordkarte immer griffbereit im Brustbeutel. Er weiß, welche Boardinggruppe er hat, welche Sitznummer. Und natürlich hat er sich auch über den Flugzeugtypen informiert. In seinem Handgepäck findet man so viel Proviant und Medikamente, dass man nach einer Bruchlandung auf einer einsamen Insel 72 Stunden überleben kann. Ohne Probleme. Dann gibt's natürlich noch den Typ 2, das ist der Tourist. Für ihn ist es aufregend zu fliegen, sein Highlight wird das Bordmenü sein und er wird nach der Landung klatschen, das ist sicher. Typ 3, das ist der Lässige, kurze Hose, Tanktop, Flipflops, braun gebrannt mit Muschelkette und kein Handgepäck, denn dieser Typ lebt von Luft und Liebe. Aber egal welcher Typ ihr seid, immer dran denken, im Flugzeug sitzen wir alle im gleichen Boot.
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0: Das Wetter an Rhein und Erft.
1: Das wird heute ein eher grauerer Tag. Schon in dieser Nacht zeichnet sich das ab. Es kommen nämlich immer mehr Wolken rein. Und nachher dann zum Aufstehen, also wenn die meisten dann von euch wieder aufstehen, gibt es so ein bisschen Regen und Sprühregen. 8 bis 13 Grad erwarten wir in der Nacht. Nachher geht es dann noch hoch auf bis zu 23 Grad im Tagesverlauf. Das ist also recht sommerlich. Allerdings eher bewölkt dann nachher.
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2: A57 Krefeld-Köln zwischen Dormagen und Köln-Worringen 1 Kilometer Stau. Und A516 Oberhausen-Eisenheim-Oberhausen zwischen Oberhausen-Sterkrade und Kreuz-Oberhausen. Dichter Verkehr, 5 Minuten Verzögerung. Wir wünschen allen unterwegs gute Fahrt.
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1: Gibt es irgendjemanden von euch, der vielleicht jetzt in den Sommerferien im Sommer nach Frankreich fährt? Was weiß ich. Côte d'Azur? Keine Ahnung. Um den kleinen Französischkurs vielleicht aufzuhellen, jetzt französische Musik. Kommt von Alizé und Moi Lolita. Ich wünsche euch eine schöne Nacht. Und falls ihr wirklich nach Frankreich fahrt, bringt mir Rotwein mit. Ja. Alizé, jetzt bei uns. Moi.

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0: Alex Warren und Ordinary. Und ich glaube, es ist die Tour für die Toten Hosen. Weil es ist ja die Abschiedstournee der Toten Hosen sozusagen. Trink aus, wir müssen gehen. Da sind sie gerade mit unterwegs. Zwei tolle Konzerte haben sie vor ein paar Wochen in Düsseldorf gegeben. Jetzt waren sie in Köln, ja, haben dort gespielt. Und natürlich wurden sie auch in Köln abgefeiert, die Toten Hosen. Selbst als sie im Fortuna Düsseldorf-Trikot da aufmarschiert sind. Ja, und DEG-Trikot hatten sie auch an. Vollkommen egal. Es war eine große Rockgemeinde da mit den Toten Hosen. Und das Beste ist ja, sie touren ja jetzt komplett durch bis ins Jahr 2027, ja. Im Sommer 2027 werden sie ihr wirklich allerletztes Konzert geben und das machen sie dann natürlich auch wirklich in Düsseldorf. Schade für euch, wenn ihr noch keine Tickets habt. Das Ding ist schon ausverkauft. Das war ja klar. Wir hören sie jetzt mit Nur nach vorn.
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1: Ich bin Tine Klimach. In gut einer Woche soll die CDU-CSU-Bundestagsfraktion nach dem Rücktritt von Jens Spahn einen neuen Vorsitzenden wählen. Aber zu den möglichen Kandidaten gibt es bisher nur Spekulationen. CDU-Chef Merz und CSU-Chef Söder wollen der Fraktion zeitnah einen Vorschlag unterbreiten.
2: Die beiden Verantwortlichen für den Personalvorschlag lassen sich nicht in die Karten schauen. Sie wollen sich erst intern austauschen und dann einen gemeinsamen Vorschlag machen. Auch Innenminister Dobrindt, der als möglicher Kandidat für den Posten gehandelt wird, hält sich bedeckt. Er wolle zu Personalspekulationen keinen Beitrag leisten. Möglicherweise muss nach der Wahl der Unionsfraktionsspitze in der kommenden Woche auch das Kabinett umgebildet werden, denn Spekulationen gibt es nicht nur zu Dobrindt, sondern auch zu weiteren amtierenden Ressortchefs wie etwa Kanzleramtschef Frey und Gesundheitsministerin Wacken. Aus Berlin Ursula Winkler.
1: Für den Einbau einer klimafreundlichen Heizung gibt es wieder staatliche Zuschüsse. Die neue Bundesförderung für effiziente Gebäude sei nun gestartet.